0: Ja, schönen guten Morgen. Hier ist Delta Oscar 5, Delta Bravo.
1: Schönen guten Morgen. Auch von meiner Seite. Vorname Dirk hier. Das ganze gute Jahr. Quatsch, gute Jahr. Mobilerweise in Dortmund unterwegs.
0: Dirk, schönen guten Morgen. Name Dieter hier. Ja, ich glaube, wir hatten schon mal das Vergnügen, ne?
1: Ja, richtig. Das ist aber schon ein paar Wochen her, muss das sein. Schon länger nicht mehr sozusagen das Mikrofon hier genommen, während ich unterwegs war.
0: Ja, ich habe gerade mal auf die Eingabe geguckt. Es geht sogar direkt. Wo bist du denn an Dortmund?
1: Ich bin gerade noch in Apple Beach, in Atterbeck, und mache mich auf den Weg Richtung Ewing.
0: Ah ja, okay. Ja, Standort bei mir hier ist, wer ich kam, ne? Nähe der Bayer Werke.
1: Bayer Krug, ja gut, das würde sogar direkt gehen. Aber wollen wir jetzt nicht ausnutzen. Dafür ist das Relais ja auch da, um mal ein bisschen das zu benutzen. Ja, letztes Frühstück vom Urlaub. Erstmal 9 Tage Urlaub, so muss es sein.
0: Ja, guck an. 9 Tage. Das geht ja schon mal, ne? Da kann man schon mal so ein bisschen entspannen und ausruhen. Okay, zum Wegfahren, denke ich mal, ist ein bisschen zu wenig, ne? Außer man hat vielleicht irgendwie ein Ferienhäuschen oder sowas. Aber für einen größeren Urlaub, ich denke mal, ist ein bisschen knapp, ne?
1: Ja, wir fahren über Pfingsten von Freitag bis Dienstag. Fahren wir ins Sauerland. Ein paar Tage entspannen mit meinen Schwiegereltern, Frau, Kind, Hund, alles was dazugehört.
0: Ja, guck an, jetzt ist auch was Feines. Ja, habt ihr da irgendwas Eigenes oder habt ihr was angemietet?
1: Kurzversion, wir fahren in Center Parks. Center Parks, Medebach da unten. Haben wir vor 2 Jahren schon mal über Pfingsten und fanden das eigentlich ganz urig. Und da wir da ein relativ gutes Angebot gefunden hatten zu dem Zeitpunkt, haben wir gesagt, komm, machen wir nochmal. Und ja, werden das da genießen. Wir werden wahrscheinlich mal ein kleines Bruder-Funk-Equipment mitnehmen. Dass wir so einen Tag oder so Nachmittag mal ein bisschen rausgehen, je nachdem, wie die Bandbedingungen dann sind.
0: Ja, guck an, das bietet sich ja dann gerade an, ne? Ja, Center Shop, siehst du? Da sagst du was. Auch schon viel von gehört. Wollte ich auch immer mal hingefahren sein, aber ja, bis dato hat das noch nicht irgendwie geklappt. Müsste ich jetzt, glaube ich, auch nochmal schärfer ins Auge fassen.
1: Ja, nicht verwechseln, ne? Nicht Center Shop, sondern Center Parks, alles gut. Ich weiß, was du meinst. Ja, es gibt ja Center Parks und Landerparks und so weiter. Und hier im Sauerland gibt es halt momentan, glaube ich, wenn ich das richtig im Kopf habe, so Center Parks. Ich bin mal kurz im 236er-Tunnel, bin gleich wieder da.
0: Ja, okay.

0: requires immediate services.
1: Auf dem Weg zum QRL, denke ich mal, ganz stark.
0: Ja, wollen wir nochmal die Ortsfrequenz testen von hier aus, jetzt mit einer etwas längeren Antenne.
1: Roger, dann mache ich mal eben Ortswechsel und Gerätwechsel. Dauert ein Momentchen. CO2-SGW, QSY.
0: Jawohl.

0: DU5 DB, DN9 DPA.
1: Oh, ich glaub's ja nicht. Guten Morgen, Peter. Er wacht aus den süßen Träumen.
0: Einen wunderschönen guten Morgen, Dieter. Ja, ich wollte zur Frequenzübergabe hier dabei sein. Ne? Ja, hör mal, das hat was hier mit den Medikamenten, das sag ich dir. Da schläfst du wie ein Bär, hör mal.
1: Ja, ich merke das schon, aber ich muss, glaube ich, mal mit der Anja sprechen. Hör mal. Das wird ja jeden Tag mit dir hier später, hör mal. Und abends hört man dich auch nicht mehr. Mann, die fragen schon alle immer nach dir.
0: Ja, aber ich glaube, ich muss das anders machen. Ich muss die Medikamente nachts nehmen, ne? Und tagsüber schlafen, damit die nachts mit euch funken kann hier. Oder ab Abend.
1: Ja, irgendwie stimmt der Rhythmus nicht, ne? Ja, wie gesagt, war Michael war da, dann Peter war da. Ja, Michael war dann, weiß ich nicht, 1 Uhr, glaube ich, hat er sich rausgemeldet und mit Jan Peter habe ich noch bis 2 Uhr gemacht. Ja, und dann hat er sich auch rausgemeldet und naja, dann so ab 5 Uhr, ab 6 war ich nicht am Ofen, ne?
0: Ja, ich wollte gestern noch den Tatort gucken, ne? Das ist ja sonntags so Ritual, ne? Aber ich habe noch nicht mal die Nachrichten zu Ende geguckt, ne? Also das ging gestern so schnell. Und ja, die Anja hatte mir jetzt auch nur einen Wecker gestellt, sonst wäre ich immer noch am Schlafen, weil ich muss gleich nach dem Arzt und brauche da neue Rezepte dafür, mein Beatmungsgerät und Medikamente und was weiß ich nicht alles, ne? Da ist heute wieder hier Doktor angesagt, ja, da freue ich mich schon drauf.
1: Ja. Katastrophe. Ja, kenne ich auch sowas. Peter, sollen wir mal wieder direkt probieren? Mal gucken, wie es heute geht.
0: Ja, alles klar, können wir machen. D9 DPA QSY.

0: XDL3TJ-Mobil.
1: TK4DX-Mobil, moin Thomas.
0: Markus, schönen guten Morgen, ich melde mich zurück. Bin wieder im Lande hier. Bei 11,5 Grad und Regen. Ja, prima.
1: So, sehe ich es auch. 12 Grad. Regen. War gerade durchs Kreuz Süd. Nur ein paar Minuten dahinter, aber war auch ein bisschen später dran. Zum Beispiel hatte ich mal Bluetooth-Zeug, wie ich vom Auto stehe, bin ich merke, dass ich mal Bluetooth-Zeug vergessen habe, bin ich da mal reingerannt. Ja, aber jetzt sind wir jetzt links gefunden. Genau. Ja. Ja, ganze Wochenende war ja relativ durchwachsen, ne? Jetzt habe ich überhaupt nicht vor die Tür, ne? War ja auch noch Radrennen und Pöllen und hatte am Donnerstag bin ich eine Runde gefahren und ganz nett, sondern war es auch gut. Gestern Funkrunde gemacht, dann ganz nett so. Und dies und jenes, ja, so ist ja immer was, mein Gott.
0: Ja, das ist ja nicht so schön wie anders. Wir waren ja in Südfrankreich und gestern zurückgekommen. Da war das Wetter aber auch nicht so wie erwartet. Also wir hatten die ganze Zeit den starken Wind. Da ist dieser südfranzösische Mistralwind. Der ist sehr angenehm im Sommer, wenn es warm ist, aber wenn die Temperaturen noch nicht so richtig hoch sind, dann bringt der Wind halt nichts. Ne? Dann war es halt ziemlich kalt. Ja, und okay, aber es ging. Und ansonsten war es ein Ortswechsel und war ganz prima.
1: Ja, eben. Ja, auch mal schön. Ja, immer besser, wenn er etwas besser ist, aber wie gesagt, ein Holland oder so. Eben, man hat dann einen Ortswechsel und ja, oh Gott, wenn sich warm anzieht oder irgendwie Regenschirm, geht doch immer ein bisschen was, ne? Von daher, ja, mal rauskommen, ist mal gut. Ja, wenn ich auch, dass ich auch mal guter Wochenende herrückt hier. Meine Gott. Naja, das geht jetzt wieder ruckzuck. Die Woche noch, dann haben wir ja schon wieder Pfingst. Ja. Und dann bin ich ab 5. habe ich ja dann, ja, wir sind ja noch ein paar Tage dann hier, muss mich noch nicht kümmern. Auch mal gucken, was jetzt Kadettenlohn macht, der muss eigentlich zum TÜV und naja, das kriege ich irgendwie durch. Ich hoffe, wenn ich dann muss schauen. So sieht's aus, ja. Verkehrsmäßig gegenüber alles gut, ja. Kollege kommt halt aus dem Urlaub zurück. Ich werde sich gleich mal kurz ein Update geben über alles Mögliche. Der hat ja so eine Zwischeninventur geplant, die ist abgesagt. Und, ohne Begründung, aber mir ist schon klar warum, weil nämlich in der Hauptsage halbwegs zusammengebrochen ist. Wenn sie nicht jetzt noch eine Inventur drauf drücken, dann was das Ganze. Naja, was bei uns gerade so los ist. Aber wir begrüßen uns der dran. Mike zurück.
0: Ja gut, Langeweile besteht da nicht, ne? Das ist dann, wenn es so abgesagt ist, ja gut, dann ist Zeit gespart, wenn es dann funktioniert. Ja, wettermäßig ist das jetzt hier wieder ein bisschen schlechter, aber wir hatten eigentlich nur am ersten Tag, am zweiten, da hat es da Regen, als wir ankamen, da hat es mal ein bisschen geschauert. Ansonsten ging es aber, nur eben so die, das was ich gedacht hatte, das war eben noch nicht, aber wir waren auch während der Eisheiligen da oder vor den Eisheiligen und die haben sich da wohl ziemlich ausgedrückt. Naja gut, ist eben so. Jetzt ist hier wieder alles nach gewohnter Art. Und wir haben noch eine erste lange Woche mal wieder, ich glaube 5 Tage jetzt, ne Markus, mal zurück.
1: Richtig, genau. Die Woche machen wir mal, komm. Meist doch immer so, ne? Irgendwie verrückt. Die Woche machen wir mal komplett eben und dann ist wieder irgendwie Pfingsten, genau. Und dann habe ich, glaube ich, noch mal eine lange oder habe ich dann schon eine kurze? Ja, ja, keine Ahnung. Ja. Jetzt machen wir noch mal ein bisschen und dann genau. Ja, ich muss noch mal gucken, wann ich nochmal nach Frankfurt fahre. Meine Frau war nicht so begeistert, dass ich das mal dazwischen drücken wollte, aber schauen, ja. Sonst wird es halt irgendwie weit über 10 Wochen, dass ich da war. Naja, muss ich mal gucken, wie es mir denn insgesamt so dann geht auch, ja. Genau. So, ich nehme die hier alle und fahren, jetzt fahren wir mal langsam wieder los. Bin schon hier am Pier vorbei, hab's jetzt auch gleich, ja. Und ich denke mal, du bist jetzt auf dem langen Weg, ne?
0: Ja, ich muss mich ja mal wieder da blicken lassen. Ich bin am 30. oder am 29. April. 1. Mai war ja bereits ein Urlaubstag. Und Ich habe zwischendurch nochmal 2 Stunden telefoniert, was gemacht, ansonsten aber abgeschaltet. Mal gucken, wie es heute aussieht, aber ich denke mal, es läuft. Also nichts Negatives gehört, das ist ja immer ein gutes Zeichen. Oder gar nichts gehört, ist noch besser. Ja, ja, ich fahre mal rüber und dann fahre ich am Donnerstagabend wieder zurück, Markus, und dann geht es ins lange Wochenende.
1: Ja, siehste. Ist auch gut, genau. Ja, ich glaube gleich von meinen Kollegen auch eher positives Update eben. Keine zwischende Tour wird ihn freuen. Zeug, was morgen abgeholt wird, jede Menge, wird ihn freuen. Und ja, Lager ist ziemlich ordentlich. So, schweren kann er sich nicht. Von daher, ja. Genau. Dann schauen wir mal. Oh, funkmäßig habe ich ein bisschen was gemacht. Am Wochenende, ja. Mit meinem Modellautorchen habe ich mich beschäftigt. Da habe ich noch ein paar Kisten aufgehängt, was umgeräumt, sortiert. Mein Gott, man kann ja da Stunden verbringen mit sowas, was viel Zeug hat. Aber jetzt ist die Sammlung ordentlich. Genau. Ein paar Bilder wieder gemacht von den Kisten, dass ich mal weiß, was ich überhaupt noch alles habe. Da habe ich ja noch ein Handy. Ja, ein Kumpel geschickt, da kann er auch mal mitgucken, der ja auch das Hobby hat, so mit einer anderen Sorte von einem anderen Hersteller, ein Auto hier, genau, naja. So, jetzt liege ich hier schon vergleichsmäßig gut durchgekommen, für Montag früh und leicht Nieselregen. Ich hoffe, dass es bei dir das Navi nicht zu viel Überschuss ansagt. Hi, ich gebe mal kurz nochmal zu dir.
0: Ja, ich habe hier die XC30-Automobil. 5 Minuten mehr habe ich auf dem Romax. 9:23 sagt er mir jetzt gerade. Mal gucken, wo das jetzt gleich stattfindet. Jetzt wollte ich gerade mal hier von 3 auf 2. Das ist ein bisschen, ja, Stop and Go. Aber ansonsten denke ich mal, sieht ganz gut aus. Und dann schauen wir mal, wie das läuft heute. Ja. Der April war noch ein guter Monat. Jetzt gucken wir, wie der Mai aussieht. Müsste eigentlich auch ganz in Ordnung sein. Und dann wollen wir ja schon auf die erste Jahreshälfte zu. Die dann sicherlich auch ganz zufriedenstellend ausfällt. Und dann geht es allen gut, dann sind alle zufrieden, gibt es keine Fragen, gibt es keine Aufreger, nichts und alles ist prima, so soll es eigentlich sein. Das ist schön. Dekafedia XD3-2J-Mobil, ich gebe zurück.
1: Ja, siehst du, das ist doch schon mal gut, ne? Ich bin hier, ich parke jetzt gerade nochmal ein, wie gesagt, ja, 5 Minuten. Da schaffst du locker, die verschwinden und die fährst du raus. So, dann stelle ich mich mal gerade nochmal rückwärts hin. Moment, und gib nochmal zu dir.
0: Ja, die extra sind auf 4 Minuten geschrumpft, aber die. Von daher nimmt sich das nicht viel. Ja, gucken wir mal. Ja, ich denke mal, hier geht es jetzt eigentlich ganz ordentlich weiter. Mal schauen, ob die dann unterwegs weiter fortgeschritten sind, das habe ich jetzt 2 Wochen lang nicht gesehen. Naja, auch das wird irgendwie funktionieren. Und dann gucken wir mal. Ja gut, dann gucken wir, dass du parkst und dann an die Maschine kommst.
1: Ja, geh schnell. Ich stehe schon. Hatte Glück, dass hier große Lücke frei war. Manchmal ist es hier dermaßen eng, ne? Mit Parkplätzen, aber jetzt geht's wieder. Da steht irgendein Auto ohne Kennzeichen. Da wird irgendwann ein Schildchen dran. Und kann man sich ja nicht verstecken. Ja, ich gucke mal, dass ich auf einer bestimmten Seite parke, seitdem sie mir da die Stoßstangen angestrabelt haben. Naja, aber ich habe es ja halbwegs wegretuschiert. Naja, so, dann schauen wir mal. Dann wünsche ich dir noch eine gute Fahrt. Komm gut durch. Ob du nicht noch mehr Verspätung einsammelst, eher noch abbaut, aber ich denke schon. Und ja, gut starten die Woche dann, ne? Nach längerer Zeit. Aber ja. Dann wirst du wahrscheinlich viel Mails haben, außer was vorher schon geguckt. Kann ja sein. Ja, wie gesagt, dann wünsche ich dir was, schönen Tag, komm gut durch und dann bis morgen oder so, würde ich sagen. Dann war ich DKG Rex Mobil, 72 und nochmal kurz zu dir.
0: Ja, gelegentlich habe ich mal durchgescrollt und ein bisschen gelöscht, aber noch richtig Teil habe ich für heute gelassen. Das mache ich dann auch gleich, Markus. Genau, so geht es. Ich guck mal, wie ich durchkomme, werde berichten und wir hören uns. DK4, der XT3-Tiger probiert. Ich sage tschüss 73, guten Start in die Woche und bis die Tage.
1: So machen wir das noch. Genau, so machen wir das. Eine gute Fahrt noch, wollte ich sagen. Bis dahin, ciao, ciao.
0: Jo, alles klar, vielen Dank. Und die 30er ist dann im Hintergrund.

0: human für Station Rezeption. Den Call habe ich jetzt richtig verstanden. Oh, jetzt habe ich mit jemandem zusammengesprochen. Bitte nochmal. Hotel, ich habe den Call gerade nicht richtig von dir verstanden. Ich hatte nur Test gehört und da wollte ich mich kurz reinmelden. Ja, wir sprechen wohl immer zusammen. Name Klaus, DO6 Delta Alpha QTA UNA. Klaus, mein Name ist Ralf und der QTA ist Hagenhohen-Limburg. Hagenhohen-Limburg, ja, ist ja nicht allzu weit weg. Ich stecke hier in UNA und ich hatte so ein bisschen Schwierigkeiten mit dem SMA-Anschluss hier an meinem Handfunkgerät. Und es ist hier alles so ein bisschen vergoldet und extrem mini, kennst du ja SMA. Und dann habe ich ganz vorsichtig von einem guten Freund extrem feinporiges Schmirgelpapier. Ich weiß nicht, in der Industrie ist, glaube ich, das feinste Tausend und außer Uhrmachertechnik, ein Uhrmachermeister. Der hat mir das geschickt im Briefumschlag, so ein Streifen. Wusste ich noch gar nicht, dass es Schmirgelpapier gibt. Ja, im Baumarkt bekommt man das nicht so. Wo die Uhrmacher da irgendwelche Klamotten da Kontakt reinmachen. Ich habe dann erfahren, dass in den Armbanduhren, wo die Knopfzellen drin sind, in modernen Armbanduhren, manchmal die Kontakte da oxidieren und da haben diese Uhrmacher doch in der Tat extrem feines Schmirgelpapier. Wusstest du das? Mir ist auch bekannt vom Lackpolieren. Aber also feiner noch kenne ich nicht. 2000 habe ich schon mal in der Hand gehabt. Das ist also auch schon sehr fein, aber trotz allem, wenn man dann hinterher mit Schleif und Polierpaste drüber geht, wird es noch einen Tacken besser. Also, muss also noch was Feineres geben als 2000. Ach ja, das wusste ich auch noch nicht. Sag mal, die Lackiermenschen da, die unsere Autos lackieren. Ach so. Kommt da nicht immer erst, ich bin ja Laie, kommt da nicht erst so eine Grundierung dran? Früher hatten wir mal für grobe Männige hieß das Zeug, so ein röhliges, so hochgiftig mit Blei, gibt es ja nicht mehr. Ach, und dann schmirgeln die mit so einem extrem feinen Papier das Eisen am Auto, wird das dann wahrscheinlich abgewischt oder abgepustet. Und sag mal, haben unsere Autos, muss ich mal aus Neugier fragen, unsere Autos, wenn die lackiert werden, sagen wir mal in der Werkstatt beim Unfall nachlackiert, haben die denn alle eine Grundierung? Oder kommt der Lack da so drauf? Hört sich jetzt blöd an, aber ich habe da keine Ahnung. Und vielleicht kennst du dich da aus.
1: So, sagen wir mal, stand vor 20 Jahren, da kam immer eine Grundierung drunter. Ob die heute einfach entfettet werden und dann mit entsprechender Kombifarbe oder so gespritzt werden, das weiß ich nicht. Keine Ahnung. Ich weiß noch, mit dem 2000er Papier, das war Nassschleifpapier. Also das wurde nass geschliffen. Und dann, ja, das war schon ziemlich gut. Aber wie gesagt, stand vor 20 Jahren, die Technik geht ja auch beim Lackieren, man glaubt es kaum, immer weiter nach vorne.
0: Ich habe dieses Nassschleifpapier vor Jahren benutzt. Und zwar habe ich bei antiken Waffen von der 08 angefangen, natürlich alles legal, und auch auf noch älteren Waffen aus dem vor 1900, amerikanische Unterhebelrepetierer, und das war gar nicht so einfach, die Rostnarben und Beschädigungen, das nannte er sich dann natürlich brünieren, und dann habe ich das auch praktisch von Hand sehr, sehr mühselig so lange geschliffen mit diesem Nassschleifpapier, bevor ich dann diese Brünierfarbe, ist das ja nicht, diese Brünierung da aufgestreicht hatte oder drauf gestrichen. Ja, das kann man dann so lange hin und her schleifen, bis das aussieht wie verchromt, oder?
1: Ich fand das hin. Das ist schon wahr. Ja, also meine geringe Erfahrung damit war das zumindest damals so. Ja. Ja, auf jeden Fall, deine Reparatur ist gut gelungen. Also ich empfange dich einwandfrei, alles schön. Insofern hat sich deine Arbeit ja gelohnt.
0: Ja. Du, was kommt da für ein eigenartiger Rutscherbieb irgendwie so? Ich weiß ja nicht, über welches Relais du da noch einsteigst. Ich steige in Dortmund ein. Außerdem habe ich hier ein Brummen auf deinem, ein ganz leichtes Brummen. So ein, hört sich an wie 50 oder 100 Hertz Netzbrummen. Kommt das vom Relais? Ein Netzteil oder eine Stromversorgung, also Gleichspannungsversorgung, die so ein, eventuell so ein bisschen umgesiebt ist oder irgendwie brummt das leicht.
1: Das höre ich auch, wenn du sprichst. Also da weiß ich jetzt nicht, woher das kommt. Zum Brummen kann ich gar nichts sagen. Also das höre ich jetzt zum ersten Mal. Allerdings habe ich dieses Funkgerät, was ich jetzt habe, das ist ein ST8900R, etwa 20 Jahre alt, jetzt auch nach 20 Jahren zum ersten Mal mal wieder rausgeholt. Vor ein paar Tagen, aber da habe ich noch nichts drüber gehört. Ansonsten habe ich das hier an einem ziemlich guten Netzgerät. Muss ich mal weiter beobachten.
0: Drück doch nur mal für 2-3 Sekunden Träger unmoduliert. Einfach nur mal die PTT drücken.

0: Ich weiß nicht, ob das das Relais ist, es ist nicht störend, ist mir nur aufgefallen. Man macht ja heute Funkbetrieb, muss ja alles perfekt sein, ne? Wenn man das da mit 13,8 Volt betreibt und bei den supermodernen Schaltnetzteilen, ich habe hier ein Schaltnetzteil, das ist regelbar von, ja nicht ganz 0, ich glaube von 2 Volt, von 2 Volt bis 16. Das hat, und dann eine Rasterstellung für 13,8 Volt, beziehungsweise kann man das umschalten, dann kann man das vorne nicht mehr regeln, alles schön in Stahlblech, hinten auf der Rückseite ein Schalter, dann ist das 13,8 feste. Das macht in der Tat 35 Ampere. 35 Ampere, wir haben es nicht geglaubt und haben dann mehrere Autoscheinwerfer, diese H4-Lampen zusammengeschaltet, sodass wir so auf 33, 34 Ampere kamen. Das macht locker 35 Ampere. Und ja, und dann so ab 32, 33 Ampere, dann hatten wir da kein Netzstrom drauf, konnten wir auch am Oszilloskop, wenn es dann absolut reine Gleichspannung wäre, sagen wir mal wie aus dem Akku oder aus einer Batterie. Aber so etwas über 30 Ampere, da hatten wir dann so ein ja, das so eine Art Taktfrequenz drauf. So ein etwas vergammeltes Rechteckimpuls, aber nur ein paar Millivolt. Das ist erstaunlich, oder? Kein Transformator mehr und dann so bis maximal 35 Ampere, das ist ja irre.
1: Ja, als Leitertechnik da auch einen kleinen Raum kann. Beruflich kenne ich das, da hatten wir alte, ja, Rundsteuersender, das ist egal. Die hatten Transistoren, die gingen, glaube ich, bis 250 Ampere Transistoren, ja. Und später wurde das dann aber ersetzt durch irgendwelchen anderen Kram, Thyristortechnik oder sowas. Aber die können auch unheimlich viel. Also, aber gut, das war jetzt Industrietechnik, ja. Ja, mein Netzteil ist tatsächlich noch nicht richtig. Mit dem gewickelten Trafo entsprechend schwer. Und das Einzige, was mich an dem Ding stört, ist, das hat die Ausgänge alle vorne, ja. Und schöner ist es ja, wenn die Ausgänge nach hinten sind, dass man dann auch nach hinten sauber ins Gerät einspeisen kann. So geht immer vorne so ein Stückchen von dem Kabel her. Stört mich in der Optik so ein bisschen. Aber naja, ist halt so. Ich werde mir da hinter meinem Rektor auch mal so einen Kabelkanal bauen aus Holz. Und dann mal sehen, wie ich das mit dem Gerät mache. Oh, ich mir dann ein Schallnetzteil kaufe, ein neues. Ich habe mal so geguckt, so 30 Ampere. Die ist nochmal locker 200 Euro in eher mehr. Und da weiß ich nicht, ob mein, was wird das jetzt? Ich guck mal drauf, 35 Ampere hat das, ja. Hat das dann nicht reicht und dann muss ich halt damit leben, dass die Strippen vorne rauskommen.
0: Ja, meins hat, ich hab mehrere von den Dingern, so einen schwarz-roten, rot für Plus natürlich, schwarz ist Minus, wo diese Bananenstecker reinpassen. Man kann die auch ein bisschen abschrauben und dann Kabelschuhe unter, wenn man keine Bananen, finde ich auch irgendwie für die heutige Zeit gut. Vernünftige Bananenstecker, die haben ja Kontakt, die machen so locker 30 Ampere, aber die meisten, die kannst du schrauben, Plus, Minus, so ein bisschen lösen. Und dann so ein Kabelschuh darunter. Das ist dann auch, ach so, wenn ich dran denke, das ist bestimmt schon, ich selber bin 82 Jahre alt, ja, 50 Jahre wird das her sein oder noch länger. Da kamen die Transistoren auf den Markt, schweineteuer, 2N3055. Frag mich nicht mehr, wie die Gehäusenorm ist, aus Metall. Ich glaube, ein Transistor hat da 10 oder 12 D-Mark, da gab es ja noch keinen Euro, oder noch mehr, habe ich mir 2 3055 auf eine Kühlfläche drauf und dann in Gerätschaltung 4 dicke Dioden, die machten dann auch so 25, 30 Ampere, 4 Stück, die waren auch schweineteuer in dieser Gerätschaltung, wow, die üblichen, und dann anständige dicke Kondensatoren, ja, vielleicht insgesamt 10.000 Mikrofarad. Und dann erstmal eine ganz, ganz saubere, glatte Gleichspannung. Und dann zur Regelung, wie hieß denn das nochmal? bei Festnetz war hieß das 7212, 7215. Ich weiß gar nicht, wie das IC hieß. Das Regel-IC, das wurde über so einen kleinen 1 Kilo-Ohm-Boot, die wurde die Spannung von 0 bis 13,5 Volt. Dieses kleine sechsbeinige IC, das hat damals 25 D-Mark gekostet. Kannst du dir sowas vorstellen?
1: Der Preisverfall ist, ja. Und heute ist das alles Zensusartikel, ja, diese kleinen ICs, das ist schon echt verrückt, ja. Aber ist für uns ja schön, da kann man das häufig auch schön gestalten damit, ja. Jetzt Delta Oscar 9, Romeo Alpha Hotel.
0: Ja, und DO6CH. Sag mal, was kommt da für ein eigenartiger Rutscherbeep? Will ich mir das nur ein, doch irgendwie hat ja einen anderen Ton, oder? Über welches, ach so, wo steigst du denn ein? In Schwerte, hier in Dortmund, DB0, Tango Tango oder DB0, DS, ach ich weiß nicht mehr. Wo steigst du denn ein?
1: Dieses Piepen ist mittlerweile auch aufgefallen. Ich habe es bei dir vorhin auch mal kurz gehört, aber ich glaube, das ist was anderes. Es könnte tatsächlich sein, dass ich hier an der Programmierung von dem Funkgerät irgendwie einen Fehler drin habe. Da muss ich, wie gesagt, ich habe das Gerät 20 Jahre nicht gebraucht. Ich muss da nochmal reingucken. Nicht, dass ich da sowas programmiert habe oder eingestellt habe, dass das diesen Roger-Beep da macht. Aber wie gesagt, bei dir kommt auch bei jedem zwar ein Durchtag was, aber es kann auch eine Störung sein. Es ist kaum zu hören, aber das auch. Aber bei mir ist es wahrscheinlich stärker, ja, weil ich höre es nämlich auch ein bisschen lauter. Delta Lima 4 Whisky Hotel.
0: Der Jochen, der Betreiber von diesem Relais, der, hallo Jochen, falls du zuhörst, oder Moment, oder warst du das gerade, der kann da vielleicht was zu sagen. Ich lasse die Taste mal los.
2: Ja, wahrscheinlich bin ich gemeint. DL4CH aus Dortmund hier, der Winnie, hallo.
0: Ja, hallo Willi, wolltest du da was zu sagen?
2: Nicht wirklich, ich bin noch nicht allzu lange dabei. Das, was sich da als Roger-Piep hervorteilt, hört sich aber eher nach einem DTMF-Ton an.
1: Wir mal schauen, da habe ich dann bestimmt was falsch eingestellt am Gerät, muss ich gleich mal machen. Da ist wahrscheinlich meine Schuld, mein Fehler. Denn wie gesagt, ich hatte das Gerät jetzt länger rausgeholt, habe es dann erstmal wieder eingestellt. Mit dem Ton zum Relais auftasten, da habe ich bestimmt dann noch ein anderes mit eingeschaltet.
0: Ja, Willi war das, glaube ich. Hallo, DO6TH, Klaus, QTH, UNA. Ja, auch nochmal abschließend zu dem 3255, diese dicken Transistoren, die mussten natürlich auf einer dicken Alufläche draufgesetzt werden, viel, viel mechanische Arbeit. Gewinde schneiden, bohren, anschrauben, machen, tun und diese dicken Alu-Kühlkörper. Und dann, um die 30, 35 Ampere da rauszukriegen, da musste man dann einen kleinen Ventilator darunter stricken. Habe ich mir dann von Polin Elektronik, glaube ich, da bin ich auch schon 50 Jahre Kunde, ich meine Polin hätte ich mir so einen kleinen Motor gekauft. Und der pustete dann und dann wurden die Minuten, wurden die Kühlflächen schweineheiß. Und dann hat dieser kleine Lüfterventilator, der ging dann nach ein paar Wochen kaputt, elektrisch-mechanisch, weiß ich nicht mehr. Und dann wurde das in Minuten, wurden die Kühlflächen so heiß, die konntest du gar nicht anfassen. Und da denke ich, wieso riecht mein Netz da so komisch? Ja, und das war die letzte Feststellung. Das hat gerochen und dann war ich mit einmal wieder ein paar dicke D-Mark, war damals ja noch D-Mark. Das war's dann, wo die Netzteile damals, die fingen erst an zu riechen. Und wenn man das nicht, wenn man da nicht drauf achtet, dann war sie kaputt. Das gibt's heute gar nicht mehr. Oh, ich muss abschalten, mein Netzteil riecht, war ein damaliger Spruch, den man nie mehr hörte. Und meistens hörte man den OM dann ein paar Tage nicht mehr. Hey. Willi, wie war das denn bei dir?
2: Ja, danke schön fürs Mikrofon. Ich weiß jetzt gar nicht genau, DO6DA Klaus in Una ist richtig, ja?
0: Ja, okay.
2: Naja, ich muss mir das erstmal hier notieren. Wie gesagt, ich bin jetzt noch nicht so lange hier dabei, habe meine Lizenz zwar schon seit 5 Jahren, aber habe noch keinen Betrieb gemacht. 3255 kenne ich auch noch von früher, ist so ein TO3-Gehäuse gewesen und meistens musste man dann noch so eine, wie ist das, Glimmerscheibe da drunter setzen unter den Kühlkörper, wenn es ein anderes Potenzial hatte als das Gehäuse. Ich habe noch ein ganz altes, selbstgebautes Netzteil, da sitzt auch noch so ein Ding drin. Mikrofon zurück von Klaus.
0: Ja, sicher, die Glimmerscheibe. Und dann auch so eine Wärmeleitpaste, so eine gelbe, wie Dosenmilch sah die aus, nur ein bisschen dickflüssiger. Musste man ganz, ganz dünn darunter, damit die Glimmerscheibe, die isolierte ja nicht nur elektrisch, also Strom, sondern die hat auch sehr, leider das Wärmeleitvermögen. Ja, TO3-Gehäuse, jetzt wo du das wieder sagst. Und dann wurde Wärmeleitpaste darunter. Und die beiden Transistoren, die... Warte mal, war das so eine Art Gegentaktschaltung? Nee, die parallel liefen die, glaube ich. Ja, sicher. Aber da mussten die beiden Kollektoren waren verbunden. Der Emitter war verbunden, aber die Basis, die wurde unterschiedlich angesteuert. Ach Mensch, das ist schon so lange her. Kannst du dir vorstellen, ich habe vor rund 50 Jahren, da gab es in Unna eine Ankerwickelei, die haben also Elektromotoren. Oder wie hießen die hier in Unna? Ach, die gibt es ja schon ewig nicht mehr. Da konnte man auch Draht kaufen für die Primär, zum Trafowickeln, für Primär, Sekundär. Und Sekundärwindung war dann, ich glaube, sogar 2,5 oder 4 Quadrat. Und da kriegtest du auch die Blechpakete und da konntest du die Einzelteile kaufen und musstest sie dann Trafo selber wickeln. Das war eine unwahrscheinliche Maloche. Hey.
2: Ja, kann ich mir gut vorstellen. Also, wie so ein Trafo aufgebaut ist, weiß ich. Und wenn man den selber wickeln sollte, mit diesen komischen E-förmigen Metallteilen, die man dann so zusammenfügen muss, kann sicherlich ganz interessant und lehrreich sein. Habe ich aber noch nie gemacht. Da war aber noch eine Station gerade mit im QSO. Da habe ich die Kennung noch gar nicht so. DO9RAM, ist das korrekt?
1: Das ist mir vorhin durchgegangen. Ja, mein Call ist Delta Oscar 9 Romeo Alpha Hotel aus Hagenhut-Limburg und der Name ist Ralf. Ja, ich habe noch was zum Gleichrichter zu sagen. Ich weiß noch, damals in der Ausbildung hatte der Ausbilder immer so einen Spruch, gleich riecht er. Daher kommt Gleichrichter und dann wusste man sofort immer, oh oh, jetzt hier riecht, das ist der Gleichrichter, der oder was ist. Ja, Klaus, nochmal zu dir.
0: Ja, sicher. Gleich riecht er. Ja, ja. Ach Gott, die Alten, heute ins Leben nicht mehr. Hat sich jetzt gerade auch, jetzt habe ich nicht aufgepasst, unseren Gesprächspartner. Delta Lima 4. Da habe ich automatisch gedacht, Delta Lima 4, Fragezeichen, Fragezeichen. Weißt du, Delta Lima 1, Delta Lima 4, da habe ich gedacht, auch das ist ein OM, der hat bestimmt vor 50, 60 Jahren die Lizenz gemacht. Er müsste auch so in meinem Alter sein, 80 Jahre und älter. Aber das kannst du heute gar nicht. Vorher wusstest du, Delta Lima 1, der hat sein Rufzeichen nach dem Krieg gemacht. Als Deutschland wieder funken durfte. Delta Lima 1, Delta Lima 2, aber da kannst du heute nicht mehr gehen. Wenn einer heute die Klasse 1 macht und das Rufzeichen ist nicht vergeben und... Da sitzen nette Sachbearbeiterin oder Sachbearbeiter bei der Bundesnetzagentur bei der Vergabe der Rufzeichen und du sagst mal höflich, ich wollte Delta Lima 1 sowieso haben. Ja, und wenn das noch nicht vergeben war, dann kriegst du das so. Also da kannst du heute gar nicht mehr nachgehen. Ich war immer erstaunt vor ein paar Wochen noch, dass ich dauernd des Öfteren Delta Mater hörte. Ich denke, das ist doch alles Ex-DDR. Die Funkamateure in der DDR, aber das ist wohl nicht mehr. Heute ab und zu hört man Delta Mater, komisch, wo?
1: Delta Mater, das heißt gar nichts. Also nee, ich ist mir noch nicht untergekommen. Ich hätte auch jetzt nicht gewusst, dass das ein altes DDR-Kennzeichen ist. Willi, hattest du da was von gehört?
2: Dass das alte DDR-Kennzeichen sind, wusste ich jetzt so aus dem Kopf auch nicht. Ja, das ist schon ein Wunschcall. Ich muss dazu sagen, ich hatte mal vor, damals in der Zeit eine Lizenz zu machen, wo ich dieses Rufzeichen wahrscheinlich offiziell noch bekommen hätte. Aber ich habe es dann erst wirklich Jahrzehnte später in die Tat umgesetzt, die Lizenz zu machen. Ja, solange die nicht mehr vergeben sind, kann man die auch bekommen. Genau, das ist mal erstmalig vergeben worden, irgendwie, ich glaube, 1950 rum oder so. Ich habe auch mal nachgeguckt, der OM, der das damals hatte, der hat auch einen ganz bekannten Namen. Ist allerdings, ich muss noch mal nachgucken, ist ganz witzig, da gibt es so uralte Listen, wo man diese Calls noch alle nachschauen kann. Aber ja, der bin ich halt nicht, der Alte, der das mal hatte. Mittlerweile kann man die Rufzeichen auch so bekommen. Mikrofon zurück zum Ralf.
3: Leise, ja.
1: Das war bei der Prüfung jetzt, oder nach der Prüfung, nach Bestanden der Prüfung, drei Wunsch-Calls angeben kann. Und wenn da was frei ist, dann machen die das wohl. Ich bin auch gerade dabei, für A zu lernen. Ich habe nächste Woche, glaube ich, also auf jeden Fall in der letzten Maiwoche, habe ich Prüfung nach A. Und dann suche ich mir auch jetzt schon ganz optimistisch drei Calls aus. Frag doch mal, ob sie nicht Delta Lima 1 CDU, Delta Lima 1 SPD, frag das doch mal so als Scherz, wenn du dann einen Mitarbeiter hast, der einen guten Tag erwischt hat, so im Scherz, wenn er dann sagt, wollen sie das ernsthaft haben, dann sagst du nein. Das ging gerade so dran, wo? Delta Lima 1 AfD oder sowas, aber ob die das wohl machen? Dass sie es machen, weil irgendwo steht, dass eben Suffixes die irgendwelche Verwechslungen hervorbringen können, dass die nicht genommen werden. Und zweitens, glaube ich, kriegst du überhaupt den Sachbearbeiter nicht zu sehen, weil du füllst nur ein Formular aus. aber wer weiß, vielleicht geht es ja doch. Ja, da gab es mal eine Durchführungsverordnung zum Amateurfunk. Ich selber habe auch bei einer Behörde jetzt ein paar Jahrzehnte gearbeitet, mit einer farbigen Uniform, weil es egal. Da gab es dann auch entsprechende Durchführungsverordnungen. Das weiß ich noch. Delta Lima, sagen wir mal SA, SS, also diese alle NS-Kennzeichen aus der Zeit, das machten die nicht. Und das war genau festgelegt. Habe ich auch noch nie gehört, dass sich, sagen wir mal, irgendeiner mit dem besagten SA, SS und aus der Nazi-Zeit. Nee, das habe ich nie gehört im Amateurfunk. Ist auch ganz richtig, wa? Lustigerweise auch so. Also, das ist schon ganz gut. Okay. Ich möchte mich jetzt gerne aus der Runde verabschieden. Ich bin noch ein bisschen am Lernen hier. Ich habe nur noch begrenzte Zeit heute, deswegen ich wollte noch mal so eine Musterprüfung hier zu Ende machen. War ein nettes Gespräch. Danke euch zwei. Ja, bis bald mal. Delta Oscar 9, Romeo Alpha Hotel. Tschüss.
4: Jetzt sag mir nur noch mal, so einen Mist musste ich auch lernen, aber ich habe regelmäßig einen Steuertechniker gelernt und zwei Berufe und Elektroinstallateur erst vorher. Was war denn damals nochmal? 1 PS und 1 Kilowatt. 1 PS ist 1,36 Kilowatt oder 1,36 Kilowatt ist dann 1 PS. Und so ein Heckmeck musste ich noch lernen und ankreuzen, nicht? Auch vor 27 oder 28 Jahren. Und ich habe darüber geschmunzelt. Ich komme ja aus beruflich aus der Ecke. Und da gibt es doch noch ein Ohm. Ein Ohm ist der Widerstand einer Quecksilbersäule und dann weiß ich nicht mehr. Und da musstest du das noch entsprechend ankreuzen. Das ist doch alles Schikane gewesen. Was interessiert denn heute irgendeinem Funkamateur, was ein Ohm definiert ist, haben die damals um 1900 oder vor 1900 festgelegt. Irgendwie eine Quecksilbersäule von so und so viel durch Durchmesser und Länge und das war dann genau ein Ohm. Wa? Das gibt's heute nicht mehr, oder?
1: Also der Fragenkatalog, der ist von 2024, also ich finde, der ist schon deutlich leichter geworden im Vergleich zu früher. Wobei mir UNs aus dem Verein sagen, leichter sehen sie nicht, so wenn die sich den angucken würde, er wäre nur anders. Ja? Aber wenn ich den so durchlese und ich denke so daran, wie damals, als ich in Klasse 3, war das 3 damals, ich weiß es nicht, was ich gemacht habe, da kann ich auch den R-Katalog und den fand ich schon doch deutlich anspruchsvoller als den heutigen. Aber wie du schon sagst, vieles braucht man ja auch gar nicht und das ist auch dann wirklich Schikane. Das finde ich auch. Also die Herleitung der SI-Einheiten, also beim besten Willen, das ist nicht so clever. Das braucht man nicht. Willi, wie war das denn bei dir?
2: Ja, bei mir, ich bin ja ursprünglich, also in meinem früheren Leben war ich mal Radio- und Fernsehtechniker. Deswegen habe ich mich direkt für die A-Lizenz entschieden, weil heute muss man ja auch nicht mehr die CW-Kenntnisse sofort vorweisen. Das lerne ich jetzt erst so im Laufe der Zeit, um mich da auch mal ein bisschen mit Morsen zu betätigen. Ich habe hier noch irgendwo rumfliegen so eine alte Anleitung bzw. so ein Heftchen Fragen und Antworten zur fachlichen Prüfung für Funkamateure aus dem Jahre 1978, glaube ich. Habe ich mal verglichen mit den aktuellen Fragen, die ich 2021 beantworten musste. So wahnsinnig viele Unterschiede habe ich da gar nicht festgestellt, außer in der Betriebstechnik. Mikrofon zurück.
1: Ist das da wohl nochmal überarbeitet worden? Und also Röhren sind rausgekommen und dafür ist auch Digitaltechnik ein bisschen dazu gekommen. Ja. Das hat sich halt ein bisschen angepasst an die heutige Technik. So, jetzt bin ich aber weg. Euch noch einen schönen Abend. Danke für das nette Gespräch. Delta Oscar 9, Romeo Alpha Hotel.
2: Ja, ciao Ralf. War ein sehr nettes Gespräch. Danke für das schöne QSO. Dann habt noch einen schönen Abend und ich gebe das Mikrofon nochmal zum Klaus, zum DO6TA. Hier ist DL4WH.

0: So. Weiß nicht, ob das noch rüberkam, aber meine Junkers, die Taste, die ist oxidiert. Die hatte mal gerade mal ein bisschen CW gemacht. Aber ich muss die Kontakttausch mir ganz merken gerade. Okay, dann möchte ich mich auch verabschieden, sagt 73. Und Willi, ich drück dir beide Daumen, wo? Dass du, wenn du dich da meldest und hast die Klasse 1 geschafft, dann wird sie, sag mal bitte dein altes Rufzeichen. Dann weiß ich auch, mit wem ich mich dann unterhalten habe.
1: Du meinst mich jetzt, Winnie?
0: Ja.
1: Ja, ich muss ja nicht mehr an Lizenzen machen. Ich habe ja die A-Klasse. Insofern muss ich da jetzt nichts mehr aufstocken. Ich habe direkt mit der A begonnen und das hat auch wunderbar geklappt.
2: Der hat von eh nachher auch so prall, nicht Willi. Das war Verwechsler. So, jetzt aber tschüss, ich mach jetzt aus.
0: Wir sind hier auf 2 Meter, das wusste ich auch noch nicht. Ich habe hier links das Handfunkgerät und ein paar Zentimeter weiter ist der kleine auf einer Platine, der Morse-Generator. Und wenn ich dann mit der Antenne in der Nähe der Elektronik hier von dem 800 Hertz CW-Ton, pass mal auf, dann verändert der sich. Einen Moment.
1: Auch schön. Ja, dann hast du ja schon eine Regelung für den Ton, oder?
0: Nee, klappt so nicht. Der strahlt HF vom Handfunkgerät und macht den 800 Hertz Ton. Das ist komisch, wa?
1: Es kommt wahrscheinlich darauf an, wie das Ding aufbereitet wird, der Ton. Kann ich nicht allzu viel zu sagen. Aber du übst auch ab und zu dann schon mal kräftig CW, so wie sich das anhört.
0: Ja, mit so einem, wie hieß der, 900, weiß ich nicht, so ein sechsbeiniges CC, so ein analoges, ein ganz einfacher Rechteckgenerator ist das ja so, 800, 850 Hertz habe ich den so eingestellt. Ich glaube, ein CW-Ton ist, glaube ich, 1 Kilohertz, aber ich habe den ein bisschen niedriger gemacht. So, klappt nicht. 73, danke fürs nette Gespräch, tschüss.
1: 73 zurück, tschüss, mach's gut.
0: Ja, tschüss, Theo 61, standby.

0: habe, dass ich das ersetze. Gut, TL4BH ist dann auch wieder im Hintergrund. Ciao, mach's gut.
1: Tschüss. Airlines YPJ.
2: YBJ, DO6CA.
1: Ja, schönen guten Abend. Hier ist Delta Lima 1, Yankee Papa Juliet, der Peter aus der Erkenschwick. Ich teste gerade eine Mobilantenne an meinem FT818ND. Kannst du mir kurz sagen, wie ich bei dir ankomme?
2: Ja, ein ganz, ganz leichtes Rauschen von der Feldstärke, aber das kann auch am Relais liegen. Name ist Klaus und QTH UNA, DO6 Delta Alpha. Ja, hundertprozentig richtig schön kräftig durchmoduliert, astrein.
1: Ja, super, danke schön Klaus. Also ich bereite gerade so Urlaub vor, weil wir fahren in 2 Wochen und da suche ich jetzt so mein Equipment zusammen, was ich mitnehme und ich war mir nicht sicher, welche 2 Meter und 70 Zentimeter Antenne nehme ich mit, aber ich glaube, das geht gut. Ich habe das Gerät auch nicht draußen. Ich bin jetzt tatsächlich in meinem Scheck und habe die Antenne einfach nur mal ans Fenster gestellt. Alles klar, Klaus, das wollte ich wissen. Dann kann ich weitermachen. Also vielen Dank für den Rapport. 370 übrigens kommst du bei mir super an, leichtes Rauschen ist drin. Aber das ist auch im Dortmunder Relais meistens so. Und ja, ich sage nochmal danke und hier wieder im Hintergrund DL1YPJ QRC. Ciao, 370.
2: Ja, du bringst auch ein leichtes Rauschen mit. Ich stecke in UNA hier, Handfunkgerät, so um die 4, 4,5 Watt. ESO 4, 4X. Ja, ESO X4, ach, ich weiß selber nicht, wie das Ding heißt. Mit einem separaten Außenmikrofon, oh. Alles klar, und das Gerät ist kochend heiß, das ist ja nicht viel größer als eine Zigarettenschachtel. Und bei meinen nicht gerade kurzen Durchgängen, da wird viel in Wärme umgebracht. Das ist kochend heiß. Und jetzt geht auch die Akkuspannung runter, beziehungsweise die Leistung, die wird immer weniger. Ich muss den Akku mal abkühlen lassen. Wer hat schon ein Funkgerät, wo der Akku heiß wird, HI?
1: Ja, Klaus, prima, kann ich verstehen. Ja, die 818, die macht auch hier maximal 6 Watt hier. Ist ja nur ein QRT-Transceiver. Aber ich will dir mal im Urlaub ausprobieren, was man damit alles so arbeiten kann. Okay, dann schöne Grüße nach UNA und ja, ich gehe dann wieder in der Runde. Ciao.
2: Ja, 73, tschüss, DO6CA, dann Standby. Schönen Urlaub, wo wolltest du denn hin?
1: Wir fahren rauf zur Ostsee. Wo wir anfangen, weiß ich noch nicht. Wahrscheinlich sind mal die Ecke.
2: Ach, ich habe über 30, 35 Jahre oder noch länger mit meiner Frau. Ja, Ostsee war um Mecklenburg nach der Wende. Aber sonst war ich Nordsee. Jüsten oder Nei. Mein Lieblingsurlaubsort war Norddeich. Ich habe durch Beziehungen 3 oder 4 Mal auch Norddeich Radio noch besucht. Gibt's ja leider nicht mehr, ist ja vom Erdboden total verschwunden. Und unser Lieblingsurlaubsort waren Jüst oder Norderney oder überhaupt die ostfriesischen Inseln. Meine Frau und ich, wir haben in unserem Leben immer gerne Urlaub gemacht. Im Gebirge waren wir auch mal unten, Bayern und Österreich, und aber hat uns nicht so gefallen. Es muss Wasser da sein. Wir waren Menschen, oder meine Frau lebt ja leider nicht mehr. Es musste Wasser da sein, warum weiß ich nicht. Außerdem schmeckt der Schnaps an der Ost- und Nordsee immer besser als dieses komische Zeug da unten im Gebirge.
1: Ja, da bleib ich dabei. Also wir haben auch lieber Wasser um uns als Gebirge, obwohl es in den Bergen natürlich auch sehr, sehr schön ist, gar keine Frage. Aber wir sind eher so die Wassermenschen, entweder ein See oder ein Meer, das ist schon in Ordnung. Ja, und wir sind Wohnmobilfahrer, wir haben dann eh nur ein Fahrrad mit. Da kannst du auch nicht überall hinfahren mit so großen Dingen. Und wir sind schon froh, wenn wir irgendwo dann beim was weiß ich, Aldi, Netto, Lidl oder wie das alle heißt, auf dem Parkplatz irgendwo stehen, wenn wir einkaufen. Und ewig vom Platz werden, das macht ja auch nicht, das macht alles mit den Fahrrädern. Also da ist schon flach besser. Und wir haben auch den Rückenwind, also E-Bikes, Biobikes brauchen wir nicht mehr. Wir sind beide auch Rentner, meine Frau und ich. Und da kann man auch sich mal ein bisschen schießen lassen. Okay, Klaus, bis dann, mach's gut, 370. DL1 YPJ geht in Standby.
2: Okay, Delta Oscar 6, Delta Alpha, Klaus in Una auch. Ne, ich bin nicht mehr Standby, ich muss den Akku aufladen. Mensch, dass der Akku so heiß wird, du. Lithium-Ionen ist das schon, glaube ich. Da habe ich immer Angst, dass die Dinger explodieren. Denn wenn ich viel Fernseh schaue und viel Nachrichten und da hörst du hier auf der Autobahn wieder da ein Akku, da ein Elektroauto abgebrannt. Diese Lithium-Ionen-Akkus in den Autos, das sind ja Selbstmörder-Akkus. Ich habe immer Angst, dass der Akku hier in so einem Handfunkgerät dann explodiert, wenn der so heiß ist. Mach's gut, tschüss, Theo 6CA.

0: bitte nochmal das Rufzeichen wiederholen. Hier ist DB2KC Portabel.
1: DB2KC Portabel, Delta Foxtrot 5, Kilo Tango Portabel.
0: Ach, Norbert, ja. Delta Foxtrot 5, Kilo Tango Portabel, hier ist DB2KC Portabel. Signal ist 5 und 9. Und QTH-Kenner, ich gebe jetzt meinen Home-QTH-Kenner an, Juliet Oscar 3-0 Bravo Sierra. Mike zurück an Delta Fox 5, Kilo Tango für die DB2KC Portabel.
1: Delta Bravo 2, Kilo Charlie Portabel. Delta Foxtrot 5, Kilo Tango Portabel zurück. Schönen guten Abend. Die Vorstellung, Name ist Norbert, QTH im Moment. In der Unterhaken mit dem Locator JO30 Alpha Sierra. Und Name habe ich jetzt schon gesagt, ja, Norbert, und ich empfange dich oder ich empfange das Relais hier mit 5 und 9.
0: Danke, hier ist DB2KC wieder. Ich bestätige die 5 und 9. Ausstattung hier mit einem Handfunkgerät, aber nur mit etwa 0,5 Watt Ausgangsleistung und einer kleinen Aufsteckantenne. Nichts Besonderes, hin und wieder mal Signaleinbrüche, aber das ändert nichts an der Verständigung. Ja, dann noch einen schönen guten Abend. Und, ich will mal weiterhören, ob noch weitere Stationen mit Trainierrufzeichen auf dieser Frequenz rufen. DB2KC Portabel für DF5KC Portabel.
1: Okay, Delta Bravo 2, Kilo Charlie, Delta Foxtrot 5, Kilo Tango, beide portabel. Dankeschön. 73, 55, schönen Abend und bis zum nächsten Mal.
0: Ebenfalls schönen Abend und DB2KC Portabel ruft weiterhin QSU für, ruft weiterhin CQ für Trainierstationen.

0: Hallo, mein Name ist Delta Oscar 4. Bravo Hotel Echo auf Empfang.
1: Ja, hier ist Delta Bravo 2 November Kilo. Schönen guten Tag, mein Name ist Nikolas. Ich bin in mobiler Weise in Witten unterwegs. Ich komme über das Relais Dortmund, DB0CO.
0: Ja, guten Abend, Herr Weber. Hier ist der Heinrich, Delta Oscar 4, Bravo Hotel Echo. Zurzeit in Bad Honnef beim DARC. Wo ist eigentlich dein QTH?
1: Ja, was war das? Heinrich war das jetzt, ne? Heinrich, ja, mein QTH ist in Witten. Ich fahre jetzt gerade in Witten, also das ist zwischen Dortmund, Hagen und Bochum. Ich weiß ja nicht, über welches Relais du kommst. Ich komme über das Dortmunder Relais. Da war aber noch eine Trainee-Station. Auch mit Delta, Oscar, irgendwie bla bla bla, Trainee. Bitteschön.
0: Okay, danke. Das QSO am Funkgerät, Handyton 98, war der Heinrich Delta Oscar 4 Bravo Hotel Echo.
1: Ja, ja, Heinrich, du bist gerade im OV-Abend oder wie, oder was?
0: Ja, richtig. Wir besprechen zurzeit hier, was es hier der Hauptgeburtenstation auf der Apelalei aufbauen. Und hatten hier noch hier und da noch einige Fragen zu bewältigen. Mikrofon zu dir.
1: Groga, kommst du, wo ist denn dein QTH? Welcher OV ist denn das? Wo bist du?
0: Das ist der OVGO9 in Bad Honnef.
1: Boah, aber dann Patronne, bei meinen hervorragenden Geografiekenntnissen fällt mir da jetzt natürlich eine Zuordnung schwer. Wo ist denn Patronne? Süden, Osten, Westen, vom Ruhrgebiet aus gesehen, Norden.
0: Also du weißt ja ungefähr, wo Bonn ist und dann 20 Kilometer südlicher den Rhein runter, Patronne am Rhein. Das Mikrofon zu dir.
1: Ah ja, gut, dann kann ich mir das kurz vorstellen, ja. Okay. Naja, schön, schön. Und du bist ja jetzt mit der Handfunk-QRV, ja. Ich bin hier auch mit der Handfunk-QRV, aber mit einer Magnetfußantenne auf dem Auto. Ich bin hier mobil.
0: Aber du kommst hier gut S9 an. Etwas Rauschen im Hintergrund, aber sonst ist alles in Ordnung. Hast ein gutes Gerät. Mikrofon zu dir.
1: Ja, ich habe hier ein Retevis-Gerät, das habe ich mal für 20 Euro bei AliExpress gekauft. Das benutze ich aber jetzt seit 3 Jahren im Auto. Ne? Ist immer sehr gut, Modulation ist anscheinend auch sehr gut. Klar, manchmal fehlen natürlich die 50 Watt oder die 20 Watt, die man im Auto gerne hätte. Ja. Da ist es dann so ein bisschen ein Problem, aber im Großen und Ganzen funktioniert das.
0: Ja, wie viel Watt funkst du im Moment?
1: Ja, ich mache hier 5 Watt. Also ich habe hier ein Handfunkgerät mit externem Mikrofon, Lautsprechermikrofon und mache hier die 5 Watt.
0: Ja, ich habe hier einen Editor, 7 Watt. Und also kommst du dann 5 Watt ausgezeichnet hier an, auf der Entfernung, nach der Winden, ungefähr bei Hagen, zwischen Hagen und Dortmund.
1: Ja, genau. Ich fahre ja immer dieselben Strecken. Ich weiß dann ja, wo es funktioniert und wo es nicht funktioniert. Und da, wo ich jetzt hier gerade fahre, funktioniert es ganz gut. Na gut, so Heinrich, ich bin jetzt hier bei Netto angekommen. Ich danke dir fürs QSO und ich hoffe, wir hören uns demnächst mal wieder. Viel Spaß noch beim OV-Abend und alles Gute 73 von Delta Bravo 2 November Kilo.
0: Ja, das ist ja auch Delta Oscar 4, Bravo Hotel Echo. Schönen Abend noch.
1: Danke gleichfalls, wünsche ich dir auch. Tschüssikowski.
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0: Ihr ruft und hört mal Delta Golf 1, Delta Papa November, DG1 DPN.
1: Ah, der Ronald ist wieder unterwegs. Delta November 9, November in der Golf. Guten Abend.
0: Du trafst dich auch überall rum. Ja, hallo Jürgen.
1: Ja, ich sitze da ganz gemütlich auf der Couch und gucke ein Fernsehen, ein Tatort.
0: Ei, keine Hunderunde oder erst zu einem späteren Zeitpunkt?
1: Hast du mal rausgeguckt? Ich habe gerade einen Regenbogen fotografiert. Das hat hier gerade geplättert immer wie Hund.
0: Ja, das geht irgendwie rauf und runter. Also wir waren ja am Wochenende oder jetzt über das lange Wochenende an meinem Campingwagen da in der Nähe von Olfen-Waltrop. Und ja, es war alles andere wie angenehm. Wir haben da zwar eine Heizung und auch ein Vorzelt und man kann sich da auch irgendwie aufhalten, aber also Mai und Temperaturen und solche Sachen sieht eigentlich etwas anders aus.
1: Ja, ich hab's auch anders in Erinnerung, ne? Aber ich habe mal Winternachrichten geguckt, auch so zum Wochenende, wo es also 28, 30 Grad werden. Ja, wir haben an der Stadtgrenze Dortmund doch ein Haus von Seiten der verstorbenen Schwiegereltern. Da haben wir einen schönen Pool und da freue ich mich schon drauf. Also ich werde die Tage mal reingehen, ein bisschen sauber machen. Und da wird es am Wochenende wahrscheinlich mal ein bisschen ins Wasser gehen.
0: Ja, ganz so warm muss es nicht werden, aber ich sag mal stabile 20 Grad, das wäre schon in Ordnung. Und ich sag mal zumindest zweistellige Temperaturen in den Nächten, also nicht irgendwie 0,8 Grad, sondern schon irgendwie 14, 15, 16, das wäre schon ganz in Ordnung. Ja, am Donnerstag geht es Richtung Dänemark. Wir haben über Pfingsten, sind wir wieder auf Rømø oder Røm aktiv, da mit dem Pfadfinder-Rufzeichen. Ja, ich hoffe mal, dass das alles so funktioniert und wir uns da nicht irgendwie den Hintern abfrieren.
1: Ja, also zum Thema Dänemark, da kann ich dir auch eine gute Geschichte erzählen, also aus jungen Jahren. So 1980, 81, 82 muss das gewesen sein. Da bin ich mit meiner jetzigen Frau mit dem Motorrad nach Dänemark gefahren und da wollten wir zu Hirten und dann haben wir so eine Phase erwischt, da war richtig Unwetter. Da waren wir zwei Tage lang plätternass. Ja, und dann sind wir anschließend wieder zurückgefahren nach Deutschland, in der Nähe von Sietzdorf. Und dann haben wir uns eine Ferienwohnung genommen. Seitdem habe ich von Zirren, Camping und Wohnwagen und sonst was ja auch die Nase irgendwie gestrichen vor. Das hat mir damals gereicht.
0: Ja, das kann ich mir lieber vorstellen. Ja, das wird nicht ganz so funktionieren, ohne Zelt und Rucksack da auszukommen. Zum einen, das Haus, was wir da haben, ja, das wäre schon, also hätte nicht die Kapazität an Schlafplätzen, die wir da brauchen, das ist die eine Geschichte. Und zum anderen haben wir doch einiges an Equipment, was wir da mitnehmen. Wenn du mal Lust und Laune hast, kannst du mal auf der Webseite OZ1RDP mal nachschauen. Da sieht man dann so ein bisschen, was wir im Laufe der letzten Jahre da auf die Insel geschleppt haben. Das ist ja immer eine riesen Materialschlacht, weil wir in der Regel mit Monobandstationen arbeiten von ja meistens 10 bis 80 Meter. Und da ist schon einiges, was da an Material ringsherum zusammengekratzt wird. Das wäre dann ein bisschen viel für zu wenig Platz.
1: Ja, das ist wahrscheinlich wieder so eine Pfadfinder-Sache, ne?
0: Ja, genau. Das sind da funkende Pfadfinder oder pfadfindende Funkamateure. Die Aktion gibt es jetzt seit über 25 Jahren. Die haben sich irgendwann mal mit den, die Bremer Pfadfinder-Gilde, die haben sich wohl getroffen. Und dann haben die dann einen Pfadfinderstamm in Dänemark kennengelernt und über diese Geschichte ist da diese Verbindung entstanden und wir dürfen seit über 25 Jahren zu Pfingsten deren Zeltplatz benutzen Und ja, ich bin jetzt irgendwie seit 12, also mindestens 12, wenn nicht sogar schon 15 Jahren dabei und habe das eigentlich bis auf einmal glücklicherweise regelmäßig geschafft, da hochfahren zu dürfen.
1: Ja, ist auch mal eine schöne Sache. Was du gerade sagtest, 10 Meter, auf welcher Frequenz werdet ihr dann wahrscheinlich sein?
0: Vollert auch. Also wir haben alles irgendwie dabei, was geht. In den meisten Fällen sind wir da mit Monobandstationen unterwegs. Also das heißt, jedes Amateurfunkband hat da irgendwie seine eigene Antenne. Ja, einfach nachher irgendwo im Cluster gucken. Also direkte Frequenzen kann ich dir gar nicht sagen. Da, wo gerade Platz ist, setzen wir uns hin und dann, ja, dann machen wir uns Platz.
1: Ja, was wäre das denn für ein Rufzeichen?
0: OZ1RDP, Oscar Zulu 1, Romeo Delta Papa.
1: Ja, okay, alles klar, vielleicht lausche ich mal rein. Ne? Ich bin nämlich momentan dabei, auch ein bisschen 10 Meter aufzubauen, also bislang habe ich das nur sehr spärlich betrieben. Ich habe jetzt zwei Geräte zur Verfügung, so ein Leihgerät, also von Markus. Ja, da bin ich nicht so zufrieden mit. Und dann habe ich noch ein, was ist das, AE5890. Das habe ich von CB-Funk umgebaut auf 10 Meter durch umsteckenden Jumper. Ja, und dann bekomme ich irgendwann die nächsten Tage auch meine Mantelbühnensperre und dann wird das auch funktionieren. Dann kann ich vielleicht auch mal einigermaßen vernünftig 10 Meter machen.
0: Interessanter eigentlich mit den Geräten wäre jetzt eigentlich eher, was für eine Abschalleinrichtung nutzt du da? Also irgendwie, ja, welche Möglichkeit mit der Antenne hast du?
1: Ja, ich bin da sehr antennengeschädigt, ne? Ich habe also eine Hurricane behelfsmäßig dahin genagelt. Das ist so ein Rundstrahler vertikal. Das ist so ein gewickeltes Ding, mehr oder weniger ungefähr einen Meter hoch oder sonst was nur. Ne? Und da kann man nicht die Welt von erwarten. Und ich habe einen Antennentuner dazwischen, damit ich eine vernünftige Stehwelle kriege. Und dann habe ich gemerkt, ich habe da Mantelwellen. Also da kommt noch eine Schwebe dazwischen. Das schlägt auf die AE598 rein. Ja, und dann will ich mal gucken, ob das Ding da einigermaßen so funktioniert. Was Größeres kann ich, oder nein, möchte ich momentan hier nicht aufbauen.
0: Ja, vielleicht mal irgendwie das Konzept ändern. Also ich bin völlig geflasht von Magnetic Loops. Also ich habe jetzt mit den krudesten, ja, ich sag jetzt mal, Dingern irgendwie rumexperimentiert. Und muss dabei sagen, das ist jetzt nicht gerade so das Nonplusultra, aber da du die Antenne ja direkt in oder an der Antenne abstimmst, ist das schon mal gar nicht schlecht. Alles andere, ja, funktioniert irgendwie, aber nicht flächendeckend vernünftig. Da würde ich echt mal irgendwie gucken, vor allem sind die auch nicht extrem groß. Und wenn du sagst, okay, muss ich überlegen, hier, warte mal, du darfst 10, 15 und 80 Meter, ne? Irgendwie sowas in der Richtung. 80 Meter ist natürlich schon wieder so eine grenzwertige Sache, aber ja, 10, 15, 20 oder 10 oder 15 Meter, das ist definitiv mit einer Schleife zu erschlagen. Also da würde ich echt mal rumexperimentieren. Ich habe da auch nur so ein, ja, so ein Holzverschlag. Das ist so ein Holzkreuz aus irgendwelchen Dachlatten mit einem, ja, was wird das sein, so 80 cm oder 90 cm Durchmesser RG213, einen ehemaligen Radiodrehcoder dran. Gut, der macht bei 15 oder 20 Watt, das ist alles machbar, alles drüber hinaus. Dafür ist einfach der Plattenabstand nicht geeignet. Aber ich mache da mit FT8 europaweit Funkbetrieb, ne? Und das teilweise mit Sendeleistung zwischen 5 und 10 Watt.
1: Ja, ich habe ja nur Lizenzklasse innen, also bei mir gehen nur 10 Meter. Ne? Ja, Magnetic Loop habe ich auch drüber nachgedacht, aber ich glaube, da brauchst du unter 300 Euro, also nicht anfangen. Da wirst du wahrscheinlich also für einen geringeren Preis nichts Vernünftiges kriegen. Ne?
0: Ach, Selbstbau. Du, das, wie gesagt, das sind im Durchmesser 90 cm RG 213. Den Dreko habe ich wirklich aus dem alten Radio rausgeschraubt und mehr brauchst du da eigentlich gar nicht. Eine Koppelschleife, das ist eigentlich auch relativ fix gemacht. Also ich sag mal Materialaufwand 20, 25 Euro, wenn überhaupt. Und da ist das teuerste wirklich der Dreko. Also wenn man jetzt keine 100 Watt da drüber schieben möchte und wirklich in dem Digitalbereich bleibt, dann funktioniert das. Also ich bin da absolut geplättet von dem Ding. Klar, 100 Watt ist natürlich ein bisschen mehr. Wird der Luftreko jetzt nicht unbedingt vertragen. Nee, denke mal, sollte ich eben nicht unbedingt anbieten. Aber ich mache also von mir aus fast 100% nur die Digitalbetriebsarten. Und das geht also hervorragend.
1: Ja, da fehlt mir noch ein bisschen die Kinder für, um ehrlich zu sein. Ne? Also ich werde mal gucken, ob ich mit der Antenne, die ich jetzt habe, da einigermaßen ein bisschen was reichen kann. Also zumindest empfangsmäßig klappt das schon. QSO ist noch nicht zustande gekommen, aber wie gesagt, ich mache die Mantelsperrung mal dazwischen. Und da werde ich mal gucken, die Tage, ob da ein bisschen was geht.
0: Na gut, wie heißt das immer so schön? Versuch macht klug, ne? Wichtig wäre natürlich, mit so wenig Aufwand die Antenne schon gefügig zu machen. Das heißt, wenn man weiß, in welchem Bereich man arbeiten möchte, dass man die von vornherein schon so abstimmt, dass das passt. Da muss ich dabei sagen, da Messgeräte sind vorhanden. Es ist immer die Sache zwischen sehr viel Mist. Da fehlt mir noch so ein bisschen die Praxis, um das nachher rauszufinden. Aber das wäre auch noch eine Sache, sich da eine Antenne oder die Antenne dementsprechend so hinzubiegen, dass man gar nicht mehr großartig nachtunen kann, dass sie von sich aus schon in Resonanz ist auf irgendwie einer Frequenz. Im 10-Meter-Bereich kann man sich ja aussuchen, ob jetzt im Digitalbereich oder irgendwo im SSB-Bereich. Das wäre so erstmal das Ziel, dass man die Antenne so effektiv wie möglich aufbaut, auch wenn es dann nur so ein, ausgedienter CB-Funk-Rundstrahler ist.
1: Ja, sowas soll ja auch noch rumliegen, ne? Wie gesagt, ich werde mal die Tage gucken, wenn der Sommer kommt. Wir haben ja, wie gesagt, noch das Haus von seinem Schwiegereltern da unten, da haben wir ein bisschen mehr Platz, ob ich da mal irgendwie was aufbaue. Im Schub eine Batterie hinstelle, 10 Meter Gerät aufbauen, mal eine vernünftige Antenne. Was ich hier bei uns auf dem Reihenhaus also nicht unbedingt gerne machen möchte. Ne? Aber schauen wir mal, da wird mir schon irgendwie noch was einfallen.
0: Ja, ich habe ja das Problem gehabt, dass ich hatte ja bei uns in Bochum aufgebaut, schon seit einigen Jahren. Jetzt ist dann Ende letzten Jahres sind die Häuser verkauft worden und das erste, was irgendwie so in den Briefkasten flatterte, war die Aufforderung, die vorhandene Installation wieder zurückzubauen. Das war natürlich irgendwie absoluter Käse, weil ich habe mir das nie, das war immer so auf Handschlag, ne? Das heißt, ich habe mir das nie irgendwie schriftlich geben lassen und da ist auch die Frage, ob das für den neuen Vermieter bindend gewesen wäre. Weil neues Mietverhältnis, die Mietverträge sind in dem Sinne nicht umgeschrieben worden, aber da wollte ich jetzt auch keinen riesen Aufriss machen. Und bin jetzt von der Festinstallation auf irgendwas portabel, mobiles und da habe ich es halt auch jetzt im Moment mit so einer Magnetic Loop gelöst. Die schubst sich dann, wenn ich Lust und Laune habe, Betrieb zu machen, einfach bei uns auf die Dachterrasse. Und das geht erstaunlich gut. Hätte ich jetzt nicht gedacht. Ja, von daher ist natürlich auch keine Allerweltslösung. Schön wäre natürlich irgendwo einen vernünftigen Beam auf dem Dach oder sonstiges, aber man eskaliert im Rahmen seiner Möglichkeiten.
1: Genau so ist das. Die Nummer mit dem Vermieter ist mir immer erfährt. Na gut, alles klar. Aber ich würde mal gerne wieder in den Hintergrund gehen. Ne? Ich sag dir mal noch einen schönen Abend und daran 70, ne? Ich denke mal, man hört sich die Tage mal wieder, ne?
0: Ich hoffe mal, dass das Bochumer Relais in irgendwie näherer Zukunft mal wieder aktiv wird. dann muss man dann nicht hier immer diesen Relaisverbund benutzen. Ja, es war zwar nie großartig frequentiert, aber man merkt doch, dass es fehlt.
1: Ja, und dann gucken wir mal DMR aufs Dashboard, ne? Dann siehst du, dass über DB0Bs so in den letzten zwei Tagen maximal aufleuchtet, dass ich mal für zwei, drei Sekunden reingedrückt habe, um zu sehen, um was überhaupt noch geht. Und ansonsten ist da selbst über DMR nichts gelaufen.
0: Ja, ich habe das meistens da im Zeitschlitz 2 und dann nutze ich das hier in dem, ja auch hier für diese Radio Scout Talk Group, wobei ich war jetzt die letzten Tage da in Olfen. Da klappt das relativ gut hier mit DDS. Ja, aber ich gebe dir recht, da ist nicht allzu viel los.
1: Ja, die 90710, die höre ich auch mit. Ich habe hier eben einen digitalen Monitor, Double Slot.
0: Ja, genau. Weißt du eigentlich, was mit dem Markus passiert ist? Den habe ich schon elendig lange nicht mehr gehört. Vor ein paar Tagen mal irgendwo gesehen, da im DMR, aber ich hätte den mal angeschrieben. Ist ja auch, ja.
1: Ja, also da geht es dir genauso wie mir. Also ich hatte ein Gespräch mit Nikolas, der hat ihn auch vermisst. Der weiß auch nichts Näheres. Ich weiß also nur, dass er außer QL-mäßig also sehr eingespannt ist. Ne? Und ja, wie gesagt, er hat das Eniton 890 jetzt mit NXDN, diesem neuen DMR-Standard. Kann sein, dass er vielleicht ein bisschen mehr darauf rumturnt, weil wenn du NXDN nutzt, dann kannst du nicht gleichzeitig außer DMR machen, dann musst du das Gerät immer wieder umschalten und ja, vielleicht wohnt er einfach woanders rum.
0: Okay, das wäre natürlich eine Erklärung, dann ist er halt woanders unterwegs. Okay, Jürgen, ich bedanke mich erstmal für die nette Verbindung, wir hören uns mit sicher die nächsten Tage. Ich habe Fahrt aufgenommen, das heißt, es geht zurück nach Hause.
1: Ja, alles klar, dann haben wir die Stoßstange sauber, ne? Alles klar, 73, 3. November, 9. November in Jürgen.

0: Primäramt, die werden zitiert. Was ist los? Hast du wieder Langeweile? Hast du wieder deine Liste zum Abarbeiten? Geh nach Hause.
1: Hallo Cowboy, Yippie, ja, die G9DCJ. Ja, die Sprüche kannst du nicht verkneifen. Ich glaube, da kriegst du mal eine feuchte Buchse von, ne?
0: Die habe ich grundsätzlich. Ne, in meinem Alter ist man da dauerfeucht. Ne, weil die Blase nicht mehr so hält. Weißt du, wie das ist?
1: Ja, das habe ich nur morgens um 4 Uhr immer, ne? Genau, ja, ist so, ne? Genau. Aber da gibt es auch gar nur Fink für, meine ich. Oder, ne, Kichimera war das andere, glaube ich. Das war gegen Durchfall, ne? Und Blähung.
0: Weiß ich nicht, kennt sich damit aus. Endlich mich mal auf, ey.
1: Mein Lieber, aber ich war mal auf deiner Seite, weil du bist ja so ein, hätte ich jetzt gar nicht gedacht, ich hab dich ja unterschätzt, so ein Diplomjäger, ne? Und du hast ja auch ganz schön was da im Regal stehen, ne?
0: Was hab ich nochmal? Diplomjäger? Ich bin doch kein Diplomjäger, ich mach ein bisschen, ja, mein Gott, ein bisschen grüne Wiese und sowas, ja. Ja, und die Dinger, die gibt's ja dann für lau, wenn du das gemacht hast, und bestätigt das, ja, dann lade ich mir die runter, ja. Weil für irgendwas musst du ja da was reinsetzen, ja. Regal stehen, was steht denn im Regal? Bücher.
1: Ja, da habe ich aber was anderes gesehen, ne? Ich war ja mal auf QRZ kommen, ich war ja mal neugierig.
0: Ach, herrje, Mist aufgeflogen.
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3: Weißt du Bescheid, ne?
1: Ja, das warst du doch mit dem Bild. Mit Cowboy-Stiefeln und Hut. Ich habe natürlich den Colt vermisst.
0: Ja, der darfst du so öffentlich nicht zeigen, den Colt, weißt du? Und die Munition ist auch sehr teuer. Ich habe da einen hohen Verschleiß im Moment. ja, das war ich, genau, sicher. Ja, ja, da hast du den Bekloppten ja mal gesehen, ne?
1: Ja, und da stehen, ja, ich habe jetzt nicht genau geguckt, ich habe das doch überflogen, ne? Diese ganzen Diplome, ja. Haben wir uns ja noch nie drüber unterhalten, meine ich. Ja gut, alles klar, jedem das seine, ne? Ja, so, habe ich ja Glück, dass du dich noch gemeldet hast.
0: Ja, ja, ich habe ja noch frei, oder wieder frei. Wir sind hier gerade auch. Deswegen bin ich auch sofort rangegangen. Bin noch ein bisschen was am Stöbern. Ja, da bin ich jetzt aber auch mit durch, so langsam. Ja, aber das ist nichts Besonderes. Das ist hier die ganze Sota, Pota, bla bla bla Geschichte. Ne? Naja, da bin ich ab und zu mal auf der Jagd. Nicht explizit jetzt, ich habe noch selber nichts, habe ich aktiviert. Das habe ich jetzt noch nicht gemacht. Kommt vielleicht irgendwann noch. Aber im Moment habe ich da jetzt wenig Interesse. Ich bin so viel unterwegs draußen, da habe ich aber für Funken nicht die Zeit. Naja. Und da mache ich ab und zu mal den Jägersmann hier von zu Hause aus, ne? Wenn das Band offen ist, ist doch ganz schön. Naja. Ja, FD8 nehme ich auch ab und zu mal zur Hilfe, weil auch bei FD8 kannst du WCA und was weiß ich noch kriegen. Ne? Das geht auch.
1: Ja, da habe ich aber schon mal was zu gesagt, ne? Siehst du mein Ding da, Computer, da den ganzen Tag alles laufen lassen und, ja, wollen sie nicht. Lieber ein bisschen quasseln, ne? Ja, so, jetzt kommt natürlich die Frage, kannst du schon denken, ne? Was ist mit, hast du mal was mit, also von Peter gehört, jetzt, beziehungsweise Detlef?
0: Nein. Schon am Wochenende war ich am Arbeiten, da weiß ich nicht, was da los war. Ob überhaupt jemand da war, kann ich dir alles so nicht sagen. Da musst du selber mal freitagsabends oder samstagsabends oder morgens, so rumgesagt, da selber mal reingehen, ja. Aber ich denke, Detlef ist eigentlich immer regelmäßig da. Ne? nicht findest, war eigentlich freitags und samstags in den meisten Fällen. An einem von beiden Tagen ist er dann doch irgendwo QRV. Oder er ruft mal durch.
1: Ja gut, ich habe das schon öfters mal gemacht, aber man hört da auch nichts. Auch diese Nachtrollenrunde, weiß ich nicht. Oder ich verbinde das immer. Ich habe hier vom Atto, ne? Der hatte ja ein kurzes Video gemacht. War das der Atto? Ja, ne? Vom Bergheim. Genau, es ist ja ich weiß nicht, so eine Mehrzweckhalle, so eine große. Und da habe ich immer geguckt, ich denke, ja, ab und zu, siehst du mal so, ich weiß ja, wie der Detlef aussieht, ne? Und dachte ich, naja, vielleicht kommt er ja mal ins Bild, weil ich denke mal, er war ja dann mit Sicherheit im Bergheim.
0: Ja, ich weiß nicht. Wie gesagt, ich habe bisher nicht gesprochen. Ich denke mal, dass er da war. Ich denke, ich war. Ich weiß es nicht. Ne? Ja, ich habe ja verpennt, das habe ich ja gesagt. Ich war die Nacht vorher, war ich relativ spät im Bett. Und ich habe dann total verpennt. War mir dann auch egal. Irgendwann um 10:30 oder so bin ich wach geworden. Eine Stunde frei von hier aus. Und dann habe ich gesagt, nee, das lohnt sich nicht. Das mache ich jetzt nicht mehr auf dem Weg. Ne? Kaffee mit Sauna drück. Nee. Ich würde gucken da in Dortmund, beziehungsweise Kamen, ne? Kamen. Das würde ich mir wohl zu Gemüte führen. Außer es kommt mir da auch wieder irgendetwas dazwischen und man weiß es nicht. So wichtig ist das auch nicht für mich. Das ist nur dann, wenn man vielleicht Leute treffen will, denen man immer quatscht, aber sie auch mal persönlich kennenlernen will. Ne?
1: Ja, oder nicht treffen will, ne? du hast mir das gesagt, genau, mit Dortmund. Ist ja jetzt nach Kam. Ich hatte nämlich spaßeshalber mal geguckt, Westfalenhallen, Terminkalender. Aber ich weiß nicht, was ich da falsch gemacht habe. Irgendwie wollten die, dass ich mich da registriere, eine E-Mail-Adresse angebe und dann kriegst du das, glaube ich, zugeschickt, was da für Veranstaltungen sind. Also total bescheuert. Ne, das kann man auch öffentlich stellen, was soll das? Ich gebe doch nicht meine E-Mail-Adresse da raus.
0: Naja, das wollen sie, um dir Werbung zu schicken. Da musst du dann hinterher wieder sprechen und dann ist es dann auch wieder erledigt. Das ist alles halt so wild. Aber du solltest hier. Irgendjemand hat das eben bei Facebook auf die. Auf irgendeiner Seite stand da drauf, diesen DHC oder sonst irgendetwas. Irgendwo stand da drauf, dass er dann. Was war da? 25.10. War das 25.10. Ich meine, ja. So, da ist ja die Veranstaltung da.
1: Ja, die 9DCJ, ja, weiß ich nicht. Erste Mal, ne? Jetzt. Bin ich aber gespannt auf die Resonanz, ob das so angenommen wird. Ne, weil Dortmund war ja bekannt, zentral und hat sich so eingebürgert, sag ich, ne? Tja, und vor allen Dingen, man hat immer den Dezember, hatte man mehr oder weniger im Blick, ne? Oder auf dem Schirm, wie man so schön sagt, aber jetzt im Oktober. Naja.
0: Ach ja, mein Gott, das ist Gewohnheitssache. Das muss ich erstmal ein bisschen rumsprechen. Und dann passt das schon. Ne? Ich sehe da jetzt nicht wirklich ein Problem drin. Ne? Ja, wenn das natürlich nicht gut angenommen wird, ja, dann geht das natürlich in die Hose. Ne? Ja, das haben sich dann aber die Leute, die dann darüber meckern, muss man sich nicht wundern. Ne? Keine Resonanz, lohnt sich nicht, kommt nichts rein. Ja, dann ist er natürlich irgendwann mal vorbei, ne?
1: Ja, gut. Ich sag mal so, man muss das auch mal von beiden Seiten betrachten. Einmal vom, ich glaube, der O05, der richtet das aus. Klar, und natürlich auch von den Westfalen, von den Betreibern. Ne, wenn die da nämlich immer mehr Kohle haben wollen, Standgebühren und diesen ganzen Pipapo, ist logisch. Ne, so ein Verein, der ist ja auch nicht so eine Lobby jetzt, dass der sagen kann, ja okay, wir bezahlen jedes Jahr die Standmiete wird immer oder Hallenmiete wird immer teurer, kein Problem, ne? Sag wie viel, wir nehmen dann ein oder zwei Tage, nehmen wir das dann, machen Termin, ne? Ja, das ist ein Problem, ne? Deswegen, also, wer hat schon Geld über? Ne? Und ich denke mal, irgendwann werden die Westfalen halt noch mal auf die Schnauze fallen. Ne? Auch mit anderen Veranstaltungen. Dann wird das einfach zu teuer werden. Ne? Und dann hast du wieder so eine Bauruine da stehen. Sag ich jetzt mal.
0: Naja, das ist keine Ruine, ne? Das haben sie hier in Duisburg, haben sie ja die eine Hand, die haben sie auch abgerissen. Da kommt jetzt, glaube ich, irgendwas mit einer Feuerwehr oder sowas, wo da hinkommt. Ja, weg ist weg. Das ist nun mal so. Ja, aber das ist die Tendenz. Alles wird immer zentraler gelegt, in die Innenstädte rein, irgendwo nur noch so einen kleinen Fleck, wo sich alles auf einen Haufen knubbelt. Sag ich mal, das ist ja hier in Duisburg nicht anders, oder in Oberhausen hier im Zentrum, da knuddelt sich alles zusammen und die Innenstädte, die gehen kaputt. Ne? Ja, das ist dann also mit der berühmten Schaufensterbummel, den kannst du ja im Zentrum, ja, kannst du es machen, da ist ja relativ groß, ne? Alles überdacht, da kann es draußen, ja, Katzen und Hunde regnen, sag ich einfach mal, und du kannst da bummeln, ne? Ganz gemütlich, kannst einen Kaffee gehen oder sonst irgendetwas. Angenommen. Keine Ahnung, ob das mal irgendwann die Zukunft ist. Ich weiß es nicht. Aber das ist der Lauf der Dinge, da können wir eh nicht ändern. Hier ist Delta Bravo 1, ich bin Tango Lima.
1: Ja, die 9 DCJ, ja, ich habe mal Luft gelassen hier. Auch für angenehme Kommentare. Ja, weiß ich nicht, was spricht gegen Dortmund? Muss ich ehrlich sagen, also ist jetzt meine Meinung. Man war das so gewohnt, es war zentral. Ne? Dortmund liegt ja in the heart of the Ruhrgebiet. Würde der Engländer jetzt sagen, ne? Ja, wollen wir nicht, was spricht dagegen, ne? War ja zentral und kam und diese anderen Geschichten, jetzt hier die in Dorsten da, ne? Weiß ich jetzt nicht. Na ja, gut, wird man sehen, ne? Mal gucken, vielleicht macht der ein oder andere YouTuber auch ein Bild, sag ich, filmt das Filmchen darüber. Wie gesagt, Bergheim habe ich mir auch angeguckt. Ist ja so eine große Halle, ne? So eine Mehrzweckhalle war, ich weiß gar nicht, ob das eine Sporthalle ist. Hatten sie aufgebaut und da, was ich jetzt, ich weiß nicht, ob der Michael das auch gefilmt hat hier, der DL2YMR. Da habe ich noch nichts gesehen, dass da was rausgekommen ist.
0: Ja, wer drückt hier, kannst auch modulieren, dann hören wir dich auch. Ja, weiß ich nicht, hab da jetzt nicht so nachgeguckt. Naja, ich hab mit Interesse, habe ich mal, mit anfänglichem Interesse, sagen wir mal so, von ICOM hier diesen neuen U-Bander verfolgt hier. Da war ja auch hier so eine Veröffentlichung, in ja auch so eine Veranstaltung da, Hemm, bla bla bla, in Amerika da drüben. Ja, was ich an den Dingern einfach nicht verstehen kann, oder was ich total idiotisch finde, abgesetztes Bedienteil. Ja, super, ne? Finde ich toll. Nur was nützt mir eigentlich ein abgesetztes Bedienteil, wenn das Mikrofon dann am Ende doch in den Hauptkasten rein muss? Warum ist das nicht auch in diesem abgesetzten Bedienteil? Das stößt mir immer wieder auf.
1: Ja, sagt mir jetzt nichts. Kannst du mir nochmal beantworten, die Frage? Ist das jetzt ein Mobilgerät? Also so ein abgesetztes Bedienteil hat natürlich seine Vorteile, auch in Hinsicht, wenn du Laternenparker bist, ne? Wenn du das Gerät, wenn du das Auto draußen stehen lassen musst und keine Garage hast oder Carport oder am Haus irgendwie was. Ja, da weiß ich nicht. Die meisten, an so einem Mobilgerät, die machen ja sowieso so ein Headset dran über Bluetooth. Die machen auch gar nichts mehr mit Mikrofone. Ne? Also zumindest für Mobilgeräte. Ich meine, ist ja auch sinnvoll, ne? Ist ja auch mittlerweile, ich weiß ja nicht, das ist ja auch in ganz Deutschland jetzt verboten, ne? Dass das Mikrofon in die Hand nehmen muss. Also es war ja früher, glaube ich, nur verschiedene Bundesländer, aber jetzt mittlerweile ist das ja überall, ne?
0: Ja, das ist ein Mobilgerät, ja, das ist der 5200. Der Nachfolger von der 5100, da dieser Daystar, bla bla bla. Ja, trotzdem, ich finde das affig. Affig, ja, klar kann man das über Bluetooth machen. Ja, aber trotzdem. Wenn ich das nicht über Bluetooth machen will, sollten die Dinger denn einfach einen Mikrofonanschluss haben, bin ich der Meinung, ja. Und alles andere, ja, dann brauche ich auch kein aktbesetztes Bedienteil, wenn ich dann sowieso, vor allen Dingen, wenn dann so ein affisch kurzes Mikrofonkabel dabei war, oder dabei ist, ne. Ja, das habe ich hier bei der Miraiso, bei dem FTM300 auch, ne. Das Einzige, die es einigermaßen hingekriegt haben hier, das ist hier Kenwood gewesen, mit dem Kurzwellentransceiver, mit der 480er Serie. Da ist das Mikrofonkabel zwar auch am Hauptgerät und das Bedienteil ist dann so, aber da ist auch der Lautsprecher mit dem Bedienteil, aber das haben ja die meisten. Aber das Mikrofonkabel, das ist dementsprechend lang. Da kannst du durchaus Dinges. Oder du müsstest das bei den anderen verlängern. Ja, aber trotzdem. Nein, ich finde es affisch. Eigentlich finde ich es affisch. Abgesetzt, gedient hat, ist in Ordnung, da soll aber auch das Mikrofon mit abgesetzt sein, dann Schluss auf Feierabend.
1: Ja, ich habe gerade Kopfkino, ich stelle mir das vor, hier bei dem 991, hier, wie ich das verlängern würde, mit diesem Westernstecker. Ja, das sieht ja total beschissen aus.
0: Naja, aber immer noch besser als den ganzen Auszeichen. Ich verstehe das nicht. Ne? Ja. Müsstest du so machen. Oder du musst eben wieder für den Umweg über Bluetooth gehen. So. Manche haben das Glück, dass das Auto die Freisprecheinrichtung sogar mit dem Funkgerät arbeitet. Das soll es ja geben. Das funktioniert aber auch dann auch nicht immer. Ne? Es gibt da so ein paar Eigenbrötler an Gerätschaften, die erkennen die Bluetooth-Einrichtung nicht von dem Auto. Das wollen die einfach nicht. Dann sagen sie, wollen wir nicht, mit Boxschaltung und bla bla, das funktioniert dann alles nicht so, ne? Ja, das ist alles so ein bisschen inkompatibel. Ja, ja, dann muss es dann eben wieder eine andere Bluetooth, wenn das Gerät es dann hat, eine Einrichtung oder Kombination kaufen, die sie dann wieder zusätzlich ans Ohr und Dingens hängen muss. Nein, ich habe mich damit nicht wirklich anfreuen. Die Geräte sind nicht schlecht, ich habe, wie gesagt, ich habe ja einen 300er hier, in meinem Köfferchen, hast du bestimmt auch aus den Fotos gesehen, aber ja, das ist dann nur deswegen, weil das im Koffer drin ist, das ist nicht so montiert, dass du das alles sehen kannst. Dass ich Geräte so einbaue, dass du sie sehen kannst, die Displays. Und da fand ich das ganz gut, da war mir das auch egal. Ne? Aber im Großen und Ganzen für Auto? Nee. Also wenn ich da mobil mache, dann lege ich mir den Koffer neben auf den Beifahrersitz und dann ist das so über extern über den Akku gespeist, die ganze Geschichte. Ich muss dann schon vor.
1: Ja, du, so genau habe ich da jetzt nicht drauf. Ich habe die Seite überflogen, ne? Ich habe mir die Diplome nur so überflogen. Ja, also hast du Neudeutsch von Emergency Case. Ja, ich denke mal mit dieser Bluetooth-Geschichte, das sind diese verschiedenen Versionen, ne? Ich weiß ja nicht, 1 Punkt sowieso, 2, 3, 4, was weiß ich, wie weit die schon sind. Das ist dann eben halt nicht kompatibel, ne?
0: Naja, das kommt ja dann noch dazu, ne? Ist das Bluetooth nicht untereinander nicht kompatibel? Die Bluetooth-Version vom Funkgerät ist zu alt für das Auto oder umgekehrt. Ja, das ist ja lauter so eine Geschichte. Und deswegen, ja, ich weiß nicht, also entweder ist das nur in der Bundesrepublik so, na, kann man mal so vorausgehen. Weil wir sind ja immer technisch auf dem letzten Stand, nicht auf dem neuesten. Ne? Überall funktioniert das und alles lacht Deutschland aus. Wir haben das schon lange. Es ist doch wirklich so, ne?
1: Ja, ich sag mal so, wo kann man das nicht updaten? Ne, auch diese Bluetooth-Geschichte, wenn du jetzt was Älteres hast, selber updaten, ohne dass du jetzt, also ich spreche jetzt vom Auto, ne, dass du deine Werkstatt musst, da muss es doch, dass die das machen. da muss es doch Möglichkeiten geben, das abzudehnen. Ne? Das ist doch, warte mal, meistens ist das doch Android-basierend, ne? Diese Lösung da im Auto.
0: Nee, das ist nicht nur Android, das ist auch, und dann haben wir, funktionieren nur mit Apple-System. Ich glaube, der Tesla, der kann überhaupt nicht mit dem Android-Handy, da kannst du nur mit einem Apple oder was, ich weiß nicht. Vermutlich, irgendjemand auf der Arbeit hat doch mal gesagt, der hat auch einen Tesla, der wird das nur, oder der hat nur ein iPhone, ist das falsch verstanden, ich weiß es nicht, auf jeden Fall ist das kacke. bei meinem Renault geht Android ohne Probleme, also ich kann da Bluetooth machen und das machen. Funkgerät habe ich jetzt ehrlich gesagt noch nicht versucht, obwohl der 300 hat ja da Bluetooth drin. Ich habe es noch nicht versucht. Na, mir ist das auch egal, ich quatsch ins Mikro rein und dann ist das gut. Ja, und wie das aussieht, wie das gehandhabt wird, mit dem Mikrofon in die Hand nehmen und so, das weiß ich jetzt gar nicht. Ne? Also ich kenne genug Leute, die Schwertransporte fahren, die haben immer ihre Mikrofone in der Hand. Da sagt wohl keiner was. Ich weiß es nicht. Ich finde es auch irgendwo affig. Mein Gott, früher haben wir immer die Mikrofone in der Hand gehabt. Die Polizei auch, weil es gar nicht anders ging. Deswegen, ich verstehe das manchmal nicht. Das ist Handy, da bin ich ja noch irgendwo dabei. Ne? Aber in so einen Klotz da reinquatschen, da bin ich immer noch im Straßenverkehr. Ich muss nicht den Klotz angucken. Ne? Ich drücke da die Taste und spreche da rein. Und guck trotzdem auf den Verkehr. Nicht wie beim Handy. Ne? Na, ist auch egal. Das ist eine Diskussion ohne Ende. Ja, und wir leben nun mal in einem Land, die meint, wir müssen alles regulieren.
1: Nein, ich glaube, das war eine EU-Regelung. Muss man ja man kann ja die Sache weitergeben, ne? Man kann den Stab ja mal nach Brüssel geben, ne? Ich glaube, das war eine EU-Regelung. Ja, achso, du hast ein Renault, ja, guck mal. Ach, da bist du auch jeden Morgen dann auf Französisch von der François da, ne, begrüßt, ne? Ja, ich kann mir das so richtig vorstellen. Zündschlüssel rein, drehst rum, Motor springt an und dann kommt die Frauenstimme und sagt, Bonjour Thomas, comment ça va? Comme ci, comme ça.
0: Hier ist Dieter Bauer, 1 Jule Tango Lima. Wenn wir schon beim Franzosen sind, erstens, ich habe keine, ich habe gar keinen Schlüssel, ich habe Knopf. Wenn ich Knopf drücke, dann kann Fräulein Renault nichts mehr sagen, weil Mund voll. Also so, nein, okay. Ja, ja. Das muss jetzt einfach sein.
1: Ja, danke schön, du Klugscheißer. Mann. Ja, kann Max sein mit Startknopf. Aber ich kenne das noch klassisch. Mit Schlüssel rein und dann rumdrehen. Und hoffen, dass der Motor anspringt. Ne? Je nach Batterie. Ja, Alter. Ja. Renault. Ja, hab ich auch mal gehabt. Ein Renault 11. Das war mein zweites Auto. Auch eigentlich schön, aber war auch, ich weiß nicht, kennst du das noch? Mit diesem Display-Anzeige da ging das schon los, ne? Da hat es hier keine analogen Tachos, sondern so eine Display-Anzeige beim Renault 11. Aber, ich sag mal, nicht schlecht, ne? Vor allen Dingen hinten, schön, wenn du die Sitze runtergeklappt hast, ne? Die hinteren Sitze konntest du da reinlegen. Hast ja diese Panorama-Heckfenster gehabt. Ja, voilà.
0: Ja, und im VW Käfer haben wir das früher so gemacht, haben wir oben die Schlaufen, ich weiß nicht, ob die Schlaufen waren, die waren nicht so festhalten für die Kurven. Nee, da konnte man die Beine schön einhängen. Schluss jetzt mit dem Scheiß, hör mir jetzt auf, ja? Aber mein Renault ist auch voll elektrisch, also das ist voll digital, das Ding. Mir hat er von der Form her gefallen, der Rest war mir erstmal egal. Ich muss sagen, ich habe jetzt 5 Jahre, er hatte noch nie irgendwelche Probleme. Einmal wurde ein Update gemacht, das hat 3 Stunden gedauert, das lag aber in der Internetverbindung. Aber ansonsten, nö, gar nichts. Also der hat, der ist voll digital, ne? Das Display in der Mitte, das ist so ein kleines Tablet. Die Tachoanzeige oder was, das hat er auch alles digital, alles. LED-Anzeige, beziehungsweise Dings hier, LED-Leuchten vorne, hinten, das ist alles. Das Kuriose manchmal, ich weiß nicht, was denn da geritten hat, die ganze Kiste hat LEDs. Überall, auch die Innenraumbeleuchtung. Machst du aber den Kofferraum auf, ja? Also pass auf, da lachst du dich kaputt. Da ist eine normale Glühbirne drin, eine normale Soffitte, so wie du die von früher kennst. Die ist nicht digital. Und ich bin schon mal hingegangen und hab mal, ich dachte, na, machst du die auch mal digital rein, kriegst eine Fehlermeldung von einem Steuergerät. Da musst du so eine spezielle kaufen, die so ein Vorschaltgerätchen drin hat. Die dann sagt, hängt wahrscheinlich mit dem Widerstand zusammen. Die dann sagt, okay, die Birne ist richtig. Ja, weil wenn ich die rausnehme und mache LED rein, dann sagt sofort, die Birne ist kaputt. Ne? Das Steuergerät sagt sofort, die Birne hinten ist kaputt, obwohl die eigentlich brennt. Ne? Ja, das ist kurios. Manchmal, ich weiß auch nicht.
1: Ja, da hast du ja so ein richtiges schicke Ding da, wenn du sagst LED. Hast du denn auch, dass du unten da mit deiner schwarzen, hochhackigen Pumps unten drunter gehst und der Kofferraum geht auf?
0: Ich habe keine schwarzen, hochhackigen Pumps. Ich habe da, rosafarbenen mit der roten Sohle. Hi. So. Nein. Meine Freundin, die macht aber den Kofferraum so zu, ne, auf den Pumps und nimmt einen Spagat und nimmt oben die Klappe wieder runter. Nein, natürlich nicht. Ich wollte ja nur gerade mal so ein paar Bilder in den Kopf jagen, da steht sie drauf, ich weiß das. Ja, das ist ein Arcana. Und ich bin wieder Kiste zufrieden. Mir reicht das kleine Muppetchen da, ne, mehr brauche ich nicht, alles gut.
1: Oh, schade, merde. Ich dachte, du sagst dann immer Français oder Française, öffne bitte die Kofferraum. Voilà.
0: Oh, nö, der gibt mir immer die Rotwein und Weißbrot. Ja, ja, genau. Und die Chantal. Und die Jeanette. Und die Brigitte. Ja.
1: Naja, gut, also doch nicht so modern. Naja, ja, mit dem Pumps, ja, Kopfkino, hallo? Das wird doch suggeriert von der Werbung. Selbst bei YouTube kriege ich sowas. Hier die eine Tussi da, ich weiß gar nicht, ja, die macht das so immer, ne? Stimmt, die hat ihre Tüten in der Hand und dann geht sie da mit ihren Pumps, ja, ich weiß nicht, ob das Pumps sind oder was, jedenfalls mit ihren schönen Lackschüchen da drunter. Und dann geht der Kofferraum auf. Ja. Ja, und dann steht daneben der, ich weiß nicht, ob du das schon mal gesehen hast, der mit dem Ladder, der pfeift einmal und da steigt auch so eine wunderschöne Frau aus und macht den Kofferraum von Hand auf. Beim Ladder.
0: Ja, aber jetzt überleg mal, was ist am Ende billiger gewesen? Der Lader oder das Ding, wo alles automatisch geht? Ja? Man muss ja nur seine Ressourcen richtig nutzen. Das soll das ja heißen. Ne? Du musst halt deine Ressourcen, die du zur Verfügung hast, die musst du richtig nutzen. Mehr suggeriert das doch gar nicht.
1: Genau, dann sagst du, Matka, dabei, mach Kofferraum auf.
0: Ja, genau, so ist das. Ah, Gott, herrlich.
1: Ja, hier Spielspaß und Spannung. Ist alles dabei hier. Genau, ja, gut. Na, ja, wenn man es braucht, ne? Ja, aber je mehr Elektronik, umso mehr hast du dann auch Zirkus, ne? Ja, gut. Und ich habe mich vorhin noch mit jemandem unterhalten, ne, auf 11 Meter und ich habe da gehört, dass, ja, wie gesagt, jährlich der TÜV, ne, wenn das Auto über 10 Jahre alt ist Und jetzt neue EU-Regelung, TÜV wird teurer, weil auch dieser Spurassistent und dieser Notfallbremsassistent, das soll jetzt alles mit einfließen in die Prüfung. Ne? Auch, ja, das ist ja meistens bei relativ neuen Fahrzeugen. Ne? Da soll ja, jetzt halte ich fest, ich weiß nicht, ob ihr das schon gehört hast, das soll bis zu 180 Euro kosten, die Hauptuntersuchung. Normal jetzt.
0: Ja, die kostet dieses Jahr 160, 162, 163 Euro kostet. Letztes Jahr sind noch 150, nee, warte mal, was haben wir gesagt, 147, nein, das ist egal, wegen den 3 Euro. Ja, die Geschichten, die da einfließen sollen, was sollen die TÜV-Prüfer denn noch alles machen? Na, wie lang willst du denn beim TÜV stehen? Na, die hängen doch sowieso ihr Messding da rein. So, da können sie einfließen und machen und tun, was sie wollen. Einstellen können sie es nicht. Ja, du hast da auch keinen Einfluss drauf. So, wenn du jährlich mit deinem Auto zur Inspektion gehst, wird das ja eh kalibriert. Das ist alles der größte Humbug. Ja, es wird viel Mist erzählt, bis der Tag wieder lang ist. Dass der TÜV jedes Jahr teurer ist, ja, das ist bekannt. Die Geschichte mit diesem einjährigen TÜV, ja, aber da sind wir auch noch nicht mit durch, ne? Da mache ich mir nicht für ein Höschen. Mein Gott, dann ist es so. Da habe ich Pech gehabt. Aber jetzt ist das noch nicht. Jetzt gilt der TÜV immer noch 2 Jahre und danach gilt er auch noch 2 Jahre. Da sitzen noch andere hinter, die das zu verhindern müssen. Weil der Verwaltungsapparat am Wasser kommt, da wird er noch dicker werden. Die kommen ja jetzt noch kaum hinterher mit ihren eigenen Mist, den sie veranstaltet haben. Ja, mit ihrer, dieses Bürokratiemonster, was da hochzischen. Und da kommen sie mit noch mehr. Ja. Hm. Nein. Wenn ich da gehört habe von diesem linksgrünen Tag hier von wegen Mountainbiking in den Wäldern verbieten. Und wenn sie das verboten haben, dann darfst du auch mit dem normalen Fahrrad, darfst du auch nicht mehr auf Waldwege fahren und lauter so Geschichte. Hör mir doch auf, haben die keine anderen Probleme, wie so ein Mist und die kleinen Leute immer weiter in die Ecke zu drängen? Ich sage, mir hat der Strauß immer gesagt, linksgrünes Pack. Richtig so, recht hat er gehabt. Eier hatten sie noch in der Hose. Heute? Ja, Brückenlippen. Gut, lassen wir das.
1: Nee, lass mal nicht, da hast du recht. Das hat sich auch in der Verwaltung breit gemacht. Das ist ja, ne, von der Kreissaal in den Hörsaal und dann in den Bundestag rein. Oder in der Politik. Oder eben in die Ämter, ne? Ja. Ja, das kann ich mir gut vorstellen. Auch, ich denke auch manchmal, ne? Ja, als nächstes wird die Helmpflicht kommen. Dann Helm- und Warnwestepflicht, ne? Dass du so eine Bauarbeiterjacke, da so eine gelbe Warnweste anziehen muss und natürlich dann Kennzeichen, ne, dass ich versichern lassen muss, auch als Biobiker. Das wird auch noch kommen. Ja, ja, klar. Aber ich sag mal so, das sind sie selber hier in Schuld, die nationalen Parlamente. Wenn die sich aus Brüssel so gängeln lassen, ne, warum sagen die nicht einfach, nee, das wollen wir nicht. Ne, gewisse Sachen, okay, die werden umgesetzt, aber es bleibt national, ne? Was wird jetzt, also jetzt speziell für die Bundesprüfung in Deutschland, an Gesetzesreformen oder Bestimmungen, das entscheiden wir selber, ob wir das umsetzen. Ne? Aber ja, da schießt der Kreis nicht ab.
0: Naja, das ist halt ja wer. Ja, alles was bei uns hier sitzt, aber das ist ja fast überall so. Die verwalten nur noch ihre Länder. Na, regiert wird woanders. Na, wenn sie es auf Landesebene nicht durchkriegen, dann machen sie es auf EU-Ebene. Man muss sich das mal überlegen. Ne? Ja. So wird der Bürger klein gehalten und immer kleiner gemacht. Ja, am Ende bleibt nur noch eins über, machen wir es wie die Franzosen, Sturm auf die Bastille und fertig ist das. Fertig ist die Laube. Ja, über Revolution. Ne? Oh, am besten nicht so laut, das lassen wir jetzt sein.
1: Was heißt wie die Franzosen? Wir müssen dann nur Richtung Berlin, ne? Aber die bauen ja jetzt diesen, wie heißt dieser Aha-Graben, diesen 10 Meter breiten Wassergraben, den sie wahrscheinlich dann mit Haien füllen. Ja, gut, ich bin damit nie angefangen, HI. Es fing ja, die ganze Geschichte fing ja jetzt an, das Thema mit dem Mikrofon da in der Hand halten. Also ich habe gehört, ich weiß ja nicht, ob das stimmt, dass das halt eine EU-Regelung ist. Also, dass das normalerweise müsste das ja auch in Frankreich, ja, Großbritannien nicht mehr, aber Belgien, also ringsherum, Niederlande, Luxemburg, Österreich, Schweiz, Polen, was weiß ich, ja, müsste das ja dann auch gültig sein.
0: Ja, aber wer will da denn alles durchsetzen? Sollen sie alle machen. Die haben Langeweile, die haben definitiv haben die Langeweile. Ja. Das ist total dummes Zeug. Ja, aber ich sag auch, man regt sich über Sachen auf, die wir eh nicht mehr ändern. Also wir ändern das nicht mehr. Wir haben ja die Welt zerstört, ja, unsere Kinder müssen da das alles umbauen, müssen das alles wieder gerade richten. Ja, ist klar. Ja, ach Gott. Lass mal dieses Thema, das ist einfach nur zum Kotzen. Da kommst du immer wieder hin, weil sich einfach nur, wenn jeder zu sich selber ehrlich ist, es ödet einen einfach nur noch an. Es wird nur noch gedengelt und gemacht und getan und sonst gar nichts. Naja. So sieht's aus. Delta Bravo 1, Judith Tango Lima.
1: Zugzwang, DG9DCJ für die schwarze Liste. Ja, aber ich glaube, eine gute Nachricht, ich weiß nicht, ob das stimmt, habe ich vorhin noch gehört, und zwar die Diäten wollen sie jetzt nicht erhöhen, ne? Die 500 oder 600 Euro mehr, ne? Ja, hurra, ne? Ich weiß nicht, ob das stimmt. Ich kann mir das nicht vorstellen.
0: Ich weiß ja nicht, vielleicht machen sie das für die Wiederwahl. Gibt bestimmt ein paar Tippen, die wieder ihr Kreuz da machen. Oh, puh, das weiß nicht gut. Nein. So soll er machen. Wir werden es erleben. Ändern tun wir es nicht. Wir ändern es nicht. Du kannst den Kreuz machen, wo du willst. Du änderst es nicht. Ja, und jeder, der jetzt meint, ja, wenn du gar kein Kreuz machst, verschenkst du deine Stimme. Ja, die ist doch schon verschenkt. Egal, wo ich ein Kreuz mache, die ist verschenkt. Das hört doch sowieso keiner drauf.

0: Ich weiß ja nicht, vielleicht machen sie das für die Wiederwahl. Gibt bestimmt ein paar Tippen, die wieder ihr Kreuz vermachen. Oh, puh, das weiß ich nicht gut. Nein. So soll er machen. Wir werden es erleben. Ändern tun wir es nicht. Wir ändern es nicht. Du kannst den Kreuz machen, wo du willst. Du änderst es nicht. Ja, und jeder, der jetzt meint, ja, wenn du gar kein Kreuz machst, verschenkst du deine Stimme. Ja, die ist doch schon verschenkt. Egal, wo ich ein Kreuz mache, die ist verschenkt. Es hört doch sowieso keiner drauf.
1: Stimmt, das sagte ich. Ich weiß nicht, ob das der Calgary war oder irgendwie so eine zeitgenössische Person, die sagte ja, wenn Wahlen erlaubt werden, ne? Ja. Dann, ja, irgendwie war da so ein Spruch, ne? Genau. Naja, gut. Aber ich bin trotzdem gespannt jetzt im September, wenn in Sachsen-Anhalt da gewählt wird. Da bin ich ja trotzdem gespannt. Auch wenn sich da natürlich bundespolitisch nichts ändern wird. Aber ja, ich werde jeden Tag damit zugeschissen, ne? Hier auf YouTube. Von zig Influencern. Ja, Merz ist am Ende. Klinkbein flippt aus. Und die Koalition ist im Arsch und ach, ja, ja.
0: Ja, deswegen, du das aus Hinschalt, darfst du gar nicht mehr hören. Es läuft genug Mist, genug Müll. Das ist allgemein bekannt. Das ist auch von den normalen Medien bekannt, aber was teilweise auf so YouTube oder Facebook oder was da für ein Müll gepostet wird. Ja, da sollte die Firma, ja, mit Mieter, bla bla bla, wie sie da heißt, die ja Facebook und WhatsApp und den ganzen Kram da hat, die da Milliarden an Dollars umsetzt jedes Jahr mit dem ganzen Rotz, ja, die sollte da mal ganz gehören, die sollten eigentlich dazu verdonnert werden, dafür zu sorgen, dass nicht wirkliche KI-generierter Müll und Falschmeldungen und Fake-Dinge veröffentlicht werden dürfen. Ja, diese Fake-Meldungen, die sollten eigentlich unter Strafe gestellt werden. Ja, dass das mal aufhört, weil das ist einfach nicht mehr normal.
1: Ja, da gebe ich dir schon recht, aber es wird trotzdem gemacht. Ja, also ich wäre jetzt dafür, dass das gesetzlich geregelt wird oder unter Strafe gestellt wird, wenn das nicht gekennzeichnet ist, wie so ein Wasserzeichen. Ja, ich sage das jetzt mal so simpel, wie auf dem Geldschein, auf den Geldscheinen, ne, dass man das halt erkennen kann. So könnte von mir aus, können sie dann, wie der Merz da Bauchtanz macht, ja gut, gibt vielleicht einige, ne, die das glauben, ne? Oder hier die schöne Katharina hier, die Reiche. Oder hier, so, jetzt versaue ich mir das Ganze hier. Ja, kannst du dir das vorstellen, so ein Bauchtanzvideo von der Saskia Eskens?
0: nee, muss ich nicht haben, ne? Ach, ja. Aber ich schieße zurück, ich sag mir, kannst du dir einen Bauchtanz von der Claudia Roth vorstellen?
1: Nein, außer im Duett mit Peter Maffay. Da würde ich aber nur auf die Warzen achten. Ja, ich meine nicht die Brustwarzen, die anderen Warzen.
0: Pah, du bist doch sowas von abartig. Pah, Fundteil.
1: Claudia Roth, wer ist das denn, ne? Deutschland verrecke und... Ja, wir haben gewonnen. Oder hier unsere Küchenhilfe, ne? Die so schön mit Töpfe klappern kann, ne? Katrin Göring-Eckardt. Mein Gott, das ist ein Name, der geht runter wie Rizinus.
0: Abgestanden ist. Mindestens 3 Wochen alt. Alter Waldrat aus der englischen Laterne.
1: Ich setze noch mal einen drauf, ne? Also du kannst ja vor der Politik ist die schönste im Moment. Und also meine Favoritin, mein brave Hochglanzgirl wäre Katharina Reiche, ne? Unsere Wirtschaftsministerin, die geht ja eigentlich noch. Man, die hätte mal schon mal so geile Klamotten an, ne? Da guckt mir automatisch

0: sehen, so in den Nachrichten. Ne? Dann hast du mal wieder so einen weißen Hosenanzug an oder mal einen roten oder mal was anderes. Ne? Die ist ja mal sehr modisch gekleidet. Das ist aber auch alles.
1: Weiß ich nicht. Kann ich nichts zu sagen. Ne? Ich weiß nicht, welche Sender du guckst da, wie die heißen. Ne? Penthouse TV oder
0: ja, ich weiß ja nur, dass unsere Weinkönigin, ne, die schöne Julia Klöckner, wenn die mal so eine Sitzung eröffnet und dann sagt Prost, ne? Die Sitzung ist eröffnet, Prost.
1: Naja. Aber wenn du auf die Spitze treiben willst, dann musst du warten bis zum Oktoberfest. Ne? Wenn diese genannten Schönheiten alle im Dirndl da auftreten.
0: Ja, ich hätte mich vertan, ne? Ist ja keine Landsmännin von dir, ne? Die kommt ja aus Rheinland-Pfalz, oder?
1: Ach, was weiß ich, wo die herkommt, die Kuh. Das hört mich auch gar nicht. Ja. Ich sag mal, ich bin da ganz ehrlich im Moment. Ich bin da überhaupt nicht mehr motiviert. Ich reg mich über die Scheiße. Ja, hier und da schon mal auf, aber nee, eigentlich will ich gar nichts mehr davon wissen. Ich geh mir am Arsch vorbei. Alle Mann, das ist alles nur noch verlogen. Ne? Vom Aussehen sprechen wir gar nicht. Könnt ihr aussehen, wie ihr wollt, hat es ja keiner selber gemacht. Ne? Ja. Wenn wir in den Spiegel gucken, wir finden uns schön. Andere sagen, komm, was bist du für ein hässlicher Vogel? Ne? Ja, nicht so. Ne? Ja. Was willst du denn machen? Ja, aber da hätte ich eine Frage an dich. Was ist, wenn Niki Lauda stirbt?
0: Hab ich jetzt nicht verstanden. Wer stirbt?
1: Der Niki Lauda, wenn der mal stirbt, was ist dann?
0: Fräulchen Asche.
1: Nee, dann bist du der hässlichste Mensch auf der Welt. Ja, gut. Der Tabrauer als Schuld, danke lieber.
0: Du bist ja wohl jetzt im Klaren, dass gerade mal die Daumen nach oben gehen, ne? Im Relaisverbund.
1: Das kann natürlich sein.
0: Ja, irgendjemand, ich glaube Goethe, oder? Wer sagte das? Schönheit liegt im Auge des Betrachters.
1: Ja, ich weiß ja. Wer schöner ist als du, ist geschminkt, das ist jeder bekannt. Wir kennen uns ja gar nicht persönlich. Boah.
0: Wünsch dir das nicht, hör mal. Dann würde ich alle Spiegel abhängen.
1: Ja, komm mir auf. Steht morgen, stehst du vom Spiegel. Ja, Spieglein an der Wand, wer ist der Schönste im ganzen Land? Dann sagt der Spiegel zu dir, geh mal immer auf die Seite.
0: Na los, ja. Ja, weiß ich nicht. Schönheit, was ist das schon? Ist vergänglich. Aufbau und kehren. Ne, dann kriegst du eine Pocke. Ne, früher hast du ein Sixpack gehabt. Dann kriegst du eine Pocke, dann wird die Haut runzlig. Da quält dich die Hämorrhoiden am Arsch, da musst du öfters pinkeln nachts, weil der griechische Gott, ne, des Wasserlassens, der Prostata, sich da auch meldet.
1: Ja, das hat nichts mit Pocke zu tun. Das ist das Dach. Ne? Du musst das immer so sehen, dass es gibt ja drei Stufen. Ne? Die letzte Stufe ist ja dann das Dach über dem Teilchen da und da musst du dann ganz einfach sagen, der kann zwar nichts mehr arbeiten, aber er sollte zumindest ein Dach über dem Kopf haben.
0: Du musst das jetzt biologisch betrachten. Früher hast du ein Sixpack gehabt, da hast du ein 18er Rohr, Plattrohr, ne? Und im Alter kriegst du dann mehr Bauch und der Pilleband wird kleiner. Ich sag ja, alt wären die Scheiße. Minister und wer das nicht bestätigen kann, ist ein Lügner.
1: Mit Stolz alt werden. Ja, ja, alles hat so gehört. Nimm dein Beispiel an Charlie Chaplin, der hat mit 70 noch Kind gezeugt. Also bitte. Ne? Es ist nicht jeder so wie du. Hi. So, wer wollte da bitte noch dazwischen? Wenn ihr eure Kommentare habt, dann schmeißt sie hier rein. Dann wird das lustig. Delta Bravo 1, Juliet Zangolina.

0: nein, Thomas, da meldet sich keiner. Ich sag ja, ja, siehste, ach, jetzt weiß ich, was ich vergessen habe, mir zu notieren. Deine Adresse, deine E-Mail-Adresse, genau. Dann kann man sich mal über andere Sachen austauschen. Ja, gut, falls gewünscht, ja, weiß ich jetzt nicht. Aber, naja, gut, über Politik soll man sich nicht unterhalten, darüber soll man sich auch nicht unterhalten. Ja, was bleibt denn da, ne? Ja, einen schönen fetten Lotto gewinnen. Ich weiß gar nicht, der Euro-Jackpot ist auch schon wieder so hoch. Freitag habe ich irgendwie so im Vorbeigehen bei meinen Lotto-Dealer gesehen.
1: Ja, aber das Glück ist mit den Doofen, ne? Und die dümmsten Bauern ernten die dicksten Kartoffeln, ne? Das ist, du kannst es versuchen. Die Chance hat jeder.
0: Ich habe aber... So, jetzt mal für dich und die anderen was zum Überlegen. Ja, ich habe weder dicke noch dünne Kartoffeln. So,
1: Hast du nicht? So, ich muss gucken. Ich glaube, ungefähr noch 90 Tage. Dann kann ich dir sagen, was meine Kartoffeln sagen. Ob sie dick oder dünn sind. Ne? Oder flach. Also, ich habe fertige Kartoffelpuffer gepflanzt. Hi.
0: Ja, wieso nicht? Wenn du einen Garten hast, ein Stück Garten, Eigentum hast, ein Stück Garten, ist ja in der heutigen Zeit nicht verkehrt, finde ich, also das ist meine Meinung. Wenn du dir dein Obst oder dein Gemüse oder Kartoffeln selber anbaust, ne, ist das ja gar nicht so verkehrt.
1: Ja, ich habe letztes Jahr schon mal das versucht mit den Kartoffeln, das hat gut funktioniert. Die waren sowas von lecker. Ja, und heute habe ich dieses Jahr mal das ganze Hochbeet voll gemacht. Ja, das lagere ich dann ein. Da sind schon ein paar einmalige Werden. Ja, Erdbeeren, Heidelbeeren. Ja, Erdbeeren habe ich hier auf dem Balkon. Tomaten habe ich hier auf dem Balkon. Zwei große, inzwischen so langsam groß werdende Tomatenpflanzen. Ja, ich habe viel hier rumwachsen. Es grünt.
0: Ja, mal eine Zwischenfrage. Eine Sorte hast du aber vergessen. Die Cannabisbeeren, die hast du nicht.
1: Das muss ich ja nicht hier publik machen. Ne? Dass ich zwei Pflanzen habe. Eine männliche, eine weibliche.
0: Ja, dann sag mal, ne? Ich mach jetzt dunkel, ich mach's warm. Und dann gehen wir zu, ne? Mit den Pflanzen.
1: Wieso? Ist Eigenanbau. Darf ich doch?
0: Ja, noch. Die CDU wollte das ja wieder rückgängig machen. Ja, ist mir egal. Also, ja, das wäre natürlich ein neues Fass, das man aufmachen könnte. Also, ich habe weder bei Öffentlich-Rechtlichen, noch bei Investigativen, noch YouTube, sonst irgendwelche Plattformen gehört, dass sich da was großartig geändert hat. Dass der Handel, der Schwarzhandel, Schwarzmarkthandel damit zurückgegangen ist. Ne? Weiß ich nicht, das wird weiter so laufen, ne? Ja, müsste ich mal hier den Bekannten fragen hier, ne? Den ich immer öfters bei Penny treffe, hier vom Goma-Clan, wie das da aussieht in Essen, ob das Geschäftsmodell nur funktioniert.
1: Ach, das war immer die harmloseste Geschichte überhaupt. Ja. Immer, seit die ganze Geschichte Richtung Osten offen ist, das ist dieses Chemiezeug, dieses Crack und der Kram da. Das ist das Gefährliche. Das macht die Menschen richtig kaputt. Das ist ja noch schlimmer wie Heroin. Ja, wir haben früher in Schule, ich weiß nicht, wie bei dir da war, wir haben ja der Film Christiane F., das ist ja bekannt, Kinder vom Bahnhof Zoo. Ich fand den Film damals schon gut, auch teilweise schockierend, weil ich auch viele kannte, die so ein bisschen in dieses Milieu reingerutscht waren. Das geht wirklich ganz schnell. Ja, und das ist dann nicht schön. Das ist definitiv nicht schön, ne, wenn die sich prostituieren müssen und bla bla bla. Das ist was. Viele sagen dann, sie müssen ja nicht, aber sie haben es eben auch getan. Das ist ganz schnell bist du da irgendwo in das Milieu reingerutscht. Ja, weil du wolltest ja dazugehören. So ist das. Ja, aber, ja, wie gesagt, die chemische Klamotte, das ist für mich gefährlich, was ich gefährlich nenne. Und, ja, jetzt haben sie das legalisiert. Warum denn auch nicht? Ja, man spricht dagegen, mein Gott. Davon ist noch keiner umgekommen. Und diese dummen Sprüche von wegen Einstiegsdroge, ach, weg. Ich kenne so viele Leute, so früher noch von der Schule, die haben heute Posten, die verdienen ein Schweinegeld, ja, und einmal die Woche ziehen sie sich einen Joint rein. Meine Güte, lass die Jungs doch machen. Sie tun keinem was, sie sind nicht aggressiv oder sonst irgendetwas. Das ist, ich verstehe es einfach nicht. Ja, und den älteren Menschen, die Rheuma haben oder sonst irgendetwas, ein natürlicheres Schmerzmittel wie das gibt es doch überhaupt nicht. Nee, den wollen sie dann irgendwelche Scheißseitenballstrücke hier, Ibuprofen und wie die ganze Kacke heißt. Ja, dass sie ja früher in die Kiste gehen. Hm? Ja, ach, Pharmaindustrie wieder was. Ach, hör auf. Nee. Alles Quatsch.
0: Tiki 90C und interessantes Thema. Wahrscheinlich nicht für alle hier, aber ja, dieses THC, wenn das draußen ist, ne? Ja. Gut, Cannabis, ach, ich weiß nicht, was es da gibt. Hatte ich auch mal in der Apotheke nachgefragt, wegen meinen Rückenschmerzen mit Bandscheibe und so, ne? Ja, gut. Ach so, gut, dass er das erwähnt. Christiane F. habe ich auch als, ich meine, irgendwo noch auf der Platte als Hörspiel, gibt das auch. Und ich habe jetzt dein, sag schon, den du mir empfohlen hast. Nicht den Hohlbein, sondern den anderen. Flug über die Meere. Tatsächlich. Hat der Kollege da gefunden, der Gruppe. Gibt es Daniel oder Dominik, ne? Genau. Hans Dominik. Genau, gibt es was von.
1: Ja, das ist richtig. Von Hans Dominik gibt es ein paar Dinger, das weiß ich. Das ist aber doch bei weitem nicht alles. Atomgewicht 500 gibt es nicht. Brand der Schirrungspyramide gibt es, glaube ich. Was war denn noch? Irgendwas mit dem Befehl aus dem Dunkeln, den gibt es, glaube ich, auch. Brand der Schirrungspyramide gibt es. Das habe ich auch schon irgendwo gesehen. Ja, aber dann verdienen die wirklich guten Dinger, die ich so richtig toll fand. Damals, die habe ich noch nirgendwo gesehen. Ne? Wie gesagt, Atomgewicht 500 mit den mit dieser Dinge, wo sie da die Flügel einschmieren und einer Seite stößt ab und einer, ja, das war das eine und da gibt es viele. Ich kann mich gar nicht mehr an die ganzen Titel erinnern. Ich muss mal an die ganzen Bücher da unten, die stehen da drin. Daraus sind Taschenbücher, Hygiene-Taschenbücher, ja.
0: Ja, okay, wahrscheinlich sind sie nicht eingelesen worden, ne? Also, habe ich ja in meinem letzten Gespräch gesagt, ne? Ich hau den Kumpel da mal an, hab ihm das da durchgegeben und der hat tatsächlich was gefunden, aber ich weiß nicht, wie weit der da ist, ob das überhaupt gibt, ne? Oder ob das wieder runtergenommen wurde, da wo er auf diesen Seiten da unterwegs ist, ja, wollte ich dir nur gesagt haben. Ist mir jetzt mit Christiane F. zusammen eingefallen, ne? Ist schon interessant, ne? Und, ich sag ihm ja immer, wenn er was hat hier von Fitzek, ne? Das ist ja so ein Berliner Autor, der macht ja auch so Thriller. So ein bisschen Thriller und Horror dabei, so ein Mix immer, ne? Wenn du da was Neues hast hier, 26, zweite Jahreshälfte oder schon 27, kann er mir sofort irgendwie zukommen lassen, ne? Weil Fitzek, der war ja, ich glaube, auf der letzten Buchmesse da in Leipzig war der auch vertreten.
1: Ja, der da war mal ein Studio Tango Lima. Ja, kann sein, weiß ich jetzt nicht. Aber es gibt diverse Tauschbörsen dafür, ne? Ja, die sind jetzt nicht gerade gerne gesehen. Sagen wir, drücken wir das mal so aus, das ist genauso wie Tauschbörse für Musik oder sonst irgendetwas, ne? die es ja weniger gibt, noch. Und was gab es denn noch früher? Ja, Briefmarken haben wir auch privat, und privat genommen und Briefmarken tauschen untereinander. Was hast du, was fehlt mir, das fehlt mir und. Das sind alles so alte Geschichten. Und Tauschbörsen für Dings, für Hörbücher oder PDFs. Ja, ich habe zum Beispiel hier hunderte, tausende PDFs von auch Dings hier, Comics. Ich habe die ganzen Asterix-Dinger, die habe ich alle als PDF, ne? Die Comics. Unter anderem. Ne? Viele andere Sachen auch. Das ist so Geschichte. Das gab es auch mal so eine Tauschbörse für, da war ich relativ viel tätig. Da liegt einiges hier rum. Auch PDFs von diversen anderen Büchern. Habe ich auch. Zigtausend habe ich hier auf der Platte. Ich glaube 15.000, 20.000 hier Sachbücher, Romane, sortiert nach Dingen hier. Also das PDF hier für den PC zum Lesen. Ja. Und später kam man dann diese Hörbücher hier raus. Ne. Ja. Oder ist das, was da heute so modern ist. Ja, und dann haben wir noch diese 3D-Geschichten. Damals gab es 3D-Figuren von Prusa. Sagt ihr bestimmt nichts hier. Cinema 4D, bla bla bla. Da wurden 3D-Modelle erstellt, die heute zum 3D-Druck benutzt werden. Und früher haben wir daraus Bilder gemacht. Und haben diese 3D-Dateien auch untereinander rege getauscht. Und das wurde hier von manchen hier, da gibt es eine Firma, kannst du eingeben, das 3D, also DAZ 3D. Das ist eine von den ganz großen, renommierten 3D-Dinger, wo du Figuren kriegst und Anziehsachen und bla bla bla. Da kannst du richtige Comics erstellen und so Sachen. Mit Poser 3D und so weiter. Ja. Ich kenne den ganzen Kram, ja.
0: Ja, die 9. CJ, ja, du musst aber jetzt nicht. Nicht ins Detail gehen, auch Stichwort Tauschbörse und dies und jenes. Ich sag ja, ne, das muss man jetzt hier nicht so publik machen, ne? Da muss man mal vorsichtig sein, sag ich mal diplomatisch, ne? Und ja, diese PDF, ich meine, da gibt's ja eine Möglichkeit, das kann man sich ja vorlesen lassen, ne? Ich weiß nicht, ob diese Funktion auch in dem Acrobat-Reader gibt, kann ich nicht sagen, ne? Aber jedenfalls unter Microsoft hier den Edge, da kann man sich das kann man ja markieren oder verschiedene andere Browser auch und da kann man sich das vorlesen lassen, aber das ist mir da zu viel Aufwand, weil da muss ja den Laptop oder den ihr Notebook oder Desktop muss ja laufen lassen, ne? Wie gesagt, ich habe mich halt auf diese Hörbücher versteift und jetzt abschließend gesagt, also ne, ihr ich kenne das schon alles, ne? Also ich bin auch schon ein bisschen länger auf der Welt, ne? Aber ich wollte da, also ich würde vorschlagen, dass man da nicht so ins Detail geht, ne? Aber ja gut. Ja, aber mit diesem 3D höre ich zum ersten Mal, dass es sowas gibt. Hab ich noch nie was von gehört. Wie gesagt, ich habe mich da auf Hörspiele, auch hier Asterix gibt's ja auch Hörspiele von, ne? Und wie gesagt, ich lege mich da lieber ins Bett oder setze mich auf den Balkon, mache schön hier Ohrlein zu, mache meinen Kopfhörer auf, beziehungsweise meinen MP3-Player und dann höre ich mir das an. Oder eben halt draußen, wenn ich irgendwo sitze und Pause mache oder was. Ne? Also ich habe mich da lieber auf Hörspiele oder Hörbücher versteift. Oder Podcast, genau hier. Lanz und Precht, die beiden Schmusis.
1: Ja, gut, was das heißt, Publik machen. Jeder, der sich damit beschäftigt oder sonst irgendwas, ist doch bestimmt auch irgendwann mal fündig geworden oder was davon gehört. Da machst du nichts vergessen. Das wissen alle. Oder viele. Und da hier, was hier zuhört, das ist ja alles technisch improvisiert. Und die haben da auch mal die das alles. Vielleicht manche nicht. Ja, gut, aber die machen sich ja nicht strafbar dadurch. Die 3D-Geschichte, ja, du brauchst nur, geh auf mein GFG, nochmal auf meine QRZ-Seite und klick mal oben meine QSE-Karte an, das kleine Foto, was da ist. Klick mal an, das ist 3D-Bild. Das ist rein 3D generiert, von mir übrigens, das ist kein anderer, da steht auch mein Copyright noch drauf. Ja, was ich ja dann früher ja gemacht habe, den Kram. habe mich da nie wirklich selbstständig gemacht, aber das Bild ist definitiv von mir. Ja. Figur und allem drum und dran, das habe ich alles selbst erstellt. Und beziehungsweise manche Sachen sehen Dinge schon. Am Ende, warte mal, das sind drei Programme sind damit tätig gewesen. Einmal für diese QSL-Karte, einmal Poser für die Figur von der Ollen. Und der Hintergrund und die Verspiegelung und allem drum und dran, das wurde mit Cinema 4D generiert. Ne? Also erst da, dann wieder da drin, ja, und dann hinterher nochmal Photoshop hier für die Schriftenreise machen. Ja. Ja, Photoshop ist ja nicht, das ist hier PaintShop, so rum, PaintShop ist das ja. Ja, der kleine Photoshop. Ja, sagen wir es auch, das ist, mein Gott. Da habe ich noch richtig PC-Zeit verbracht. Ja, nein. Ja, und inzwischen mache ich meine Zeit im Stall oder was weiß ich was.
0: Ich weiß nicht, ich habe mich da halt abgewühlt, die 9DCJ. Ja, Thomas, das meinte ich jetzt auch nicht. Ich meinte jetzt Thema Tauschbörsen und diese ganze Geschichte, wo wir jetzt drüber gesprochen haben. Das meinte ich. Ja gut, wer es braucht, ne, mit 3D, auch ist auch interessant, sich so Halter ausdrucken zu lassen, ne? Fürs Funkgerät, ne? Oder Stützen irgendwie oder was weiß ich, irgendwie so Gehäuseschutz. Ne? Gut, aber ja, weiß ich nicht. Das lohnt sich auch nur für Leute, die da regelmäßig mitarbeiten, ne?
1: Ja, ja, ja. Was heißt regelmäßig mitarbeiten? Wenn du ein bisschen kreativ bist, kannst du dir Modelle bauen. Ja, das ist der Modellbau, da ist er kaputt, mehr oder weniger. Weil eben diese 3D-Börsen, die es da gibt, du kannst dir mit den Fili-Zeug da, wie das heißt, ich weiß, was ich meine, hier, dieses Zeugwort, das ja heiß gemacht wird und dann hinter den Druck macht. Nein, ja. Filigran? Ach ja, du weißt, was ich meine. Auf jeden Fall kannst du das ja machen, die 3D-Modelle mit. Ne? Vor allen Dingen hier diese Sci-Fi-Modelle, sage ich mal, hier Science Fiction, Raumschiff oder sonst irgendetwas. Ne? Musst du früher hast du richtig teuer Geld bezahlt, heute nehmen sie 3D-Drucker und drucken sich das zu Hause über Tage oder Wochen selber. Ne? Dann wird das schön nachbearbeitet, verschliffen und gemacht und getan. Ja, so ist das. Ja, Leute sind froh. Ich will das auch, aber ich fange damit jetzt nicht mehr an. Das macht Spaß. Das kann ein bisschen Spaß machen. Oder viele gehen hin und machen sich irgendwelche, wie du schon sagtest, hier Halterungen hier für den 705 oder sowas. Ne? Ja, da haben sich viele selber gemacht. Oder sonstige Halterung fürs Auto direkt eingepasst, misst da aus, konstruierst das Ding, dass das Gerät da genau reinpasst und und. Es bietet schon Möglichkeiten, das ist einfach so. Ne? Das geht ja heutzutage ja schon hin, bis du schon zu auf D-Max war das, glaube ich, im Bericht gesehen. Fand ich sehr interessant. Hausbau mit einem 3D-Drucker. Ne? Der quasi, da gießen sie irgendwo einen großen Container, gießen sie da Beton rein oder was. Da wird da so ein ganzes Gerüst gebaut und dann sprüht der dir sein Haus da hin. Ne? Das ist genial.
0: Okay. Die 9DCJ, weiß ich nicht, ob das eine Wortmeldung war. Ja, du, das habe ich auch gesehen, ne? Das interessiert mich auch. Ja, wie gesagt, D-Max zählt trotz allem auch noch zu meinen favorisierten Privatsendern, sage ich jetzt mal vorsichtig. Ja, ja, du, aber ich habe eine Frage, diese, wo du sagst, Raumschiffe und diese Modelle, ne? Also Modellbau, diese Programme, die du benötigst für, kriegst du die denn so frei im Netz? Oder ist das auch eher so eine Community, sag ich mal so, ja, nicht unter der Hand, aber weißt, was ich meine? Dass das unter diesen Enthusiasten untereinander getauscht wird? Oder gibt's das ganz legal im Internet? Also wenn ich da jetzt Interesse dran hätte, könnte ich dann eine bestimmte Seite anklicken und dann kann ich dann diese Programme oder diese Einstellung kann ich dann aufrufen und die dann auf meinen, wenn ich jetzt einen 3D-Drucker habe, übertragen?
1: Jein, jein. Du musst achten, es sind ja verschiedene Formate, was die lesen. Ja, aber die Formate gab es schon früher. Heute gibt es bestimmt ein paar junge Zuhörer hier, die jetzt meinen, nee, das geht nicht, das ist falsch. Ja, diese 3D-Formate, die da für den Drucker gebraucht werden, diese Formate, die gibt es schon eben halbe Ewigkeiten. Seit AutoCAD 3D, das ist ja hier ein uraltes Programm, eines der ersten CAD-Programme, Computer Aided Design, wie es ja nun mal so heißt, die gibt es schon Ewigkeiten, diese Formate, und die werden ja auch immer noch gebraucht. Und ein gutes Einsteigerprogramm für Landschaften, beziehungsweise auch Raumschiffe zu generieren, ist zum Beispiel nicht Cinema 4D, Cinema 4D ist schweineteuer, sondern von Corel Price 3D. Das wird nicht mehr hergestellt, die letzte Version war 7.0, aber glaube ich in der Plus-Version, Pro-Version, hast du für kleines Geld gesagt, inzwischen kriegst du das sogar für lau. Ne? Und wenn du ein bisschen geschickt bist, kannst du damit sehr gut üben, beziehungsweise kannst du dir selbst eine Bibliothek erarbeiten. Das geht ganz schnell. Was schön ist, du kriegst für Price 3D das konvertiert in verschiedene Dateiformate für andere, für Drucker, für andere Programme, ja, und kann das aber auch importieren. Also das ist eigentlich ein Programm für lau momentan noch, ich meine, es gibt es immer noch für lau, was aber sehr viel Kompatibilität zu anderen hat. Ja, da kannst du von AutoCAD, da kannst du von Posa, von der kannst du fast alles importieren und du kannst es auch exportieren und es funktioniert auch. Ja, das ist ein geniales Programm, das ist so ein kleiner Tipp von mir, wenn du das mal ausprobieren willst. Da kostet nichts, da kannst du holen, da gibt es eine Bibliothek, die dabei ist schon, die relativ ist. Und wenn du dich ein bisschen verstehst, wie man ein Objekt erstellt, dann hast du damit eigentlich keine Probleme und du kommst relativ weit damit. So. Und solltest du wirklich dich mal darauf sagen, ja, das möchte ich dann noch machen, ich hole mir das Programm mal und du brauchst eine Bibliothek, dann kannst du mich gerne ansprechen. Weil ich habe für Preis 3D, habe ich Bibliothek genug, ich werfe dich mit tot.
0: Ja, gut, Thomas, aber ich denke mal, das ist wieder ein Grund, sich mal per E-Mail da zu melden. Ich weiß nicht, ob das hier ein Thema jetzt hier für den Funk ist. Ich will das jetzt auch nicht weiter verfolgen. Ich bin nur deswegen da drauf gekommen, weil ich kenne da jemanden, der hatte sich hier für seine Drohne da, Ersatzpropeller, hatte der sich da drucken lassen. Ne? Also nicht teuer bestellen hier von DJI oder Phantom ist ja die, ich weiß ja nicht, was es da so gibt. Deswegen bin ich da drauf gekommen. Ja, ja. Und übrigens, ich bin auch so ein Fan von Diorama, ne? Nicht Diarö, sondern Diorama. Ne? Nicht, das hat falsch jetzt verstanden wird. Nennt man doch, ne? Diese, was man so, ja, ich sag jetzt mal, mit einigen auch nicht schmecken, aber so, sei mal Zweite Weltkrieg. So Bunkeranlagen oder so Gefechtsszenen oder irgendwelche so Panzerfahrzeuge, ne? So Gefechtsszenen da. Nachstellen, ne? Gibt's ja auch. Das kann man ja damit auch machen. Ne? Oder so zerstörte Häuser irgendwie, ne?
1: Ja, ja, sicher, das kann man alles machen, ne? Naja, Dioramen, das sind ja meistens, wie du schon sagtest, sind wieder solche alte Szenen nachgestellt. Wie das in der manchen Museen ja so nachgestellt wird, das sind ja alles Dioramen. Ja, oder andere stellen irgendwelches Filmszenen nach, viele Star Wars und so weiter, das ist ja viele gemacht, ja, aber auch andere Sachen. Ja, kann man alles machen. Dafür ist 3D-Drucker ja da. Das sind eigentlich nur deine Fantasie, die der ganzen Geschichte Grenzen setzt. Alles andere ist machbar, es ist wirklich alles machbar.
0: Ja, ich weiß, bevor das wieder in den falschen Hals kommt, natürlich kann man auch andere Sachen machen, ne? Also Star Wars oder Terminator oder was weiß ich. Ja, gut. Aber ich finde das schon interessant, ne? Bloß, ich sag mal so, ich bin eigentlich eher der Typ, der sich da live guckt. Ne? Ich könnte mir das wohl im Museum oder bei anderen Leuten angucken, die da wirklich Interesse haben, ne? In so einem Schaukasten, wenn das ausgestellt ist, irgendwo, sag ich jetzt mal, oder so eine Ausstellung allgemein, aber für eine Bude, ich weiß nicht, da guckst du ja jeden Tag drauf, da muss das ja unter Glas halten, weil sonst staubt es ja voll, da bist du ja auch wieder da am Putzen und machen und am Tun und da musst du ja aufpassen, dass du da jetzt hier nicht irgendwie was abbrichst, ne, so Detailsachen. Deswegen, also zum Angucken finde ich das schon interessant, ne, aber selber, ich glaube, ich würde mich da so leid gucken an so einem Teil.
1: Naja, das ist ja, jetzt ist ein Center Brauer Einschul, das ist Django Lima, das ist ja, ja, Ansichtssache, sag ich mal so. Also ich stehe schon immer drauf, Segelschiffe, der stand ich schon immer, ich habe viele Segelschiffe gebaut. Mein letztes, ja, was hier steht, das ist ja noch lange nicht fertig, das ist die HMS Victory. Das älteste in Dienst stehende Marineschiff, was es noch gibt, die Victory, das ist ja bekannt, das Ding. Liegt ja in England, die ist noch in Dienst. Sie schwimmt nicht mehr, sie ist inzwischen im Trockendock, aber sie steht noch in Dienst, offiziell steht sie noch im Dienstbuch von den Engländern, ne, von der Royal Navy. Ja, und da habe ich ein Holzmodell von hier, das muss allerdings hier Beplankung und Blaben, das ist richtig schön alles aufbauen. Und da bin ich immer noch am Rumpf dran, das ist die Kanonendeckchen und bla bla bla, da muss ja alles noch gemacht werden. Ja, und dann kommt, ich sag mal, das, was das ist im Moment die Pflicht, die Kür kommt dann noch, die nennt sich dann die Takelage. Ne? Ich mache ohne Segel, aber Original-Takelage. Ja, ne? Mit dem Garn, was dazugehört, ich habe 5 oder 6 verschiedene Garne habe ich hier, um das wirklich alles modellgetreu nachzumachen. Die 7:1:64, die ist relativ groß, da kannst du dich nicht dran satt sehen, das ist ein Ding der Unmöglichkeit, ne? Du findest immer irgendetwas. Ja, da bin ich noch dran. Ja, und Star Wars können wir auch. Ich habe hier den Millennium Falcon, also der rasende Falcon, wie er so schön heißt. Der steht hier. Der ist komplett. Der ist eigentlich so groß wie das Studiomodell von einem Film. Der ist unter Glas. Naja, ich habe noch einen da als Bausatz. Den gab es damals von De Agostini. Und durch einen blöden Zufall habe ich den immer doppelt gehabt. Und habe ich jetzt noch einmal da, ne? Ja, ich glaube, den werde ich irgendwann mal verkaufen oder versteigern. Ne? Den einen kann ich auch nicht mitnehmen. Aber da, ich kann mich an dem Ding nicht satt sehen. Das ist einfach nur genial. Bin ich ein Fan davon. Ja, ja. Und ansonsten Modell, naja, für 3D. Ja, das habe ich wieder angefangen. Ja, ich habe mir jetzt ein Auto geholt hier, so einen schönen Renner. So ein Dasher, wie die Dinger ja heißen, heute im Neudeutschen. Und ja, das macht natürlich auch einen tollen Spaß. Ne? Aber da 3D-Druck für machen, da muss ich schon einen speziellen Kunststoff drucken können, dass der die Belastung überhaupt aushält.
0: Ja, den G9DCJ, schon wieder Kopfkino. Ja, und wenn du soweit fertig bist mit deinem Segelschiff, bevor du die Masten da aufsetzt, die Takelage, da packst du das dann in die leergesoffene Jim Beam-Pulle, ne, rein. Ja, aber das erst 2 Tage später, ja, wenn du wieder nüchtern bist. Ja, aber eine andere Sache, stimmt, Star Wars, immer, da kommen doch jetzt auch 2 neue Filme raus, habe ich gesehen. Und zwar hier über Darth Maul, ne, also diesen roten da mit den Hörnchen da und dem Doppelschwert. Ich weiß gar nicht, ob das jetzt als, Zeichentrick oder CGI oder als mit Schauspielern kommt. Und The Mandalorian in Grogu, ne? Genau, gibt's ja auch die Fortsetzung von.
1: Ja, gut, was heißt Fortsetzung? Darth Maul, das ist Zeichentrick, der ist schon fertig, den kannst du bei Disney gucken. Ja, CGI, Zeichentrick kannst du sehen, wie du willst. Wahrscheinlich ist es mehr CGI wie alles andere. Und Lorian und Grogu, das ist ein Film. Der kommt jetzt, glaube ich, um 15. Da müsste es eigentlich in den Kinos sein. Ne? Ich meine, ja. Ne? Ist der jetzt oder läuft das nächste Woche an? Ich weiß es nicht. Auf jeden Fall kommt er diesen Monat ins Kino.
0: Ich komme deshalb drauf, weil ich immer dann, wie gesagt, YouTube diese Kinotrailer, diese Vorschau gucke. Ja, stimmt. 20. glaube ich, 20. Mai. Ja, und Ende des Jahres kommt ja, soll ja nochmal in Star Wars kommen, ne? Hier, richtig gut, also mit Schauspielern. Und natürlich auch CGI oder, ja, KI weiß ich jetzt nicht. Kann auch sein, ne? Ja, bin ich aber gespannt, im November oder Dezember, ne? Genau. Ja gut, war jetzt sowieso das Thema, ne? Ja, diese Segelschiffe fällt mir gerade ein. Ich war damals mit meiner damaligen Freundin in den 90er Jahren unten in Portsmouth, oder wie heißt das? Ja, glaube ich da, ne? Südengland, und da liegt ja auch so ein Segelschiff, das kann man ja besichtigen. Da war ich schon mal drauf gewesen, ne? Am Hafen. Ich meine, das wäre Portsmouth. Gibt's ja, glaube ich, zwei Stück, ne, in Australien und in Großbritannien unten.
1: Say what? Das, was du meinst, das ist der englische Marinehafen, ne, der alte Portsmouth, ja. Da liegt die HMS Victory, ja. Genau das Schiff, was da liegt, wo du da drauf warst.
0: Ja gut, das ist die sogar, ja weiß ich nicht, schon so lange her, Mensch, das war 80er, Ende der 80er, Anfang der 90er, ja, war auch interessant, die kannst du ja besichtigen da, ne, ja, englische Marinehafen, da unten, ja, war schon interessant.
1: Ja, ich weiß gar nicht, aber so war es so, also 80er, weiß ich nicht, war da die komplette Maste noch drauf mit der Takelage, oder war das auch schon runter? Im Moment, die liegt ja trocken, da ist ja kein Wasser mehr. Die haben sie rausgenommen. Dann haben sie das Problem gekriegt, dass die dicke Backe gekriegt hat. Ne? Weil der Außendruck vom Wasser gefehlt hat. Und das Ding ist eigentlich 300 Jahre alt. 1700, ja. 300 Jahre alt und und dann fehlt der Außendruck vom Wasser. Und dann hat die dicke Backen gekriegt und wäre den beinahe geplatzt da unten. Ne? Das ist quasi so auseinandergebrochen. Durch das Eigengewicht nach oben, das wurde dann nicht mehr getragen. Und dann haben sie die Masten haben sie runtergenommen bis zum Eselshaupt. Und einen ganz großen Teil der Takelage, um Gewicht zu sparen. Kanonen, die da drauf sind, das meistens sind sowieso nur noch Replika, das ist kein Original mehr. Ne? Da sind da über 100 Kanonen auf dem Schiff gewesen, auf den drei Decks. Und da haben sie viele auch davon raus, alles wegen dem Gewicht. Dann sind sie irgendwo hingegangen und haben die mit Hydraulikstempel, um den Wasserdruck, der von außen auf den Schiffskörper einwirkt, dass da Dinge noch zusammenhält. Also die tun alles, um das alte Schiffchen da zu erhalten.
0: Ja, jetzt sage ich wieder was, was vielen sauer aufstößt, wo sie wieder Kitschimera brauchen. Da finde ich das in Ordnung, wenn man dafür Geld ausgibt. Aber jetzt die andere Geschichte, wo jetzt andere Blähungen kriegen oder Sodbrennen. Timmy, ne? Timmy ist ja tot. TT, ne? Timmy tot. Ja, das war auch rausgeschmissenes Geld. Ja, gut. Und jetzt habe ich gehört, jetzt wollen sie noch verschiedene Organisationen verklagen im Nachhinein. Weiß ich nicht. Ich will jetzt nicht wieder politisch werden, ne? Aber die haben doch irgendwie eine Klatsche, weißt du? Also für mich haben wir nicht andere Probleme, ne? Und ist schon richtig so, ne? Habe ich, glaube ich, heute, war das in der Tagesschau kurz? Bei der Susi, genau. Susi hat wieder Tagesschau gemacht, ganz kurz. Der liegt da vor Dänemark da, irgendwie, ne, auf so einer Sandbank, und der ist ja schon halb weggefressen, ne, von den Möwen. Und ist schon richtig so, ne, dass sie den der Natur überlassen. Warum sollen sie den bergen und so, und am besten noch ausstopfen und irgendwo ins Museum, ne. Ja, eine andere Möglichkeit wäre natürlich gewesen, ein bisschen Lebertran, ne. Genau, dann können die Dänen jetzt bei ihr Kerzenlicht gähnen.
1: Naja, gut, man hat es versucht, das Tier zu retten. Ich weiß nicht, ich habe das jetzt nicht so verfolgt, aber in Wal, der gestrandet ist, der nicht innerhalb von ein paar Stunden oder höchstens, was weiß ich, zwei, drei Tage nicht wieder ins Wasser kommt, dann ist genau derselbe Effekt wie die Victory, die aus dem Wasser genommen wurde. Der äußere Wasserdruck fehlt, um quasi das Gebälk zusammenzuhalten oder das zu tragen. Na, das muss man sich mal so vorstellen. Und der Wal ist ja nun mal nicht klein. So, der ist durch sein eigenes Gewicht stirbt das Tier. Das ist einfach so. Der Körper kann nur leben, wenn das Wasser um ihn herum ist. Ja, was sein Gewicht trägt, quasi. Also elegant er im Wasser ist, an Land stirbt er. Nicht nur, weil er keinen Sauerstoff kriegt, sondern ist ja immer kein Fisch, der atmet ja eh normale Luft. Aber nein, der Körper kann nicht existieren. Den zerdrückt es regelrecht. Ich weiß es, ist ein Elefant genau das gleiche Spiel. Leg einen Elefant auf die Seite. Das kannst du nicht lange machen, der stirbt. Da geht die elendig zugrunde, weil er von seiner eigenen Masse quasi erdrückt wird. Ja, und deswegen habe ich verstanden, ich habe das nicht verstanden, wie, dass das Tier überhaupt so lange durchgehalten hat. Das ist so eine Quälerei gewesen. Ich weiß das alles nicht, keine Ahnung. Ich fand es auf jeden Fall mehr Tierquälerei wie alles andere. Meine Meinung. Ah, jetzt kommt wieder andere, keine Ahnung, Walflüsterer oder wie sie alle heißen. Klugscheiße, ich weiß es nicht. Mir egal, es gibt ja für heute, es gibt ja für alles und jedes, es gibt Katzen, Pferde, Hunde, es gibt ja für alles einen Flüsterer heutzutage. Ist das nicht traurig.
0: Ja, nicht nur das, aber mich hat sowieso von Anfang an gewundert, dass Greenpeace nicht sein Portemonnaie aufgemacht hat. Ne, das ist ja eine riesige NGO, ne? Für Öltanker und so, daneben herfahren oder was weiß ich, ne? Castortransporte, da was zu organisieren, da haben sie Kohle für. Aber den jetzt, also wie du schon sagst, ne? Ich meine, ich bin jetzt kein Meeresbiologe, was? Aber der hat ja auch nichts zu fressen gekriegt, ne? Nicht richtig. Und zweitens auch die Haut, glaube ich, ne? Wenn die dann an einer prallen Sonne liegt. Und natürlich auch hier mit dem Wasser, ne? Dass da, genau, dass die Haut nicht, die muss ja, glaube ich, ewig feucht sein. Ne? Deswegen, der kommt ja nur zum Atmen nach oben, wenn er da seinen ablässt da, ne? Und sonst ist er ja eigentlich relativ, oder ich sag mal, immer unter Wasser, ne? Ja, ja, gut, sicher, ne? Klar, aber wie gesagt, also, ich hatte gleich gesagt, aber ich habe mich da zurückgehalten. Sonst heißt es wieder, ja, guck mal, der, ne? Der Arsch, der, ne? Kein Sinn für Tiere, kein Mitleid und so, aber es ist nun mal so, ne? Ich meine, wenn einer aus der natürlichen Umgebung rausgerissen wird, ne, sich verirrt, und ich habe auch was gehört, jetzt kommen wieder jetzt die Aluhüte aufsetzen, dass der durch diesen Infraschall von den Windparks, die da, also den Propeller, die da im Wasser stehen, sollen die auch ihre Orientierung verlieren, weil die arbeiten ja in diesen Frequenzbereichen, ne, untereinander, ne, mit ihren Walgesängen und so, ne? Deswegen soll der sich auch darauf verirrt haben, ne? Aber eins, Moment. Eins muss ich aber noch anmerken, Thomas, bei mir ist halt umgekehrt. Also wenn bei mir genug Flüssigkeit im Bauch ist, ja, genau, kennt's halt ja. Muss ich nicht drauf eingehen.
1: Naja, da kommt dann der griechische Gott ins Wasser lassen, ich weiß, ja. Ja, ja, mein Gott, Infraschall hin und bla und her und... Ja, Nein. Also ich war ja mal in Norwegen 6 Wochen, 7 Wochen. Ich bin alleine hochgefahren und habe da eine Bekanntschaft gehabt hier von einer Meeresbiologin, die da oben Dinges gemacht hat. Aufnahmen von Walgesängen und hauptsächlich Orcas. Ja, wir waren auch draußen hier damals mit dem Zodiac und haben Walgesänge aufgenommen, ich habe Fotos gemacht von Walflossen damals, ne? Jetzt nicht von den Orcas, sondern von größeren Gattungen, Da waren wir richtig draußen auf so einem Forschungsschiff. Das hat richtig Spaß gemacht. War scheiße kalt, aber das Fotografieren hat Spaß gemacht und die Leute, die da waren. Das war richtig klasse und interessant, fand ich, ne? Also für mich. Und ja, auch ja, damals ging es schon um diese Infraschallgeschichten und die ganzen Sonargeschichten, was da rumläuft. Oder die Sonarbojen, die da sind, die Meerestemperaturen messen und. Der ganze Ozean ist am Ende gespickt, aber wissen tun wir nicht wirklich was über die ganze Geschichte. Und, naja, gut. Ich weiß es nicht. Das sind eigentlich Vermutungen. Es gibt keinen Beweis dafür, dass Walstrandungen durch so Geschichten passieren. Da gibt es keine Beweise für. Das sind Vermutungen, spekulativ. Manchmal könnte das, manchmal andere widersprechen dann wiederum. Das war alles mal dahingestellt. Ich sag ja. Und wir kriegen, als Außenstehender kriegen wir da viel zu wenig von mit. Man muss sich mit der Materie befassen, man muss sich mit der Materie vor Ort befassen vor allen Dingen. Und man muss auch das Hintergrundwissen haben. Da fehlt so viel an Hintergrundwissen, das habe ich selber festgestellt. Ich habe immer interessiert zugehört, wenn die Leute untereinander irgendwas diskutiert haben. Nur ab und zu mal eine Zwischenfrage, Moment, kann ich jetzt nicht ganz folgen, warum ist das so? Das Schöne, sie haben sich die Zeit genommen. Haben nicht gesagt, oh, du bist ja doof, du bist ja nicht studiert. Nein, es war immer jemand da, der sich die Zeit genommen hat und mich aufgeklärt hat irgendwo, dass ich dann auch verstanden habe. So, und das fand ich ja toll. So, aber du merkst dann wirklich, wie viel Hintergrundwissen dir doch fehlt. Und alles andere, was wir so von uns geben, das ist eigentlich Klugscheißerei dagegen. Das ist nun mal eine Tatsache. Ne? So, und hier die Geschichten mit dem Infraschall und bla, das ist alles nur in die Bevölkerung reingeschmissen, ja, und alles nimmt an. Aber das wirkliche Hintergrundwissen, was du dafür brauchst, um das wirklich zu verstehen, das hat keiner.
0: Die Inundizi und, aber ist interessant, dass man mal drüber spricht, ne? Ich sag ja, viele interessiert das gar nicht. Ja, ich bin nur deswegen darauf gekommen, weil ich habe schon mal mehrere Sachen gehört hier über den Abstand der Windräder, ne? Zu Häusern. Jetzt, da gibt es ja auch Klagen, ne? Ich glaube, das sind 1000 Meter, 500 bis 1000 Meter und die Leute klagen ja auch über Kopfschmerzen. Also nicht nur dieses, je nachdem wie die Sonne steht, dieses Schattenwerfen, ne? Sondern auch halt dieser Infraschall, ne? Deswegen habe ich das verglichen und ich weiß gar nicht, ich glaube, Delfine sind davon auch betroffen, ne? Ihr Navigationssystem, sag ich mal. Ich weiß gar nicht, ob das da nachgewiesen wurde. Aber, wie gesagt, die meisten Leute interessiert das ja nicht, ne? Warum das so ist, ne? Gut, man hat kein Hintergrundwissen, aber ich finde das interessant, wenn man sich damit beschäftigt und man hinterfragt. Aber die meisten sagen, ja, komm, lass mich mit dem Scheiß in Ruhe.
1: Ja, das ist nun mal so. Das ist unsere Welt heutzutage. Da gucke ich YouTube, dann weiß ich das. Ne? Ja. Für die meisten ist das heute so, die wissen alles, die wissen YouTube. Die sind YouTube gebildet und alles, was auf Universitäten war und hat irgendetwas studiert, sei es Meeresbiologie oder sonst irgendetwas, die sind alle doof, das braucht man ja nicht. Da kann ich heute alles durch YouTube lernen. Ich bin YouTuber. Ich bin so scheiße intelligent, ne? Ich stecke alles und jeden in die Tasche. Ja, so rennen sie heute draußen rum. Am Ende wissen sie gar nichts. Und was sie wissen, das ist noch gefährliches Halbwissen, bringen sich und andere damit in Gefahr. So einfach ist das. Es ist nicht umsonst, die Leute, die jahrelang studieren und sich irgendwas zu Gemüte führen, was sie da interessieren. So, unser Eins, der sollte auch, trotz allem, das hinterfragen. Das ist schon richtig. Und dass keiner mehr das Interesse oder wenige das Interesse noch haben, wie die Umwelt um uns herum funktioniert und warum ist das denn überhaupt so? Das hat sich so eingebürgert in den letzten Jahren, sage ich mal. Das interessiert keinen mehr. Das ist genau der Amateurfunk. Das ist das beste Beispiel. Amateurfunk berührt fast alles, was hier so in der Umwelt passiert, ja. Navigation, Kommunikation, es betrifft eigentlich alles. Und das ist das, was die Menschen nicht mehr sehen. Und sie wollen das auch nicht mehr wissen. Sie sagen, ich habe doch mein Handy, das navigiert für mich, ich kann damit kommunizieren, ich kann doch alles. Mit dem Klotz, den ich da in der Hand habe. So, und die interessiert es am Ende nicht, es muss sie ja auch nicht, ne? Es muss ja nicht jeder so sein, aber die interessiert es am Ende nicht, warum ist das so? Warum funkt das Ding? Ja, was passiert da eigentlich? Das ist gang und gäbe heutzutage und deswegen sterben auch solche technischen und wissenschaftlichen Hobbys, die sterben aus, früher oder später. Man hofft es ja nicht, im Moment ist ja der Amateurfunk so ein bisschen im aufsteigenden Ast. Man hoffe, dass es so bleibt und vor allen Dingen, dass das Niveau einigermaßen erhalten bleibt. Mein Gott, wir müssen uns nicht mit dem Schnips hier hinsetzen, so wie früher die Fotos da waren, die Schwarz-Weiß-Bilder, ne, von den alten Amateurfunkern damals. Ach, Funkamateuren, Entschuldigung. Ja, das muss man nicht wieder haben. Das passt nicht mehr in die heutige Zeit. Aber das Verständnis, noch diesen Wissensdurst noch zu haben, das ist, finde ich, an der ganzen Geschichte wichtig. Alles andere, naja, ich weiß nicht. Ne? Und die blöden Sprüche, oh, mein Handy kann doch auch alles, da kann ich sowieso drauf.
0: So, danke schön, Digi9DCJ fürs schwarze Protokoll. Thomas, ich hoffe, ich noch recht herzlich bei dir bedanken, dass du mich wieder so runterziehst mit YouTube. Ne? Dankeschön. Das dazu, das war jetzt wieder ein sehr langer Durchgang von dir. Und das andere, ja, ich sag mal so, auch hier jetzt auf uns Menschen bezogen, ne? mit der Belastung, Strahlenbelastung, ne? Egal von was, auch selbst von Radiowellen. Das wirkt sich auch auf den Körper aus, mehr oder weniger, ne? Das meine ich. Und das, ja, nicht nur die Technik, sondern auch was das macht, was das für Strahlung ist. Ne? Das gehört eigentlich zum Allgemeinwissen, würde ich jetzt mal behaupten, ne? Da müsste man sich mal hinterher ja auch hinsetzen und die 500-Euro-Frage, ne? Aber da kann ich dich ja nur anrufen. Das ist ja kein Thema, ne? Wenn du mir deine Nummer gibst. Ja, gut, ist halt so, ne? Und, ja, ne? Wie funktioniert das? Ja, steht natürlich alles weg, weil, ne, du bestellst dein Gerät im Internet, ne? Also vorausgesetzt, du hast die entsprechende Lizenzklasse, darfst dann da senden und, ja, manche interessiert das nicht, ne? Ja, obwohl, böse Zungen behaupten ja auch, ne? Steckdosenfunker. Ja, gut. Okay, aber, irgendwie so ein gewisses Allgemeinwissen konnte ich auch leider meinen Kindern nicht vermitteln. Also jetzt auch in Bezug auf Funk, aber CB-Funk. Ne, damals habe ich auch mal versucht, ne, komm hier, ich erkläre euch das und setzt euch mal hin, versucht da mal zu sprechen und wie funktioniert das. Ne, und ja, ist kein Interesse mehr da. Ne. Das wäre die, ja, böse Zungen behaupten, Moment. Böse Zungen würden behaupten, das merken die erst, wenn alles zusammenbricht, ne? Wenn die Mobilfunkmasten dann eben sich abschalten, auch die Notstromversorgung, dann merken die erstmal, oh, ne?
1: Naja, gut, ich denke, sowas wird nicht kommen. Wenn das knallt, dann knallt es so vielstellig, da brauchen wir das auch nicht mehr. ja, einfach so. Ja, das sind alles YouTube-Gebildete, Eingebildete. ja, mein Gott, wir machen sie eben alle noch zu Fuß. Was wir alle im Handy machen, machen wir noch zu Fuß. Ja, und das Leben wird uns ja sowieso schwer gemacht. In einer Hinsicht wollen wir Nachwuchs haben, in anderer Hinsicht werden alle Digitalfunkgeschichten, die werden verschrien. Ne, so wie FT8 oder sonst irgendwelche andere Geschichten, die werden dann verschrien. Ich finde sie auch nicht jetzt so unheimlich mega toll. Ne, außer Daystar, das ist noch in Ordnung, aber C4JM, das ist manchmal, boah, wenn ich das dann höre, das ist so eine Katastrophe. Ne. Das wird so abgeschnitten digital, dass die Modulation sich total verfälscht. Das ist manchmal kaum noch zu erkennen oder zu hören. Das ist einfach nur eine Katastrophe. So, und ja, alle anderen Geschichten, da wird dann alles hochgehalten. Ne? Ja. Aber auch das gehört eben dazu, diese Digitaltechnik. Ne? Das darf man nicht verschreiben. Oder sollte man nicht. Die Zeit geht eben weiter.

0: Das wird so abgeschnitten digital, dass die Modulation ist total verfälscht. Das ist manchmal kaum noch zu erkennen oder zu hören. Das ist einfach nur eine Katastrophe. So, und ja, alle anderen Geschichten, da wird dann alles hochgehalten. Ne? Ja. Aber auch das gehört eben dazu, diese Digitaltechnik. Das darf man nicht verschreiben. Oder sollte man nicht. Die Zeit geht eben weiter.
1: Ja, und das muss ich mir von einem ebenfalls FT991 Fragezeichen A, glaube ich, Nutzer, muss ich mir das anhören. C4FM, ja, ja, gut, alles klar. Weiter machen.
0: Ja, das kommt drauf an. Ne? Also ich habe, ich bin mit dem C4FM, bin ich hier bei Dings hier über Weso. Hier bin ich aber in der Pegasus-Netz rein. Ne? So, das gab es, liegt wohl immer auch daran, über welchen Server das geht und bla bla bla. Aber manche Sachen waren in Ordnung. Ne? Das ist ja dieses Deutschland, dieses Pegasus-Netz, das kennst du bestimmt, denke ich mal. Da kommen ja alle rein. Ja, da kommst du mit DMR, ne, DMR nicht. Aber du kommst mit C4JM, du kommst mit D-Star rein. Und bis dann über die Server, die kennen sich gegenseitig. Genau, so sieht das aus. Also macht die gehen gegenseitig kompatibel oder was. Ist auf jeden Fall eine ganz interessante Geschichte. Aber ich habe da manchmal Verbindungen gehabt. Mit der österreichischen Station, ich habe die kaum verstanden. Ich habe die wirklich kaum verstanden. Warum? Weil irgendwie durch den Server, da wurde so viel abgeschnitten, oder zeitlich versetzt, das sollte dann mögen nur Millisekunden gewesen sein, aber überhaupt nicht mehr zu verstehen. Das ist so, ja, ja. Und ja, der 991, das ist für mich hier, im Moment steht der auf Duisburg und sprechen tue ich über den EIKO.
1: Ha, bin wieder eingefallen, wa? Wieder die Arschkarte. Ja, gut, alles klar. Muss jeder selber wissen, ne, das Beste ist einfach immer das Einfachste. Und würde dem lieben Gott danken, wenn ich jetzt vernünftig CW könnte. Das ist ja das Minimum, das Minimalste. Ne, aber naja, gut. Also ne, muss man quasseln, wenn man nicht piepen kann.
0: Oh, ich kann doch piepen. Ja, piep, piep, piep, piep, piep, piep, piep, piep, piep, piep. Achso, du meinst das andere Piep. Ja, ja, da war ich auch zu doof für. Zu unmusikalisch, keine Ahnung. Aber auf jeden Fall zu blöd. Ne? Ja, kann man nicht so sehen oder anders sehen. Ich weiß nicht. Ich hab's auf jeden Fall nicht irgendwann aufgegeben. Ich hab gesagt, boah, das ist mir doch langsam zu blöd. So toll es ist und so nostalgisch es auch ist. Und wie auch alles anfing, tut mir leid, aber ich kriege es nicht gebacken. Und hab's dann einfach sein lassen.
1: Ach, jetzt könnte ich ja was erzählen. Hier Klaus Koch ist vielleicht anderen noch ein Begriff. Hier in Dortmund VHF, ne, Kursus, Amateurfunk, Lehrgang, ja, wegen der Mauserei, ne? Und wenn ich ihm dann gesagt habe, ja, ich höre nur Michael Jackson, da hat er nur geschmunzelt und hat gesagt, ja, komm, lass es, Junge. Hi.
0: Ja, es gibt manche Sachen, da muss man ganz einfach sagen, nee, ich raff es nicht, ich kann es nicht. Ne? Deswegen, ich habe auch damals, ja, wo ich gesagt habe, okay, ich mache den Lizenz, weil die Möglichkeiten besser sind oder mehr reichhaltiger eben. Ne? Ja, habe aber von vornherein gesagt, ich mache nur C, weil das Morsen, ich weiß nicht, ob ich das hinkriege. Ne? So, und habe dann auch meine Prüfung eigentlich geschafft, das heißt eigentlich habe meine Prüfung geschafft, ich habe sie sogar mit der Technik volle Punktzahl erreicht, ja, als Nicht-Elektroniker, ich habe mir das alles reingefügt innerhalb von einem halben Jahr, autodidaktisch, und das steht heute noch auf meinen Prüfungsunterlagen, damals, die sie da gekriegt hat, 14 Tage später hat er erst sein Rufzeichen mit seiner Urkunde gekriegt, und da steht drauf, Punktzahl für

0: war Klasse B erfüllt. Ich hätte nur noch klopfen brauchen. Und ich habe es dann auch versucht, aber es ging mir einfach nicht in den Schädel rein. Es funktionierte einfach nicht. Und ich dachte, ach komm, dann lass es einfach sein. Dann bleiben wir 10 Lizenzen da ein Leben lang. Ja, und dann wurde ja das wieder geändert. Ja, und war dann auf einmal im Besitz einer quasi einer B, beziehungsweise heutzutage A. Und dachte ich, oh, Dankeschön, liebe Bundesnetzagentur, dass ihr mir die das Morsen erspart habt. Ne?
1: Ja, Rutscher, der Rutscher-Piep ist irgendwie nicht weg. Das wollte ich sagen, ist irgendwie weg. Ja, dann geht's ja genauso wie mir, ne? Warte mal, was war die Punktzahl? 75 Punkte, ne? Glaube ich, oder war die Punktzahl, ne, für die B-Lizenz, ja, ja. Ja, gut, Thomas, aber du musst aber das Positive sehen, ne. C-Lizenz hat man gesagt, das sind die Taxifunker. Und im Umkehrschluss konntest du ja dann 3 Jahre lang quasi Mercedes-Taxi am Duisburger Hauptbahnhof fahren, ne. Oder wie war das?
0: Ja, da braucht man ein C-Lizenz, meine Herren. Das ist ja immer das Schöne gewesen an der ganzen Geschichte. C-Lizenz war dann auf einmal, die war sowieso irgendwie verschrien, das ist, ja, die Taxifunker sind wieder da. Ne? Das ist, wurde ja immer gesagt. Das wurde, immer die kleinste Variante wurde immer ein bisschen abgewertet. Ne? Manchmal liebevoll, manchmal ein bisschen nicht so liebevoll. Ne? So, und dann kam ja. Dann kam ja dann hier die DO, ja, und dann haben diverse, ich glaube, ich brauche es hier nicht lernen, ich könnte ja mal sagen Mäusequäler, aber der ist ja dafür bekannt, der hat uns ja schön verbreitet hier von wegen die doofen Lizenz, wenn du dich daran erinnerst, oder ich weiß nicht, Mäusequäler müsste dir ein Begriff sein, ja. Ja, da habe ich auch gesagt, mein lieber Mann, da kommen jetzt wieder andere rein, die froh sind, einen leichteren Einstieg gefunden zu haben und sollen doch alle froh sein. Und da kommt der Nächste an, klugscheiß drum und sagt, ja, ich bin ja der King of the Burger oder sowas. Und ja, das sind alles die doofen Lizenzen. Alter, dachte ich, das darf nicht wahr sein. Ne? Wie kann man so hoch, die Nase so hoch tragen? Ja, da muss es ja reinregnen.
1: Ja, jetzt sage ich mal wieder was Fieses, ne? Und dann haben die Delta Oscar die Arschkarte an die Delta November abgegeben, ne? Ja, so wird das immer weiter runtergereicht, ja. Oh Mann, jetzt gehen die Daumen wieder nach unten durch. Ich sehe das schon an der Anzeige, die wird immer dunkler hier.
0: Ja, wenn die Anzeige dunkler wird, dann muss man wieder einen Euro in deinen Generator einschmeißen, dass dein Strom weiter was. Sonst hast du ja keinen Strom mehr. Hi.
1: Ah, ja, ja, hast ja recht. Ja, ich halt so, ne? Ja, weiß ich auch nicht. Musikalische Beispiel war natürlich fake, ne? KI kann man ja nicht sagen, gab's ja nicht in den 90er Jahren. Ja, genau. Tja, weiß ich auch nicht. Ich bin eigentlich sehr musikalisch, also gut, kein Instrument jetzt, aber hören, ne, sagt man ja immer, ne, verschiedene Richtungen da von, ja, von A bis Z Musik hören da, ne, von ABBA bis Zappa, sagt man ja glaube ich immer, aber trotzdem, ne, weiß ich auch nicht, naja gut. Ja gut, aber heute hast du ja Erleichterung per Computer, da kannst du das ja in Klartext eingeben. Ne, und das wird dann ja in Morsezeichen runtergebrochen, ne, und umgekehrt dann auch wieder. Ja gut, aber ja, das ist eben halt kein ja, kein Naturfunken, sag ich mal. Ich weiß nicht, wie ich das ausdrücken soll. Wenn man da immer was dazwischen schalten muss. Genauso wie mit, jetzt haben wir die böse, aber wie gesagt, mit FT8, ne? Du musst immer den Computer dazwischen schalten. Ne, und weißt du, was ich meine? Mit Sprechen, ne, du drückst die Taste, gibst da deinen Senf ab und dann antwortet der gegenüber dir. Ne, da brauchst du keinen Computer für.
0: Ja, gut, aber was willst du damit jetzt sagen? Das ist FD8, die können sie ja verschreien, wie sie wollen. Ja, aber gemacht wird es trotzdem. Ne? Das ist, wird viel gemacht. Immer noch. Ne? So, und alles andere, mein Gott. Es gab viele andere. RTTY muss auch Computer zwischenschalten. Ja, ATV und bla bla bla. Muss immer was zwischengeschaltet werden. Also bitte, das ist alles das Humbug. Totaler Humbug ist das. Ne? Packet Radio. Kennst du Packet Radio noch? Ja, ich habe immer noch so ein Packet Radio Modem, habe ich noch hier die Tage noch in der Schublade gefunden. Ja, 9600er, irgendwas TNC, bla bla bla, oder wie das Ding da ist. So ein silberner Kasten, das ist allgemein bekannt gewesen. Ja, bitte. Ja, was, damals hatten die Funkamateure, wenn ich da dran denke, die hatten richtige Antennenanlagen hier mit Innovationsmotoren für EME-Verbindungen oder für ATV-Verbindungen. Da hast du da auf den Dächern hast du hier 40 und 60 Element Langjagis gehabt für 23 und für 13 Zentimeter für ATV oder sowas zu machen. Ja, richtige HF-Geschütze standen da auf den Tischern. Mein lieber Onkel Willibald. Ja, da sag ich jetzt zum Beispiel, das war noch Amateurfunk. Ja, da mussten schon Kursberechnungen quasi wie so ein Satelliten verfolgen, den Oscar, was war das, Oscar 10 oder was das war? Da musstest du richtig knallen, ja. Und der Innovationsrotor und der Motor, der schön da hinterher gelaufen ist, ja, richtig geile Geschichte. Ne. So, auch das ist wieder eine Geschichte, da kannst du sagen, Astronomie, das ist die gleiche Nachführung, das gleiche Prinzip. Ja. Wenn du einem Stern hinterher folgst, du machst da Fotos, wiederum das Gleiche. Ich sage, da kommt eins zum anderen.
2: DG9DCJ, da ist ja wieder ein heißes Eisen angesprochen oder einen wunden Punkt. Also wollen wir das andere jetzt mal vergessen, was ich da drüber gesagt habe. Pass auf, silberne Kasten, Packetrio, hast natürlich einen wunden Punkt angesprochen, habe ich früher auch viel gemacht. 11 Meter und auch auf 70 Zentimeter. Du meinst das TNC7, ne? Von Symiak, glaube ich. TNC7, das kann ja konnte ja 1K2 und 9K6. Da wäre jetzt meine Frage, hast du da noch diese FDI-Treiber irgendwie auf Diskette? Weil, ich sag mal so, ich habe das damals gebraucht, erworben. Ne? Und ich kriege das unter Windows 10 zum Beispiel, kriege ich das nicht zum Laufen. Der will immer diese Treiber haben. Ich war auf der Seite von diesen FDI-Treibern. Aber ich habe da mehrere ausprobiert, das wird nicht erkannt unter Paxon. Genau, da hast du nämlich jetzt ein Thema angeschnitten, fast aufgemacht, jetzt im wahrsten Sinne des Wortes. Also ich suche noch diese Treiberdiskette, die war leider nicht dabei bei dem Kauf. Wenn wir jetzt das Silber meinen, den silbernen Kasten, also dieses TNC 7 Multi, ne?
0: Ach je, ich frage mich nicht, was da draufsteht. TNC 7, ja, so um den Dreh rum. Die Software dafür weiß ich jetzt gar nicht. Wenn sie nicht mehr im Internet irgendwo zu kriegen ist, dann muss ich dich mal durchfragen. Ich meine, ich hätte heute Mittag, ach, das war aber nicht hier, nee, das war der Relaisverbund hier, das war der Nordwestlink. Da habe ich jemanden gehört, die haben sich da noch drüber unterhalten. Der macht das sogar noch. Ich glaube, bei dem läuft das sogar noch. Ein paar gibt es, die doch Packet machen, ne? Mit dem alten Teil. Da müsste ich dich mal ein bisschen umhören. Ob ich das noch hier rumfliegen habe, das lasse ich mal dahingestellt. Mein Gott, das ist zig Jahre her. Ja. Ich meine, ich habe das aber wahrscheinlich noch, wenn das Modem, was ist noch da? Da müsste ich die Tage mal gucken. Vielleicht habe ich wirklich noch hier eine Diskette oder was, damit davon rumfliegen. Aber wie willst du das von der Diskette runterkriegen? Ich habe kein Laufwerk mehr.
2: Nein, wenn du danach gucken würdest. Ja, wie gesagt, du hast jetzt das Fass aufgemacht. Das fällt mir gerade so ein, Gott sei Dank. Ich gucke da nämlich gerade drauf. Ich hätte das auch im Schrank stehen. Und zwar, es war keine Diskette, das war so eine kleine CD, wie so eine Minidisc, aber eine kleine.
1: kleine CD war das dabei, meine ich. Und ja, ich hatte Symanik oder wie das heißt, ich hatte das schon mal angeschrieben, aber die Firma gibt es ja, glaube ich, nicht mehr. Das hat ja, es war ja ein Doktor sowieso, ne? Gibt es nicht. Ich hatte die schon mal angeschrieben, ob die mir freundlicherweise mal diese Treiberdiskette da, ne, oder die Software-Diskette da mal, ja, vielleicht auch gegen Obolus, ob die mir das schicken könnten. Ne, genau. Ja, aber die Firma gibt es nicht mehr, meine ich. Ne, deswegen bin ich froh, wenn ich jemanden habe, den ich da vielleicht ansprechen könnte. Ja, ich habe jetzt so gedacht, du hast dir das vielleicht neu gekauft. Weil, wie gesagt, ich habe es gebraucht gekriegt, habe aber nicht darauf geachtet, dass die Diskette dabei war. Diskette, was erzähle ich denn? Die CD. Ne, das war, so wie ich das mal gehört habe, so eine kleine CD war dabei. Das war keine Diskette. Diskette war bei dem, ich meine bei dem TNC2 dabei, hier von Stabo. Kennst du vielleicht auch noch, ne?
0: Nö, also auf Packet, auf Dingens, auf CB-Funk habe ich nie gemacht. Ja. Ich guck mal nach, also wenn ich habe das in der Schublade gefunden, vielleicht liegt in der Schublade sogar noch die CD dabei. Ja. Ich denke mal schon. Oder das ist alles in meinem alten Amateurfunkordner. Da müsste ich nochmal reingucken. Aber der ist auch inzwischen irgendwo vergraben. Da muss ich auch mal gucken. Ich hab hier aufgeräumt. Alles. Viele alte Sachen habe ich weggeworfen. Von Amateurfunk eigentlich nichts weggeworfen. Ja, da muss ich mal gucken. Wenn ich was finde, kann ich dir berichten.
1: Ja, das Problem ist ja, DG9DCJ nochmal fürs schwarze Protokoll, unter XP wird das ja, glaube ich, laufen, oder 98 vielleicht. Du hast ja zwei Möglichkeiten bei dem TNC, 7 Multi, du kannst einmal über USB gehen, direkt, ne, hast ja diesen Druckeranschluss, sag ich mal, diesen komischen großen da, oder du gehst über diese breite Leiste, was war das, wie heißt das denn nochmal, dieses 21-polige, diese breite Leiste, ich komme jetzt nicht drauf, weißt du, was ich meine, aber es klappt nicht, es klappt unter beiden nicht, ne? Und wie gesagt, ich habe mir die Treiber runtergeladen, ich weiß nicht, ob das die richtigen sind, ich habe nur gelesen, dass die für, also ab Windows 8, 10, 11 sollen die eventuell, also 8 und 10 sollen die laufen, vielleicht, ich glaube 7, 8, 10, so, das sind ja die drei Windows-Versionen. Ich habe das aufgespielt, erkennt er aber nicht. Ne, sucht und synchronisiert sich da und da habe ich es auch sein gelassen, entnervt. Ja, wie gesagt, ist alt nicht, aber ich glaube, ich hoffe, dass wir noch ins Geschäft kommen.
0: Ja, muss ich gucken, das ist dieser breite, ja, das ist, du meinst den normalen Parallelanschluss. Der wird ja heute auch nicht mehr, das läuft ja alles über USB. Wenn du einen von den neuen Treibern hast, oder von den aktualisierten Treibern, denke ich mal, dass du noch einen speziellen Stecker brauchst, den man adaptieren muss. Ne? Hatte das nicht auch diesen, ist das nicht seriell? Ich hatte da dann den 736 dran, das weiß ich. Oh. Ja, und der hatte Katz-Schnittstelle. Ja, und über diese Katz liegt das ja auch. Und über Lautsprecher. Mein Gott, Ewigkeiten her. Das Kabel müsste ich normalerweise auch noch haben. Das habe ich mir damals auch selber gestrickt. Mein Gott, habe Ewigkeit her. Ich guck mal nach. Das ist, wenn, dann muss dann noch irgendwo alles zusammenliegen und ich habe die Diskette. Wahrscheinlich bei den Amateurfunkgeschichten noch. Sind ja die CD. Ne? Woanders kann das eigentlich nicht sein. Und wenn das Modem noch da ist, müsste die Software eigentlich auch noch da sein. Ne? Oder sie ist bei meiner Aufräumaktion unter die Räder gekommen. Das wäre dann natürlich fies. Ich guck mal nach.
1: Ja, wäre nett. Und übrigens kann man auch drüber lächeln, mein Windows 7 Desktop-Rechner, der hat noch Diskette. Genau. Und das wäre da kein Problem. Ich weiß nicht, ob ich irgendwo müsste ich noch welche haben. Ist halt ein alter Rechner, ne?
2: Ja gut, nein, ich habe mich vertan, sorry. Ich meine jetzt nicht diesen Druckanschluss, sondern den R232, die Neunpoling. Genau, das ist ja hinten bei dem Modem dran, fällt mir gerade ein. Ne, also bei dem TNC7. Ne, also zwei Möglichkeiten, einmal über diese R232-Schnittstelle, klassisch, oder eben über USB. Deswegen habe ich mich ja damals dafür interessiert, wo der, ich weiß gar nicht, wo ich das her habe, der hat das verkaufen wollen, der wollte es erst, da lag bei ihm in der Schublade, weißt du, und der hat mir das, glaube ich, für 10er oder 15 Euro hat er mir das verkauft. Obwohl, naja, gut, vom Wert her, ne, wenn es läuft, dann ist es ja also mehr wert, aber ist ja egal, spielt ja jetzt keine Rolle, oder 20 Euro, was ich da bezahlt habe. Weil für so ein Multimode-Interface, wenn du mal bei der Funkbörse guckst, da wollen die ja noch über 100 Euro haben teilweise, ne? Deswegen komme ich da drauf. Ne? Und naja gut, lange Rede, kurzer Sinn. Ich glaube mal, ich werde mal bei QRZ kommen, werden wir da mal in E-Mail-Kontakt treten. Ne? Dann brauche ich das nicht immer hier so öffentlich zu machen.
0: Ja, dann musst du das tun. Hier ist übrigens Center Bravo 1 Unit Tango Lima. Pass auf, was ist denn, warte mal. Nee, jetzt weiß ich, was du brauchst. Das geht darum, du musst einen Adapter haben. Das ist aber auch ein Stück Hardware. Du brauchst auch die Hardware dazu. Pass auf, das ist seriell. Das ist genau, das waren serielle Anschlüsse. So, da es seriell auf den meisten PCs ja nicht mehr gibt, also du hast so ein altes Schöpfchen, der noch einen hat. Ich gucke gerade auf einen, das ist der alte 10 Zoll von Samsung, dieser kleine Ding. Ich weiß gar nicht, ob der noch läuft, aber ich denke schon. Der hat noch so eine serielle Schnittstelle. Aber es gibt hier so ein Adapterteil, was seriell auf USB adaptiert. In Verbindung mit einem Treiber. Da gibt es aber zwei verschiedene, man muss da vorsichtig sein, mit diesem Chip, der da drauf ist. Ich weiß es nicht, das ist ein Chip, der läuft, und der andere, der läuft, wenn er Lust hat. Ja? Ich weiß die Bezeichnung jetzt nicht mehr, aber auf jeden Fall geht das. Das geht. Ja? Und du musst diesen aktuellen Treiber haben. Das ist ein Stück Hardware, das heißt, du musst dann steckst du quasi in der TNC hinten rein. Auf einer Seite ist der seriell, also ja genau, ist auf einer Seite seriell, auf der anderen Seite ist er USB. Du kannst dann von diesem Teil USB weiter verbinden zum Rechner. Das geht. Nur musst du eben diesen Treiber dafür haben, um den Chip, der da drin ist, anzusprechen. Ja, wichtig ist, was ich noch weiß, du musst erst das Kabel anschließen. Nee, erst den Treiber installieren, so rum war das. Erst den Treiber installieren und dann erst das Kabel anschließen. Umgekehrt funktioniert es meistens nicht. Ne? Sonst geht das nicht. So, und dann den Rechner eventuell neu starten. Ja, da TNC, dann sollte das gehen. Frau, wie heißt dieses Ding noch? Fiebung, bla bla bla. Boah, mir fällt der Name nicht ein. Das ist eine Nummer, das ist dieser Chip, der in dieser Hardware drin ist. Das ist so ein Adapterteil. Kriegst du bei Amazon zu kaufen, den Dreck.
2: Die 9DCJ, ja Thomas, habe ich vergessen zu sagen, hab ich ja. Den hab ich. Genau, da auf USB, allerdings 2.0 und dann auch seriell. Das ist dieser Gerätemanager mit der unter serieller USB-Com. Controller oder wie das heißt, wird das angezeigt, ist glaube ich die Bezeichnung. Ja, ja, das ist ja dieser FDTI 2, glaube ich, Chip, der da drin ist. Ja, wie gesagt, ich war auf der Seite, ich habe verschiedene Unterlagen für verschiedene Versionen. Da gibt es ja FD sowieso XXX, ne? Ist ja in Englisch, ne? Alles, kann man sich ja übersetzen lassen, wenn man möchte. Ja, habe ich alles schon versucht. Also mit dem Kabel oder eben halt direkt über USB. Wenn ich über USB anschließe, müsste doch eigentlich erkannt werden, dieses TNC7. Aber es wird auch nicht angezeigt im Gerät. Manager. Ja, und wie gesagt, unter Windows 10 würde ich das gerne zum Laufen kriegen. Das wäre natürlich super, ne? Aber das ist, glaube ich, dieser FDTI2, glaube ich, Chip ist das. Ja, dafür bräuchte ich die Treiber. Die richtigen Treiber.
0: Ja, gut. Bei mir lief der aber noch auf Serial. Das heißt, ich habe diesen Treiber gar nicht. Wenn du dieses Adapterkabel hast, also du diese, oder das ist entweder ein Stecker oder ein Kabel. Ja, und in einem von den Steckern ist ja dann dieser Chip drin. Und für diesen Chip brauchst du den Treiber. Ja, das heißt, dass die USB-Schnittstelle quasi als COM-Schnittstelle arbeitet. Ja, ich meine, das machen sie ja sowieso. Machst du aber FD8 auf, du sollst per USB verbinden, aber am Ende ist das ein COM-Port. So soll das aussehen. Und du musst erst musst du diesen Treiber am Laufen haben. Also ohne das CNC anzuschließen, du musst erst den Treiber am Laufen haben, dass diese USB-Schnittstelle als COM bla bla bla erkennt. Ne? Und das steht ja dann drin in deinem Programmmanager bzw. in deinem Gerätemanager. Und wenn das ist, dann kannst du halt dann mit dem TNC eigentlich auch ganz normal arbeiten. Aber solange du das Ding nicht am Laufen hast, ja, das weißt du. Nochmal gucken, hast du das, wenn du das hier neu gekauft hast, alle Treiber mal ausprobieren. Irgendeiner davon muss laufen.
2: Ja, ich denke, wir reden von demselben. Ja, wie gesagt, da müsste man mal Fotos schicken, also über E-Mail. Ja, das ist, das habe ich damals von Staples, glaube ich, als hier in Dortmund war noch. Staples? Ja, in der Ecke unten im Indopark. Ja, das ist so ein USB-Seriell-Adapter. Ne, das ist, auf einer Seite, also nicht mit Kabel, nichts dazwischen. In einem Gehäuse vergossen. Eine Seite USB, Typ A, ne, um das jetzt mal konkret zu sagen. Und auf der anderen Seite eben diese R232-Schnittstelle. Ja. ich weiß gar nicht, da war aber glaube ich auch kein, ich weiß es nicht. Ich meine, da war keine Diskette dabei oder CD dabei. Ne, es sollte unter Windows, weiß ja selber, ne, Gerätemanager kannst ja drauf klicken, dann Treiber aktualisieren oder deinstallieren und bla bla bla. Und unter aktualisieren, der hat das gesucht, aber nicht gefunden. Deswegen habe ich mir das ja damals gebraucht zugelegt, dieses TNC7, weil du kannst ja auch direkt mit einem Kabel da dran gehen. Ne? Also mit einem auf, ich weiß jetzt nicht, du weißt, was ich meine. Eine Seite diesen Druckeranschluss hier da für meinen HP-Drucker, diesen komischen großen, komischen, so wie ein Tunnel sieht der aus. Ich weiß nicht, was das jetzt mit der Bezeichnung ist. Und natürlich USB-A. Genau, und wenn ich das dann reinstecke, dann synchronisiert er sich, dann fängt er an rumzuzählen. Dann zählt er von 254 runter auf 0 und dann fängt er wieder an, resynchronisiere. Dann ist er dauernd am Synchronisieren.
0: Ja, gut, warte mal mit dem Synchronisieren. Also bei den Jumper, die da hinten sind, da hat er diese rote Jumper-Leiste dann auch drin, diese Jumper, die da hinten dran sind an dem TNC. Hast du das alles richtig eingestellt?
2: Da sind bei mir keine Jumper dran. Du hast vorne also nur, ich hoffe, wir sprechen über dasselbe Modem. Du hast vorne dann nur deine Einstellung. Dann kommt da dann so ein orangener Pin raus und dann kannst du da einstellen. 1K2, 9K6. H7, verschiedene Einstellungen, um das, ich glaube auch Config steht da, da kannst du das ja dann im Modem einstellen, dann die Zeiten, die Sendezeiten, die Empfangszeiten, die Empfindlichkeit, das kannst du doch alles da einstellen, an diesem POTI, hätte ich beinahe gesagt, das nach vorne rauskommt.
0: Warte mal. Ich grab jetzt mal mein Modem aus der Schublade. Warte mal. Delta Bravo 1, Juliet Tango Lima. Es mag kurz am Wühlen.

0: So, hier ist der Brauer, ein schöner Tango, die weiß er wieder zurück. So, genau, was haben wir denn jetzt da? Moment, was soll ich mal nicht machen, natürlich? Pass auf, ich beschreibe dir das, DG9DCJ hier. Also bei mir steht TN7 Multi 2, eine kleine 2 ist das dahinter. Genau, dann hast du ja die 4 LEDs, grün, gelb, rot und dann glaube ich nochmal grün. Und dann hast du ja diesen komischen Wahlschalter, ne? Also das fängt unten an mit Config, K12, K96, F1, H2, 3, 4, 5, 6, 7. Und daneben hast du ja nochmal diese Leuchte, dass da Strom drauf ist. So sieht das von mir die Vorderseite aus. So, TNC2S nach DK9SJ. Von dem ist das Ding. Terminal Node Controller. Ne? So. Ich hab dann vorne, ja. 1, 2, 3, 4, 5 LEDs. Dann kommt hier, habe ich meine Einstellung hier, diese Kippschalter, diese kleinen. Ne? Genau. Das eine ist für, warte mal, die Leuchtdiode, das PWR, PTT, wenn die gedrückt ist, DCD, CON und SDA. So, dann habe ich hier hinten keine RS232, aber die breite Variante. Mit diesem 16 sind das, ja. 16.1, ah ja, ja, okay. Dann haben wir die vom Funkgerät, das ist eine 1, 2, 3, 4, 5 Proteinbuchse. Genau, und Power, 19, 16 Volt. Das ist mein Teilchen, was ich hier habe.
1: Die 9. CO2, ja, dann hat sich das ja erledigt. Du sagst ja 2, ne? Bei mir steht ja 7 drauf. Ne, ist aber auch im silbernen Gehäuse. Ja gut, dann hat sich das ja erledigt. Dann hab ich die, ja, Klugscheißer-Variante. ja gut, alles klar, dann, deswegen, ich war schon am Stutzen, wie du gesagt hast, du hast vorne noch so kleine Schalter, ne, so Schiebeschalter, die hab ich ja nicht. Ne, ich hab hier nur dieses Tripoti vorne dran, wo du dann die verschiedenen Modis, also 1K2, 9K6 oder eben Konfiguration, ne? Also wo du das Mikrocontroller im TNC da einstellen kannst. Ne? Wie gesagt, die Zeiten, Verzögerung, dann, ich weiß nicht, die Tonhöhe, ob man die einstellen kann bei Ticket, ne? Dieser Doppelton da. Ja gut, dann hat sich das ja erledigt. Dann du hast ja da 2er, ich hab da 7er.
0: Wenn du da 7 hast. Also das hast du unter dem Controller jetzt auch nichts, ne? Du hast eine RS232 Schnittstelle. Deswegen brauchst du den Treiber ja trotzdem.
1: Ja, gut, ne? Aber vom Modell haben wir jetzt unterschiedlich. Ja gut. Ich hab's nämlich auch gerade noch in der Zeit aus der Schublade geholt. Ja. Das Hauptproblem ist halt, ich habe keine Diskette oder wie du sagst, also ich sage mal Diskette, keine CD dabei gehabt. Ne, dann hätte sich das wahrscheinlich erledigt. Ne, und aus dem Internet, weiß ich nicht, das hat irgendwie nicht funktioniert. Ne? Naja, ist ja egal. Kannst ja mal nachgucken. Und ich werde dich dann mal irgendwann mal kontaktieren. Ne? Da müssen wir das hier nicht über im Verbund hier großartig machen, weil wahrscheinlich, gut, ist zwar jetzt Funk, hat was mit Funk zu tun, aber wird wohl nicht alle so interessieren.
0: Ach, keine Ahnung, ob das jetzt jemand interessiert oder nicht. Wenn hier im Verbund sich keiner meldet, dann hat da keiner mehr ein TNC. Oder weiß überhaupt nicht, was das ist. Ne? Das ist natürlich auch möglich. Ja, weiß ich nicht, wenn sich da keiner meldet, dann meldet sich eben keiner. Aber was ich festgestellt habe, nachts sind sowieso oder abends, nachts, wir haben nur 12, Halleluja.
2: ist ja sowieso relativ ruhig geworden, ne? Ja, und Mülheim hier, also beziehungsweise unser Duisburger Repeater, der ist ja schon die ganze Zeit tot. Da bewegt sich ja gar nichts. Ja, und ja, der ist in einem Verbund hier bis hoch nach Bremen. Und da bewegt sich nichts. Dann weißt du mal, wie toll und belegt der Amateurfunk doch ist.
0: Ja, gut, aber da muss man natürlich sagen, da gibt es ja eben neben die andere Klientel, die dann versucht zu stören, ne? Ja, entweder gar nichts oder dann stören oder dumme Kommentare, ne? Ja. Mhm. Ja, gut. Ja, war das nicht irgendwie mal, das fällt mir gerade mal so ein, ich weiß nicht, ob das jetzt Duisburg war, das wurde dann nachts um 2 Uhr wurde das, glaube ich, von 2 bis 6 Uhr abgeschaltet, ne? Irgendwie komplett. Da war doch irgendwie was, oder vertue ich mich jetzt?
2: Nein, Duisburg läuft durch. Ne? Kann ich jetzt auftasten, ohne Probleme. Ne? Auch heute Nacht. Ist ja der Taste, geht das ja auch über diesen ganzen Nordwestverbund, ne? Nordwestlink. Da sind noch ein paar mehr Repeater dran beteiligt wie hier.
0: Ja, gut, Thomas, also hast natürlich recht mit der Schnittstelle, ne? Aber wie gesagt, ich war schon ein bisschen skeptisch, wie du gesagt hast, du hast vorne so Schalter, die habe ich ja nicht. Ich habe so eine glatte Front. Ich habe da nur meine 4 LEDs und 5 LEDs und dann meine Einstellung. Vorne, ne, dieser Drehschalter, wie so ein Boot hieß das, ne, genau, wie unser Boot, Boot-Poti am 991, auch so rastermäßig, ne, genau. Ja, gut, habe nicht dasselbe, aber ist ja auch nicht so wichtig, in dem Sinne, aber, wie gesagt, Beckett Radio, läuft ja noch dieses APRS, das kann man ja auch damit machen, auf 800, ne, zumindest, dass man da mitlesen kann, mal so spaßeshalber, dass man das mal anschließen kann, ne, das wäre nicht schlecht, aber naja gut, lebenswichtig ist es jetzt nicht.
2: Nee, da gehe ich mal von aus, dass er nicht lebenswichtig ist. Ja, was will man denn auch machen, um zum Mitlesen oder zum Mitschreiben, da habe ich genug andere Geschichten hier. Macht ihr denn da gerade? Gehen wir mal wieder hier hin. So, jetzt passt das wieder. Ja, da schmeiße ich meinen Empfänger hier an. Und der Rechner läuft sowieso. Ich brauche bloß draufdrücken hier. Und dann habe ich den RSP-Duo. Es sind sogar 2 Antennen dran. Da kann ich richtig krass machen, wenn ich das will. Da höre ich die Flöhe husten.
0: Ah, und ich musste gerade meine Blase wieder belasten. Ich habe wieder was getrunken, ja. Gut, ich glaube von Bonito, dieses, was hast du, haben wir letztes Mal drüber gesprochen, Radio.com oder dieses Programm, war auch so ein Picket Radio Geschichte mit drin, ne? Und das könnte man ja am 991 einschließen, ne? Und ja, dem halt dann am Laptop da dran, den Laptop daneben stellen. Und dann kann man das natürlich ohne TNC machen.
2: Ja, richtig. Also das Empfangsmodul, das habe ich noch hier von Dingens, die graue Dingens. Weil das habe ich mir als C-Lizenz noch angeschafft, da durfte es ja nicht senden. Und dann hatte ich von ICOM, hatte ich den, wie hieß der nochmal, RS-1000 oder RS-1500, so ein Empfänger ohne quasi wie die SDR, ohne Display. Genau, das war eines der ersten Dinger. Der ist ja leider kaputt. Den habe ich entsorgt. Ja, aber wie gesagt, das war einer der ersten. Und da hatte ich hier Radiocom dran. Das war genial. Da konntest du alles. Da konntest du Faxe mit Höhe sehen, hören. Dings war RTTY. Da konntest du alles damit machen. Ne? Und dann später die 6-Version, die 6er-Version, dann leider nur, konnte es auch nur für empfangen. Und dann dachte ich, die Software könntest du doch jetzt mal nehmen, du darfst noch kurz das auch senden, updaten und das Modul noch dafür holen, dass du damit senden kannst. Ja, dann ist der Junge leider verstorben und es wurde nicht weitergeführt. Und ich fand dieses Software einfach nur genial. Besser als manche andere, die heute so auf dem Markt ist. Alle drin, alles Module, du konntest damit senden, du konntest SSDV senden. Und einfach nur schön, klasse gemacht. Ne? Aber leider Gottes, hat nicht so sein.
0: Ja, wir haben doch mehr gemeinsam als uns lieb ist, würden jetzt unsere Feinde sagen, AI. Ja, ich kenne den Kasten. IC, war das ICF oder so, 8000. Ja, der war ungefähr die Größe, warte mal, die Größe von so einem Mobilfunkgerät und relativ flach, ne? Genau, dann hast du hinten deine Anschlüsse dran gehabt. Ja, glaube ich. Wenn wir von dem reden, von demselben Kasten reden.
2: Naja, nicht 8000. 8000 sind ja die großen, ja, die mit Display drin hatten. 1000, entweder ICR 1000 oder ich hatte den 1500er, ich weiß es jetzt nicht mehr. Einer von beiden war das so. So eine flache Kiste, weil, ich sag mal, 4 cm hoch, 3 bis 4 cm hoch und so tief wie DIN A4-Blatt, nicht ganz, nee, so tief war es gar nicht. Richtig schöne flache Kasten. Und die Empfänger waren gut, das waren keine schlechten Teile. Ne? Aber da ist mir irgendwie, keine Ahnung warum auch immer, das Netzteil abgeraucht. Und ich dachte, na gut, okay, wenn so das Netzteil ist, das kannst du ja ersetzen, aber dann habe ich mir ein anderes Netzteil besorgt. Schließe an, das Ding funktioniert doch nicht. Ja, dann hat das Netzteil mir den Empfänger mit kaputt gedonnert. Leider Gottes. Na gut, dann habe ich das Ding ja irgendwann mal entsorgt und fertig.
0: Ja, sorry, stimmt. ICR 1000 oder 1500. Ja, stimmt. Ich komme hier auf 8000. Ja. Kenne ich auch den Kasten. Ja, war auch genial, ne? Aber wie gesagt, nur ein Receiver, ne? Ja, guck mal, wusste ich gar nicht, dass er den, ja, wenn ich das richtig verstanden habe, konntest du den erweitern, dass er auch gesendet hat? Also quasi wie heute dieser RF oder HF-Hack, dieser kleine Kasten, der kann ja auch senden, ne? Zwar nur mit, ich weiß nicht, 300, 500 Milliwatt, aber der ist doch sendefähig, ne? So in der Art war das dann.
2: Ja, nee, aber der konnte nicht senden, nein, definitiv, kannst du auch nicht umbauen. Das ist ein reiner Empfänger gewesen, genau wie der heute, dieser ICR, dieser 8600, ist jetzt der neueste, ne? Momentan der neueste, der bis 3 GHz geht. Ja, das Ding konnte ja nur Kurzwelle eigentlich. Ja, aber ich sage, war genial, das Teil. War ein relativ guter Empfänger und ich fand ihn toll, ich fand ihn echt toll. Weil ihn du hast, ich konnte auf Kurzwelle natürlich das hören, was du so auch nicht hattest. Ne? Als Defizienzler, aber du konntest richtig das hören. Ne? Und dann, wie gesagt, ich wollte dann umbauen, nachdem ich den 991 gehabt habe, mir gekauft hatte, wo ich wieder eingestiegen bin in die Materie richtig. Und bin dann hingegangen, wollte das haben, oder war der Mann ja leider Gottes nicht mehr am Leben. Leider Gottes. Ja, ich kann das, bei mir kam da der eins zum anderen. Ich kaufte mir den neuen, nee, erst habe ich mir den 480 geholt. So, dann dachte ich ja, irgendwann möchte ich auch mal wieder Allmode für 72 haben. Ne? Und da gab es ja dann nicht viel Auswahl zu dem Zeitpunkt. Ist ja heute noch nicht. So, dann habe ich mir den 991A gekauft. Ne, und dann kam ich irgendwann auf die Klopse, die sagte, es ist blöd, wenn dir das eine kaputt geht, dann hast du das andere ja auch nicht mehr. Also brauche ich für jedes von den Bändern nochmal ein Update. Und dann kam dann der DX10 für die Kurzwelle als Update und auch als besserer Empfänger, das muss man so sehen. Ja, und als Update hier für Allmode 270 habe ich mir dann den 9700 gekauft. So ist dieser Kasten, der Turm hier entstanden.
0: Ja, gut, SWL mache ich heute noch, ne? Ich sag ja mal, ich komme ja aus dem Bereich und dann hat sich dann von SWL, CB-Funk und dann hat sich das dann gesteigert. Ja, also mit dem 991 ohne A höre ich dann natürlich auch Radiostationen. Hier war ich auch Kurzwelle. Ne, hier 49 Meter Band,
3: 31 Meter Band, 19 Meter Band und so weiter, ne? Klar, höre ich auch mit. Allerdings habe ich ja nicht die entsprechenden Antennen, ne? Wenn ich jetzt vernünftig einen Draht spannen könnte, ne, dann wird auch die Sonne wieder scheinen hier, ne? Also funktechnisch. Ne? Also jetzt nicht nur Amateurfunkbandmäßig, sondern auch hier mit der Kurzwelle, ne? Mit so einem Draht. Die richtige Höhe, die richtige Länge, ungefähr, und da geht die Sonne auf, ne? Da bist du gewaschen und gekämmt. Ja, ja, deswegen, mit dem 991, ja, höre ich auch manchmal halt nur da rein, ne? Aber ist natürlich sehr anstrengend, weil es kaum noch deutschsprachige Stationen gibt, muss man ja sagen, ne? Und wenn, dann machen die dann, muss man genau gucken, die Sendezeiten, eine halbe Stunde hier, wie Radio Türkei oder Radio Rumänien, ich glaube, Radio Peking auch noch, Moskau hat ja ganz eingestellt, ne, hat es ja früher auch ein paar Stunden sogar, ne, Radio Moskau hier in deutscher Sprache, aber tja, ist meistens, gucke ich ja, wenn ich so Exoten habe, ne, so aus Afrika, ne, was ich da so im Rauschen raushöre.
2: Ja, klar, sicher. Aber ich sag mal so, wenn du noch 11 Meter machst, ne, da benutzt du die 11-Meter-Antenne als Kurzwellen-Empfangsantenne. Mach die gut, unter Garantie.
3: Ja, das lag wohl jetzt im Sinne des Betrachters. Ja, stimmt. Benutze ich auch meine Antron für. Ich sag ja gerade, ich kann ja keinen Draht spannen. Ich kann nur vertikal, ne? Nicht horizontal, geht nicht. Ja, benutze ich auch meine Antron dafür. Ne, deswegen sage ich ja, die Signale sind dann teilweise da aus Afrika oder Südamerika, sind dann sehr leise, ne? Weil, ja gut, ich sag mal so, ne, ohne Klugscheißen hier, Radio Peking oder Türkei oder was weiß ich, die kannst du auch hinten mit einem nassen Schnürsenkel hören oder mit einer Teleskopantenne. Also ich will jetzt nicht klugscheißen, aber so ist das hier in dem 991.
2: Ja, ja. Wenn man dem 991 eine anständige Antenne an die Brust knallt, dann funktioniert er ja auch relativ gut. Es ist kein Schlechten. Es ist definitiv kein Schlechten. Ich will das Gerät auf gar keinen Fall schlecht reden. Ich habe ja nur mal auf 11. Ja, und empfängertechnisch, ich muss ganz einfach sagen, ich bin vom 480 auf den 991 gekommen, war wegen der Allmondgeschichte für 72. Ja. Aber die Kurzwelle, der Empfänger vom 911 kann selbst mit dem alten Kenwood, mit dem 480, nicht mithalten. Definitiv nicht. Der 480 hat derartig ein empfindliches Öhrchen, da kommt der 911 nicht dran. Ne? Das ist einfach so. Es ist ganz schlecht, das ist ein guter Allrounder. Aber empfangstechnisch kommt er mit den etwas hochpreisigen Geräten oder ja auch mit Kenwood. Kenwood ist allgemein bekannt, ne? Der 590, das ist ein Empfängerchen vom allergemeinsten. Ne? So, der 480 hat auch einen klasse Empfänger. Ne? Und gegen den DX10, da scheißt er sowieso ab. Das ist vorbei. Das ist da schon an dieser Sherwood-Liste, ne? Obwohl ich da drauf nichts gebe. Aber das ist der DX10, der hat einen Empfänger, der hört das Gras wachsen. Also, da habe ich ja manchmal den Eindruck, das ist Wahnsinn. Das ist schon was Feines. Aber ansonsten, nein, ich möchte ihn auf gar keinen Fall abwerten. Und die Signale sind hörbar, aber auch ja, um einiges schwächer und leiser, selbst an der gleichen Antenne. Das ist einfach so, ne? Selektivität, den ganzen Rad, das ist einfach nicht, das ist zu viel in einem Gerät. Ne? Und sogar der neue, hier, der X1, schlägt den 911. Ne? Und irgendwann wird der 911, der wird wohl aus dem Verkehr genommen, weil die Konkurrenz von dem FX1, ne, die ist einfach zu groß.
3: Ja, Digi9DCJ, jetzt machen wir wieder Gerätetestvergleich hier. Ja, mag ja sein, ne? Da scheiden sich die Geister, aber ich sage, was nützt mir das? So ein Gerät, ne? So ein super Gerät für ein paar tausend Euro, wenn man das Geld übrig hat, Voraussetzung, wenn man nicht die entsprechenden Antennen hat, sei es jetzt Drahtantennen oder ein Beam oder was weiß ich, ne, oder eine Yagi, ne, irgendwie, ne, für 2 Meter und 70 Zentimeter, da nützt mir das nichts. Ich habe mir den damals zugelegt, weil ich wollte eine eierlegende Wollmilchsau, wird da ja auch im Volksmund bezeichnet, Almut, ne, und wie gesagt, ich bin da auch mit zufrieden, ne, aber entsprechend, der kann mehr, ne, wie du schon sagst, aber ich kann die Antennen hier nicht anschließen. Ne, was soll ich mir dann so ein super Gerät kaufen und leg mir jetzt hier 10 Meter Kabel in die Bude oder am Balkon, lasse ich das runterhängen oder schmeiß das oder klemm das an der Dachrinne an. Was bringt mir das? Ne, das ist für mich rausgeschmissenes Geld, sorry.
4: Nein, das, das sollte dann jetzt auch nicht heißen. Ich habe nur gesagt, wie das mit den Empfängern so im Allgemeinen ist. Ne? An gleicher Antenne stinkt ja gegen die moderneren Geräte, stinkt ab. Man muss aber auch sein Alter dazu wieder rechnen. Ne? Und die Abstriche, die gemacht werden müssen, ist das eben. A, sein Alter, die Technik ist weitergelaufen, aber ansonsten ist das ein super Gerät. Das ist ein super Einsteiger, deswegen habe ich mir die auch gekauft, weil ich gesagt habe, ich will ja erstmal noch nicht so viel investieren. Gucken wir mal, wie es weiterläuft. Ansonsten wird auch der hier solo stehen. Ja, weil er hat ja alles. Ne? Du hast einen Tuner, der gut tunt, der schnell tunt. Du hast die Kurzwelle drin. So, du hast 2,70 Meter drin. Was will man eigentlich mehr? Ne? Eigentlich braucht man nicht mehr. So, alles, was da drüber rausgeht, über dieses Gerät, musst du dann sagen, ja, gut. Das ist entweder schön Wetter machen oder weil man eben ein bisschen mehr haben möchte. Ne? Man möchte ein bisschen, ja, ein bisschen mehr hören oder man hat eine etwas bessere Antennensituation und kann das dann und das lohnt sich dann auch ein bisschen. Ja, ansonsten kriegst du nicht schlecht, um Gottes Willen. Nein, ansonsten hätte ich ja schon ausgetauscht. Ne? Aber er hat es eben die ernsthafte Konkurrenz. Ne? Die hat ja Jesu ihm selber gemacht. Das ist eine ernsthafte Konkurrenz und das wird früher oder später der Tod von dem 911 sein. Das wird so kommen. Das ist jetzt nicht negativ gemeint, aber er wird sich einfach nicht mehr verkaufen. Im Moment noch, weil er ja gehörig billiger ist als dieser Optima zum Beispiel. Da kostet er immer noch 2.000 Euro oder 1.800, wenn du Glück hast. Da liegt er natürlich um Längen drunter. Und wenn einer einsteigt, will er natürlich eher einen 911 nehmen als einen Optima. Weil er denn das andere, die Zukunft, vielleicht noch anders sieht als anderweitig. Ja, man wird das sehen. Er hat noch seine Lebensberechtigung noch, aber früher oder später wird es ja Jesu ja ihm aus dem Programm ziehen. Er kann es immer von ausgehen.
3: Ja, Digi-Non DCJ, also ich bin jetzt ehrlich gesagt davon ausgegangen, dass der schon aus dem Programm ist. Also ich bin jetzt nicht am Laufenden, ne? Ich gucke auch nicht auf den Herstellerseiten nach oder was hast du gesagt, irgendwie guckst du Videos da an oder gehst dann auf Seiten, wo neue Geräte vorgestellt werden. Ja, ich kann da nichts zu sagen, ne? Also ich bin damit zufrieden und ist auch schön klein und kompakt, wenn der ja am Tisch steht. Und 6 Meter hast du vergessen. Obwohl 6 Meter, was heißt, ich ärgere mich, aber es gab wirklich Zeiten hier, wo ich auch 6 Meter gemacht habe. Ich habe mir extra eine Antenne dafür gebaut. Die hatte ich dann allerdings indoor, ne? Nicht outdoor. Ist ja schnell, relativ schnell gemacht, ne? Und da hatte ich dann eben ein paar Gespräche hier im Nahbereich, aber ich weiß nicht, 6 Meter richtig genutzt habe ich jetzt nicht.
4: Ja, ich habe das auch nicht genutzt. Also ich kriege eigentlich mehr. Hatte mal, wann habe ich das mal? Doch auf FT8 habe ich das mal benutzt. Ein paar Mal, müsste ich jetzt in meinem Dinges gucken. Da sind ein paar 6 Meter Verbindungen drin, ja.
2: Die sind noch nicht mal so ohne, weil das waren Deutsche. Ich meine, da sind aber auch niederländische und Dinge dabei gewesen. Ich weiß es nicht. Aber ich habe auf jeden Fall ein paar Verbindungen 6 Meter gehabt. Auch mit dem 2 FT8. Kein SSB. Also hast du eh nur 3 Kanäle, mehr oder weniger. Und da läuft nicht viel. CQ gerufen haben wir schon des Öfteren, aber nee, da kommt nichts zurück. Oder wenn, du musst Glück haben, dass da was zurückkommt.
3: Ja, ich nenne jetzt hier keinen Namen, oder Namen, sagen wir mal so. Es war hier Nahbereich. Ist ja, spielt jetzt noch keine Rolle. Mehr oder weniger, also Dortmunder Raum. Ja, sagt man auch, ja gut, Geplänkel, ne? Bisschen hin und her, bisschen bliblablub. Aber mehr war da auch nicht, ne? Ja gut, obwohl, man sagt ja mal Magic Bun, ne? Ist wie eine Wundertüte, hat glaube ich der Hartor gesagt hier. Hier, Mai. Soll das gut gehen, teilweise, und ich glaube so im Oktober, ne? Irgendwie, ja, ich weiß nicht, ob das stimmt. Ich hab's nie ausprobiert. Ich drehe da auch öfters drüber und ich hab da noch nie einen gehört, ne? Irgendwie, und ich weiß auch gar nicht, doch, es ist, glaube ich, erweitert worden, ne? Beziehungsweise Sendeleistungsmäßig, ne? Dass man da jetzt 20 Watt da, glaube ich, mit 20 Watt senden darf, irgendwie, ich weiß es nicht. Und ist ja, glaube ich, sowieso nur, ja klar, ist ja nur für Klasse A, ne?
2: Ja, ja, das ist wieder nur für Klasse A. Ja, du darfst da gar nicht drauf.
3: Willst du mich jetzt gerade verarschen, oder was? Wie war das nochmal mit Aufstockung 2003 oder 2006? Geschenke von der Bundesnetzagentur, wie war das nochmal, Stichwort?
2: Ja, ja, so sieht das aus.
3: Ja?
2: Aber ich sag ja, ich mach das Gerät nicht schlecht, das ist alles in Ordnung. Aber 6 Meter, das ist wirklich... Also ich hab ja des Öfteren, dreh ich da mal drüber und guck mal, was man ja so macht. Ja, oder hab hier meinen Empfänger dann auf 6 Meter laufen, mal gucken, ob da was ist. Aber da bewegt sich was gar nichts. Da bewegt sich was gar nichts. Im Moment habe ich ja auch den Helmut hier gerade oben, der Koffer, der steht hier unten drunter. Und da schraube ich dann die eine Empfangsantenne drauf hier. Das tunt er sogar noch ab. Das funktioniert sogar. Und lass den auf 6 Meter neben mir laufen, aber nichts, da tut, da bewegt sich nichts. Ne?
3: Ja, apropos Tuner hier, der eingebaute. Ja, tatsächlich. Ich hatte mal so eine Probeweise, so eine Endfett, so eine Endgespeiste mit so einem 1:9 Ballon. Habe ich mal nachgebaut vom 1, vom DL8 MH. Und habe mal was versucht, aber bei den richtigen alten Runden, da muss natürlich, da konnte natürlich mit, mit sowas nicht anstinken, ne? Deswegen. Ich hätte das mal versucht, hier auf 80 Meter, 40, 20, ne, und so, ne, aber ja, deswegen benutze ich das immer nur zum Hören. Ja gut, und wie gesagt, der Tuner, der eingebaute, ja, gut, es gibt bessere, ne? Ich weiß nicht, ich habe mal gehört, dieser vom 897, kennst du ja auch, der Vorgänger, dieser F, oder wie hieß der nochmal, dieser seitlich angeflanschte, externe Tuner, der soll besser sein. Ich komme jetzt nicht, du weißt aber, was ich meine, ne, die Bezeichnung, F30 oder wie hieß der nochmal?
2: Naja, das seitlich angeflanschte Dinge, ne, ja, ja. Ja, der war wohl ein bisschen besser, ne. Ja, muss aber dazu sagen, das macht das Gerät ja auch schon ein bisschen größer gemacht. Wenn du dann nur noch das Netzteil oder das Batterieteil da unten drunter hattest, ja, es war kein schlecht, ne. Definitiv ganz schlecht. Und der 901 ist eigentlich ein würdiger Nachfolger von dem gewesen. Nur dass er eben das Display geändert hat. Ne? Ja, ja.

0: Ja, der war wohl ein bisschen besser, ne? Ja, muss man aber dazu sagen, das macht das Gerät ja auch schon ein bisschen größer gemacht. Wenn du dann nur noch das Netzteil oder das Batterieteil da unten drunter hattest. Ja, es war kein schlechten, ne? Definitiv kein schlechten. Und der 901, das ist eigentlich ein wirklicher Nachfolger von dem gewesen. Nur, dass er eben das Display geändert hat, ne? Ja, und den Tuner eingebaut. Ja, ja. Das ist der 897T war das hier, ne? War das hier T? Der hatte T hinter sich. Aber das war ein Feind, das war ein guter, ne? Werden heute noch richtig für teuer Geld, weil sie gebraucht verkauft. Ne? Ja, ich kannte Leute, ich sehe jetzt hier keine Namen, die, weiß ich nicht, ob die mittlerweile lizenziert sind oder nur Zuhörer sind, die hatten ihn sogar im Auto, ne? Hab ich schon gesehen. Ich denke, was ist das denn? Was steht denn da für ein Kasten? Den 897, ne? Mit, teilweise mit diesem angeflanschten Tuner, ne? Statt das da stand der am Armaturenbrett. Ja. Ja, ja. Aber mir war der, mir war das Display zu groß. Zu groß, Quatsch, schon den Tick, zu klein. So. Gut, von dem 991, damals ging's noch, aber so mit der Zeit werden die Augen ja immer schlechter, ne? Also, etwas Größeres wäre auch nicht schlecht, ne? Und ich weiß gar nicht, ob man an dem 897, ob man so ein externes Display anschließen konnte. Irgendwie. Aber tatsächlich, ich kannte Leute, die das im Auto verwandt haben. Natürlich für andere Frequenzen. Naja, wenn Sie Spaß daran haben, bitteschön. Ne? Ich bin Sepp der Bravo 1, Jude Tango Lima fürs Protokoll. Ja. Soll sie machen, verschieben, nur nicht erwischen lassen bei der ganzen Geschichte, ne? Naja, gut. Was man auch dazu sagen muss, der Wasserfall, in Anführungsstrichen, möchte gern Wasserfall vom 991A. Naja, das ist, wenn ich hier gucke, ich habe jetzt gerade hier bei dem 9700, habe ich gerade den Wasserfall mal an, ich musste ihn ja nicht anmachen, aber dafür habe ich die zweite Frequenz weggeschaltet. Das ist eine ganz andere Geschichte. Ne? So, ich sehe jetzt gerade hier so schön meine Modulation, wie breit die ist und bla bla, da sehe ich alles schön. Ne? Naja, das ist, kannst du natürlich mit 911 nicht vergleichen, das geht nicht, nur verschiedene Tag und Nacht. Ne? So. Aber ich sage ja, er war zu seiner Zeit ein Guten und er ist eigentlich auch immer noch ein Guten, weil solange sie ihre Arbeit machen, und sich keiner beschwert über Schrabbel und oder Frequenz, dass sie daneben hauen oder was? Ja, lass sie doch laufen, mein Gott, ja, das ist gut.
1: Ja gut, und als Gebrauchgerät wird sich das ein oder andere Gerät ja natürlich auch auf Flohmärkte noch verkaufen lassen oder wird angeboten, ne? Ja, ja, ja gut, ich habe mal gehört, böse Zungen, würden sagen, Farbenspiel, ne, von dem A, mit dem Wasserfallanzeiger. Das wäre einfach nur so ein Farbenspiel.
0: Ja, es ist jetzt nicht so besonders, so filigran und schön und sauber, wie das auf den neueren eben ist. Ne? Da siehst du, da steckt gerade so ein bisschen in den Kinderschuhen, er läuft, ne, aber der Wasserfall ist jetzt nicht das, was es hier der DX10 macht. Ne. Ich habe da noch einen Monitor dran an dem DX10, dann ist das natürlich genial. Ne, das ist was Schönes. Ja. Macht richtig Laune. Eigentlich brauchst du den Monitor nicht. Ich habe den Monitor nur dran, weil was Schönes. Deswegen habe ich den Monitor dran. Eigentlich brauche ich nicht, weil das Display selbst ist eigentlich groß genug. Ne. Richtig, das Display kannst du nur dann ausnutzen, wenn du alles da drauf machst. Wasserfall und Modulation, oder? Das kannst du ja alles damit einblenden. Ja, dann spielt er seine Stärken aus, weil da ist auf dem Display, das ist dann einfach zu viel und auf dem Großen ist das dann natürlich angenehmer. Dann. Ja, also ich sage, das hat Vor- und Nachteile. Wer es denn haben will, du kannst es noch weiter treiben und kannst hingehen und kannst hier das, dieses SU oder SCU10 oder S. Ja, ist dieses Fernsteuerteilchen da auf jeden Fall anschließen und kannst dann über die Software noch quasi einen anderen Bild von dem Jaesu. Ja klar, das ist da ein Wasserfall und auf der anderen hast du dann die andere Modulationsgeschichte und den ganzen Kram. Dann kannst du

0: würde ich richtig ausreizen. Das als externen Monitor und am PC lässt du dann noch dieses FCU laufen über das interne Netzwerk von dir zu Hause und hast dann noch zusätzlich die anderen Anzeigen, die jetzt quasi dieses, da gibt es so ein zusätzliches Display, was du anschließen könntest an dem DX10, der die ganzen Untermenüs auch noch mit gleichzeitig mit anzeigt. Ja, das geht natürlich auch. Aber so ist er ganz nett. Ist in Ordnung.
1: Die 9DCJ für schwarze Protokoll, für schwarze. Wir haben wieder neue Feinde jetzt. Böse Zungen würden sagen, hallo, bin ich IT-Techniker oder Informatiker oder will ich einfach nur quasseln? So, schon wieder. Wie viel? Warte mal, ich kann das schlecht sehen. Müsste ich die Brille aufsetzen? 300 Daumen nach unten. 300 Daumen, ne? Von einer so einer Aussage, ja, ja. Ja gut, wer es braucht, ich glaube, ich habe das mal gesehen vom Arthur oder vom Heinz. Ich glaube, der Heinz, der hätte das mal angeschlossen gehabt. Der Heinz, der lag im H, zur Erinnerung, unser Saarländer, unser Sulzbacher, der hat ja auch noch ein 991. Ich weiß aber nicht, ob der ein A hat. Hat er ja auch noch da in seinem Scheck stehen. Und der hatte das, glaube ich, auch mal dran gehabt.
0: Naja, das... Naja. Ja, ich sage aber, warum denn auch nicht, mein Gott. Ja, da hat er auch einiges, ja. Was ich manchmal nicht verstehe, dass er diese G60 oder so, diesen Chinesen-Transceiver-Trick, dass er so da drauf steht. Aber gut, das muss er selber wissen. Ja. Für mich ist das... mal stecken, du. Da hören wir doch alles wie so bunt. Ne? Das ist... Nee. Gottes Willen. Das ist genauso gut hier, wenn ich Akkus jetzt hier für meine Elektromodelle, das sind Lipo-Akkus. Lipo-Akkus könnten saugefährlich sein, wenn sie nicht richtig behandelt werden, beziehungsweise wenn sie scheiße verbaut sind. Ne? Da werde ich nie, ein Lipo werde ich nie aus China kaufen. Ne? Das werde ich nicht tun. Ne? Ja, das ist, ich gucke da immer, dass hier in Belgien gibt es eine gute Firma, die gute Lipos herstellt. Ja, und da hole ich meine her, das ist Corelli oder sowas. Ja. Das, die stellen relativ gute und stabile Akkus her. Nein, aber. Oh, nein, lass mal stecken immer. Brandgefährlich so ein Lipo.
1: Gut, DG9DCJ, ich gucke gerade auf Uhr, du. Ich mache jetzt mal QRT, ne? Ich sag mal danke fürs Gespräch. 73, bis demnächst mal. Ich glaube, ich würde mich dann mal melden. Ich hoffe, ich kriege das dann mal auf Reihe da mit deiner E-Mail-Adresse, weil ja noch die eine Sache ansteht. Aber ich melde mich jetzt raus. Ich muss auch aufs Klo, du. Ich habe einen Zug im Bahnhof. Ne? Ich weiß nicht, wie lange das dauert. Okay. Und wir machen natürlich das Relais wieder für vernünftige Gespräche frei.
0: Das waren vernünftige Gespräche. Ja, ich wünsche dir auf jeden Fall auf der Toilette viel Erfolg. Ja, und pass auf, dass du nicht ausrutscht, ne? Beim Windelwechsel und so weiter. Alles gut, AI. Ja, beste 73, auch rund um die Antenne, an alle zuhörenden Stationen. Ja, ob sie uns gesonnen sind oder nicht. Das lassen wir alles eingestellt. Delta Bravo 1, Jude Tango Lima macht dann auch QRT. Ich wünsche dir was. Bis die Tage.
1: Genau, Thomas. Zieh die Cowboy-Stiefel aus, häng den Hut und den Halfter häng den an den Ständer und mach den Sheriff-Stern ab. Ne? Die 9DCJ. Ja, tschüss.
0: Ah, ja.
1: Ja, gut, gehen wir das mal wieder frei. Ich glaube, gleich kommen ja die anderen Jungs, da muss ja wieder freigegeben werden. Ja, war wieder eine schöne Runde, hätte ich beinahe gesagt. Schönes Gespräch, aber wie gesagt, ne. Und mit den Flüssigkeiten, das werde ich noch unter Fairness verbuchen. Ne, hallo? Ich bin nicht inkontinent.
0: Ach nee, du warst das andere. Sieh zu, dass du auf Toilette kommst, sonst machst du noch ins Höschen.
1: Ins Höschen können sich die anderen machen. Ich zwar sexuell überreizt, das muss man sagen. Ne? Gut, alles klar, 73. Bis demnächst mal.
0: Jo, bis dann. 73.